0: einer anderen Person an der Spitze erfolgreicher sein könnte. Führende Unionspolitiker weisen die Spekulationen aber weiter zurück. CDU-Generalsekretär Linnemann spricht sogar von einer Scheindebatte. Schleswig-Holsteins Ministerpräsident Günther nennt die Diskussion absurd und fordert, dass sich die Koalition stattdessen auf ihre Reformen konzentriert. Zoe Tassovali, Redaktion.
1: Bundesaußenminister Johann Wadephul ruft Israel und die vom Iran unterstützte Hisbollah-Miliz im Libanon dringend auf, zur vereinbarten Waffenruhe zurückzukehren. Das weitere Vorrücken der israelischen Armee im Süden Libanons gebe Anlass zu großer Sorge, teilte Wadephul am Rande eines Besuchs bei den Vereinten Nationen in New York mit. Israel müsse bei seinem Vorgehen gegen die Hisbollah Zivilisten und zivile Infrastruktur schützen. Israel war zuletzt immer weiter in den Libanon vorgerückt und hatte eine strategisch wichtige Festung eingenommen. Die Hamburger haben Nein gesagt zu Olympischen Spielen in ihrer Stadt. Wie schon 2015 sind die Initiatoren einer Bewerbung mit ihrem Referendum gescheitert. Damit scheidet Hamburg aus dem Rennen um die deutsche Kandidatur für die Olympischen und Paralympischen Spiele 2036, 2040 und 2044 aus. Im nationalen Wettstreit vertreten sind noch München, die Rhein-Ruhr-Region und Berlin. Zum Fußball. Die deutsche Nationalmannschaft hat ihr vorletztes Testspiel vor der WM deutlich gewonnen. Gegen Finnland stand es in Mainz am Ende 4:0. Bundestrainer Julian Nagelsmann war im ZDF zufrieden mit der Leistung.
2: Die ersten 15 Minuten waren sehr gut, dann so ein bisschen die Geduld verloren, weil die Jungs unbedingt was zeigen wollen. Das ist ja auch gut. Das mache ich auch gar nicht zum Vorwurf. Das Ergebnis ist gut, wir haben kein Gegentor gekriegt und so können wir weitermachen.
1: Am Dienstag fliegt die Mannschaft nach Chicago, wo am kommenden Samstag die Turniergeneralprobe gegen die USA stattfindet. Das erste WM-Spiel der DFB 11 ist dann am 14. Juni gegen Curaçao.
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4: In der Nacht ist nochmal alles dabei. Es ist zwar in Richtung Westen meist trocken, aber in Richtung Osten weiterhin Gewitter und Regen. Das Ganze bei höchstens 13 Grad. Der Tag heute wird aber recht akzeptabel. Bis zu 25 Grad, ein Mix aus Sonne und Wolken und kein Regen in Sicht.
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5: Zurzeit liegen uns keine Meldungen vor. Wir wünschen allen unterwegs gute Fahrt.
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4: Hallo, ich bin Vera Körber. Schöne Nacht wünsche ich euch. Immer ein bisschen gute Laune mit Soul Sister und The Way to Your Heart.

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0: manche Leute können so richtig geile Karrieren hinlegen, ne? So, ich sag mal, vom Volksplatz, vom Straßenfußballer zum Weltmeister, ne? Das ist Lukas Podolski gelungen. Und mittlerweile gibt es eine Netflix-Doku über ihn. Reporter Louis Eck war bei der Premierenvorstellung mit dabei und hat die Doku als einer der ersten gesehen. Louis, im Trailer kündigt Podolski an, es ist keine gewöhnliche Doku. Wie siehst du das? Stimmt das?
1: Klar, natürlich geht es um Poldis Karriere und natürlich erzählen auch ganz klassisch Mitspieler wie Thomas Müller oder André Iniesta auf der Couch Stories über Poldi. Aber das spielt eben schon nur eine Nebenrolle. Hier, selbst der WM-Titel, der taucht erst im Abspann auf. Stattdessen geht es um sehr persönliche Einblicke, seinen Familienalltag, Fragen rund um Herkunft und Identität. So in Richtung Karriereende wird es dann auch wirklich sehr emotional. Also die Doku zeigt den privaten Poldi ehrlich, direkt und, na klar, natürlich auch immer lustig mit einem guten Spruch.
0: Hey, seien wir mal ehrlich, das ist jetzt so überraschend nicht, weil genau so stellt man sich ja eine Doku vor. Gibt es denn Szenen, die dir im Kopf geblieben sind? Worauf können sich denn die Zuschauer freuen?
1: Was ich richtig schön fand, war, dass in der Doku die Frau von Lukas Podolski das erste Mal ein Interview gibt, zumindest auf der Tonspur. Man merkt, das bedeutet Poldi ganz viel, hat er mir auch der Premiere erzählt.
2: Heute glaube ich dann auch, dass die Doku was Besonderes wird und nicht irgendwie der 50. Spieler, der dann sagt, oh, wie geil der Poldi war.
1: Und wo mir klar wurde, okay, Poldi will da mal wirklich eine andere Doku machen und ganz tief blicken lassen. In einer Szene sitzt er nackt unter der Dusche und schäumt sich den Purpose ein. Ja, solche Szenen für Poldi aber kein Problem.
2: Wenn man die Hosen runterlässt, dann muss man die runterlassen und das gehört dazu.
0: Manchen Leuten gefällt das ja auch gut, sowas zu tun. Poldi, die Doku über Lukas Podolski erscheint offiziell aber erst am 4. Juni. Ein paar Tage müssen wir uns also noch gedulden. Erscheint übrigens pünktlich zu seinem 41. Geburtstag. Und dann können wir uns das alles bei Netflix angucken. 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
1: Die Nacht kann vor allem im Osten noch mal ungemütlich werden mit viel Regen und Gewittern, wobei es im Westen dann meist trocken ist. 10 bis 13 Grad sind in der Nacht dann drin. Tagsüber heute meist trocken, die Sonne lässt sich auch ziemlich häufig blicken und das Ganze bei maximal 25 Grad.
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2: Zurzeit liegen uns keine Meldungen vor. Wir wünschen allen unterwegs gute Fahrt.
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1: Hallo, ich bin Vera Körber. Schöne Nacht euch. Ja, wer mich kennt, weiß, man darf nie zu wenig an der Romantikschraube drehen. Deswegen mache ich das jetzt mit Bruno Mars und Just the Way You Are.

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1: Ich bin Diana Kramer. Nach den Spekulationen über einen möglichen Kanzlerwechsel bekommt Bundeskanzler Friedrich Merz Rückendeckung aus den eigenen Reihen. Vor einem Treffen mit CDU-Politikern in Nordrhein-Westfalen heute haben sich mehrere Spitzenpolitiker demonstrativ hinter den Kanzler gestellt. Darunter auch CDU-Generalsekretär Carsten Linnemann. Er sprach in der ZDF-Sendung Berlin Direkt von Scheindebatten.
2: Ich war 3 Tage in meinem Wahlkreis unterwegs. Nicht eine Person hat mich darauf angesprochen, sondern die Menschen interessiert, wie wir die Energiekosten runterbekommen, wie wir die Steuern runterbekommen. Das sind die Themen, dass wir mehr Netto von Brutto haben. Und das müssen wir umsetzen. Und diese Scheindebatten, die werden in Berlin-Mitte geführt.
1: CDU-Generalsekretär Carsten Linnemann. Eine Mehrheit von 53% in der Bevölkerung geht übrigens nicht davon aus, dass die Union mit einem anderen Kanzler besser dastehen würde. Das ergab eine Forsa-Umfrage für Stern und RTL. 41% glauben dagegen, dass es der Union helfen würde, wenn Merz das Amt aufgeben und ein anderer aus der Union das Kanzleramt übernehmen würde. In Italien bekommt man künftig Geld zurück, wenn man auf einer gebührenpflichtigen Autobahn wegen einer Baustelle zu lange im Stau steht. Die neue Regelung tritt heute in Kraft. Schon wenn die Fahrt auf einer Strecke von knapp 100 Kilometern 10 Minuten länger dauert als üblich, soll es Entschädigung geben. Zum Fußball. Knapp 2 Wochen vor Beginn der WM hat die deutsche Nationalmannschaft ihr vorletztes Testspiel deutlich gewonnen. In Mainz setzte sich die Mannschaft von Julian Nagelsmann mit 4:0 gegen Finnland durch.
3: Die deutsche Mannschaft macht alles dafür, dass die WM-Euphorie steigt im Land. Viel Spielfreude, viel Dominanz und am Ende viele Tore. Auch wenn das erste erst nach etwas mehr als einer halben Stunde fällt. Durch den überragenden Dennis Undav. Mit 2 Toren und einer Vorlage macht er hier in Mainz definitiv Werbung für die WM-Startelf. Genauso wie der 18-jährige Lennart Karl. Allerdings auch gegen harmlose Finnen. Mit dem 4:0 im Gepäck geht es am Dienstag in die USA. Dann startet offiziell die WM-Mission. Aus Mainz, Thomas Bremser.
1: Und Finnland ist erstmals seit 2022 wieder Eishockey-Weltmeister. Die Skandinavier besiegten in Zürich den WM-Gastgeber Schweiz und krönten sich mit dem insgesamt 5. Titelgewinn.
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4: Der Sommer fängt unentschlossen an. Je nach Region wird es ein entspannter Sonne-Wolken-Mix bei bis 25 Grad. Aber hier und da gibt es auch noch Gewitter und Regen bzw. Starkregen. Auch jetzt in der Nacht noch.
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5: Zurzeit liegen uns keine Meldungen vor. Wir wünschen allen unterwegs gute Fahrt.
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4: Sebastian Pulli hier um 3:15. Die wenigsten, die wach sind um die Zeit, sind es vermutlich freiwillig. Deshalb haben wir hier ein bisschen was, um den Puls oben zu halten. Bibi Rexha, New Religion. Kommt gut durch die Nacht.

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0: Es gibt ja Männer, die können mit bloßen Händen einen Karpfen ausnehmen oder ein rohes Stück Fleisch aus einem lebenden Schwein rausbeißen. Aber wenn die Periode ihrer Frau erwähnt wird, verlassen sie würgend den Raum. Das möchten wir nicht. Für ein bisschen mehr Normalisierung nach dem Tag der Frauengesundheit, der ja diese Woche war, er hier.
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2: Meine Frage an die Männer. Habt ihr eine Ahnung, was Tampons und Binden kosten? Oh, ich weiß, das Thema mögen wir Kerle nicht, ne? Es ist wie Beine rasieren. Unangenehm. Ja, die meisten Männer zucken beim Wort Binde ja schon zusammen. Aber klar, normal. Viele Männer haben eben Bindungsängste. Sorry, den konnte ich nicht liegen lassen. Aber jederzeit können wir über Fettauffangschalen beim Gasgrill diskutieren. Aber Hygiene? Pah! Frauensache. Trotzdem, gar nicht so billig die Dinger. Ich sollte die letzten Mal kaufen und ich bin fast hinten rübergekippt. Das ist ja kein Luxusartikel, sondern die braucht man einfach. Also, Frau brauchst. Naja. Und dann habe ich mal ChatGPT gefragt, was das kosten würde, wenn Tampons und Binden in Deutschland umsonst wären. Soll ich euch was sagen? Es wäre weniger als der Tankrabatt. Aber die einzige Periode, die die Regierung interessiert, ist die Wahlperiode. Zum Schluss aber nochmal eine ganz wichtige Frage. Meine Fettauffangschale bei meinem Weber, ist die spülmaschinenfest eigentlich?
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1: Herzlich willkommen im Sommer. Wie der losgeht am ersten Tag, das hängt ganz ab von der Region. Hier und da ist wirklich nett mit einem Sonne-Wolken-Mix, sehr entspannt bis 25 Grad. Aber hier und da gibt es auch noch Gewitter und Regen bzw. Starkregen, auch jetzt in der Nacht noch.
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2: Zurzeit liegen uns keine Meldungen vor. Wir wünschen allen unterwegs gute Fahrt.
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1: Sebastian Pulli hier in der Nacht auf Montag, wo einen im schlimmsten Fall schlagartig alle Kraft verlässt. Und da legen wir uns auf den Ort, über den jetzt Jennifer Lopez singt. Auf den Boden. On the floor. Kommt gut in die neue Woche.
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1: Ich bin Diana Kramer. Mit der neuen Woche startet auch ein neuer Monat und auch im Juni treten einige Änderungen in Kraft, die viele Verbraucher direkt betreffen. Zum Beispiel gibt es mehr Rechte beim Online-Shopping und es ist der letzte Monat mit günstigerem Sprit.
2: Schnell geklickt und dann doch auch schnell bereut. Ab dem 19. Juni müssen Online-Händler gut sichtbar einen Widerrufsbutton auf der Seite anbieten und auch in der App. Und wer Solarstrom übers Dach gewinnt, kann diesen ab heute auch an Nachbarn verkaufen. Energy Sharing nennt sich das. Notwendig ist, dass beide Nachbarn dann auch einen Vertrag schließen. Einfach nur das Kabel rüberreichen ist nicht. Und mit Ende des Monats ist dann, Stand jetzt, auch der Tankrabatt Geschichte. Lea Matschulat, Redaktion.
1: Nach den Spekulationen über einen möglichen Kanzlerwechsel bekommt Bundeskanzler Friedrich Merz Rückendeckung aus den eigenen Reihen. Mehrere CDU-Spitzenpolitiker stellten sich demonstrativ hinter den Kanzler, darunter Schleswig-Holsteins Ministerpräsident Daniel Günther und NRW-Ministerpräsident Henrik Wüst, der in der Debatte schon als Nachrücker für Merz genannt wurde. Der Kanzler ist heute Gast einer Klausurtagung von CDU-Abgeordneten aus Nordrhein-Westfalen im sauerländischen Meschede. Nach dem Terroranschlag auf feiernde Menschen in Bielefeld wird heute am Düsseldorfer Oberlandesgericht das Urteil erwartet. Die Bundesanwaltschaft hat für den geständigen Angreifer und mutmaßlichen IS-Terroristen Mahmoud M. die Höchststrafe beantragt. Lebenslange Haft wegen vierfachen versuchten Mordes und anschließende Sicherungsverwahrung. Der Syrer hatte gestanden, die vier Opfer im Mai vergangenen Jahres nachts beim Feiern vor einer Bielefelder Bar angegriffen und durch Messerstiche lebensgefährlich verletzt zu haben. Zum Fußball. Knapp zwei Wochen vor Beginn der WM hat die deutsche Nationalmannschaft ihr vorletztes Testspiel klar gewonnen. In Mainz setzte sich das DFB-Team souverän mit 4:0 gegen Finnland durch. Dennis Undav traf doppelt, die weiteren Treffer erzielten Florian Wirtz und Jamal Musiala. Der sagte zum Spiel danach im ZDF:
3: Wir hatten jetzt nicht viele Trainingseinheiten, aber was wir auf den Platz bringen wollten, haben wir gebracht. Und es hat hoffentlich für jeden Spaß gemacht, für mich schon.
1: Morgen fliegt das DFB-Team nach Chicago. Am Samstag steht dort die Turniergeneralprobe gegen die USA an.
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4: Das ist der mal so Montag. Je nach Region ein entspannter Sonne-Wolken-Mix bei 25 Grad maximal. Hier und da kann es aber auch noch Gewitter und Starkregen geben. Auch jetzt in der Nacht noch.
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5: Zurzeit liegen uns keine Meldungen vor. Wir wünschen allen unterwegs gute Fahrt.
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4: Sebastian Pulli hier und wir sind nah am Puls der Nacht. In dem Fall ist der eine richtig dicke Bassdrum. Und zwar aus Alex Warrens Fever Dream. Kommt gut durch die Nacht und in die neue.

0: Falco. Und wo wir schon bei Egoist sind, wer kümmert sich eigentlich ums Essen?
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0: Also im Sinne von, wer umsorgt das? Denn es gibt jetzt tatsächlich ein Hotel für Sauerteig in einer Bäckerei in Kiel. Kollegin Kimberly Klages, dann auch Cocktailbar und Animation am Pool für den Sauerteig oder was ist da los?
2: Naja, fast. Im Hotel The Grand Doe ist Platz für 15 Gläser Sauerteig. Die werden dort alle 2 bis 3 Tage gefüttert. Und während die Besitzer dann entspannt Urlaub machen, kann der Sauerteig quasi auch mal abschalten und ist nach dem Urlaub direkt wieder startklar zum Backen.
0: Okay, preislich ist das ja günstiger, nehme ich an, als ein Menschenhotel.
2: Definitiv. Eine Woche kostet 20 Euro, jede weitere dann nochmal 10. Das ist echt ein Schnapper. Dafür wird der Sauerteig dann auch gut versorgt und bekommt genau das, was er braucht. Also regelmäßig Mehl und Wasser, dazu die richtigen Temperaturen und genug Zeit zum Reifen.
0: Also wer sich nie mit Sauerteig beschäftigt hat, und das ist auch vollkommen in Ordnung, da ist das, glaube ich, schwer nachvollziehbar. Aber es gibt ja wirklich Menschen mit so einer Sauerteig-Leidenschaft, da ist er dann wie so ein halbes Familienmitglied, ne?
2: Ja, total. Sauerteigbrot selber backen ist ja gerade wieder voll im Trend. Eigentlich ist das auch gar nicht so kompliziert, aber gerade am Anfang muss man sich echt gut darum kümmern. Und manche Sauerteige sind sogar inzwischen so 50 oder 60 Jahre alt. Die sollen natürlich auch während eines längeren Urlaubs dann gut versorgt werden.
0: Also auch Seniorenbetreuung für den Teig, die Sauerteig-Kurzzeitpflege, ein Sauerteig-Hotel in Kiel. Ja, ich weiß auch nicht. Habt ihr gehört bei uns? Schönen Urlaub.
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1: Der Sommer fängt unentschlossen an. Je nach Region wird es ein entspannter Sonne-Wolken-Mix bei bis 25 Grad. Aber hier und da gibt es auch noch Gewitter und Regen bzw. Starkregen.
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2: A30, Rheine-Osnabrück, zwischen Ebenbüren-West und Ebenbüren 1 Kilometer Stau, 6 Minuten Zeitverlust. Wir wünschen allen unterwegs gute Fahrt.
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1: Sebastian Pulli hier, jetzt die Band Blue. Wäre super, wenn sie ein Blue-Dabben-Di-Dabben-Di singen würden, aber in dem Fall ist es doch nur You Make Me Wanna. Einen schönen

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1: Ich bin Diana Kramer. In der Debatte um Spekulationen um einen möglichen Kanzlertausch bekommt Friedrich Merz Rückendeckung aus den eigenen Reihen. Mehrere Unionsspitzenpolitiker haben sich demonstrativ hinter den Kanzler gestellt, auch CDU-Generalsekretär Carsten Linnemann. Dieser sprach in der ZDF-Sendung Berlin direkt am Abend von Scheindebatten.
2: Die Menschen interessiert, wie wir die Energiekosten runterbekommen, wie wir die Steuern runterbekommen, dass wir mehr Netto von Brutto haben. Und das müssen wir umsetzen. Und diese Scheindebatten, die werden in Berlin-Mitte geführt.
1: CDU-Generalsekretär Carsten Linnemann. Eine knappe Mehrheit von 53% in der Bevölkerung geht übrigens nicht davon aus, dass die Union mit einem anderen Kanzler besser dastehen würde. Das ergab eine Forsa-Umfrage für Stern und RTL. 41% sind anderer Meinung. Bundesaußenminister Johann Wadephul ruft Israel und die Hisbollah-Miliz im Libanon dringend auf, zur vereinbarten Waffenruhe zurückzukehren. Das weitere Vorrücken der israelischen Armee im Süden Libanons gebe Anlass zu großer Sorge, sagte Wadephul am Rande seines Besuchs bei den Vereinten Nationen in New York. Israel müsse bei seinem Vorgehen gegen die Hisbollah Zivilisten und zivile Infrastruktur schützen. Jede weitere Eskalation verschärfe die ohnehin schon angespannte Lage zusätzlich, warnte Wadephul. Die Hamburger sagen Nein zu Olympischen Spielen in ihrer Stadt. Wie schon 2015 sind die Initiatoren einer Bewerbung mit ihrem Referendum gescheitert. Damit scheidet Hamburg aus dem Rennen um die deutsche Kandidatur für Spiele 2036, 2040 oder 2044 aus. Im nationalen Wettstreit vertreten sind noch München, die Rhein-Ruhr-Region und Berlin. Die Entscheidung soll im September fallen. Zum Fußball. Die deutsche Nationalmannschaft hat ihr vorletztes Testspiel vor der WM klar gewonnen. Gegen Finnland stand es in Mainz am Ende 4:0. Bundestrainer Julian Nagelsmann war im ZDF zufrieden mit der Leistung.
3: Wir haben wieder sehr gut angefangen. Die ersten 15 Minuten waren sehr gut. Dann so ein bisschen die Geduld verloren, weil die Jungs unbedingt was zeigen wollen. Das ist ja auch gut. Das mache ich auch gar nicht zum Vorwurf. Das Ergebnis ist gut. Wir haben kein Gegentor gekriegt. Und so können wir weitermachen.
1: Morgen fliegt die Mannschaft nach Chicago, wo am Samstag der letzte Test gegen die USA ansteht.
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4: Herzlich willkommen im Sommer. Wie der losgeht am ersten Tag, das hängt ganz ab von der Region. Hier und da ist wirklich nett mit einem Sonne-Wolken-Mix, sehr entspannt bis 25 Grad. Aber hier und da gibt es auch noch Gewitter und Regen bzw. Starkregen.
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5: Zurzeit liegen uns keine Meldungen vor. Wir wünschen allen unterwegs gute Fahrt.
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4: Sebastian Pulli hier um kurz nach 5 am Montagmorgen. Da sind wir sehr sensibel, da brauchen wir einen ganz sanften Wecker. So einen zärtlichen Ed Sheeran, der sich neben einen ins Bett legt, völlig ungefragt und dann ganz liebevoll ins Ohr singt.

0: So, Montag früh, sind wir bereit für die neue Woche? Nee? Na gut, wir machen das hier trotzdem.
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0: Also erstmal stellen wir uns heute gerne in einem weißen Kleidchen auf ein Lüftungsgitter, denn die absolute Ikone Marilyn Monroe wäre heute 100 Jahre alt geworden. Was sonst alles los ist, erzählt uns die liebe Kollegin Natascha Wittmark. Schönen guten Morgen.
2: Einen schönen guten Morgen. Ja, wir sind ganz offiziell im Sommer. Es ist nämlich heute meteorologischer Sommeranfang. Und außerdem ist Internationaler Kindertag, also der erste dieses Jahr. Im September folgt dann noch der Weltkindertag. An beiden Tagen geht es ums Gleiche. Aufmerksam machen auf die besonderen Bedürfnisse von Kindern und ihre Rechte. Also ein wichtiger Tag und natürlich Thema bei uns.
0: Ja, das ist das eine. 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
0: So, wissen wir Bescheid, sind wir vorbereitet. Danke dir, Natascha, und dann schönen Start in den Montag mit uns.

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1: Das ist der Mal-so-Mal-so-Montag. Je nach Region ein entspannter Sonne-Wolken-Mix bei 25 Grad maximal. Hier und da kann es aber auch noch Gewitter und Starkregen geben.
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2: A3 Arnheim-Oberhausen zwischen Dienstlaken-Süd und Oberhausen-Holten. 1 Kilometer Stau. Wir wünschen allen unterwegs gute Fahrt.
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1: Ja, guten Morgen, Sebastian Pulli hier. Wir wollten euch eigentlich zuerst sanft wecken mit nur einer Ukulele. Dann haben wir gedacht, Montag früh, da braucht es ein bisschen mehr. Also haben wir einen Mann daneben gepackt, der sehr, sehr oft und sehr laut Hey, hey,

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0: Ganz entspannt in den Montag mit Nirvana. Schönen guten Morgen.
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0: So, die Wut ist rausgeschrien und damit herzlich willkommen im Juni, im Juno. Aber das wisst ihr ja. Juno heißt ja auch aus dem Englischen übersetzt, du weißt.
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2: Draußen bin ich beim Tageslicht. Ich habe eventuell Sonnenschein und dann fahre ich in die Grube hinein. Dann ist es dunkel. Aber es sind ja Menschen um einen herum. Man ist nicht alleine da unten.
3: Die erste Schicht von Wolfgang Traut war eine Grubenfahrt. Ein Bergmann aus der katholischen Arbeitnehmerbewegung meinte, fahr mal mit. Der Berufsorientierungstag auf Zeche Walsum wurde dann ein ganzes Berufsleben. Im Steinkohlebergbau. Arbeitsbeginn um Mitternacht, früh morgens um 4, Staub und Dreck und nicht nur das.
2: Insofern körperlich sicherlich anstrengend. Die Hitze, die Wärme, hart. Wenn man 1000 Meter tief ist, hat man eine Gebirgstemperatur von ca. 60, 65 Grad.
3: Jahrzehntelang war Wolfgang Traut dabei, studierte, übernahm Führungsverantwortung, zuletzt als Bergwerksdirektor.
2: Es ist ein richtiges Team, was da unter Tage arbeitet. Es gab ja verschiedene Nationen. Wenn man immer über Integration redet, im Steinkohlenbergbau unter Tage, war das nie ein Thema.
3: Nach der letzten Schicht nun ein neues Ehrenamt in der Pfarrei St. Dionysius in Duisburg-Walsum. Ob er sich vorstellen könnte, nach all den Erfahrungen über und unter Tage ehrenamtlich Beerdigungen zu begleiten?
2: Der Gedanke, der mich dann getrieben hat am Ende war, stell dir mal vor, da ist eine christliche Beerdigung und da ist keiner mehr, der diese Beerdigung auf christlichem Wege begleiten kann, dass ich dann Ja gesagt habe. Wie hat Christus das gemacht? Der ist zu den Menschen hingegangen und hat mit ihnen gesprochen. Er hat zugehört. Das mache ich auch.
3: Das ganze Interview im Podcast Kannste glauben vom Bistum Münster. Der Link bei uns unter augenblickmalonline.de. Christoph Beckmann von der katholischen Kirche für Augenblick mal.
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1: Mit Thorsten Adolfs. Guten Morgen. Der Juni ist da und er bringt einige Änderungen mit sich. In den nächsten Tagen und Wochen treten mehrere neue Gesetze in Kraft. Eins davon betrifft das Asylrecht. Verfahren sollen ab dem 12. Juni europaweit unkomplizierter und schneller werden. Kern der Regelung ist, dass es in allen EU-Staaten einheitliche Asylverfahren gibt. Außerdem sollen Asylverfahren noch vor Einreise schon an den Außengrenzen der EU durchgeführt werden können. Auch für Verbraucher ändert sich in diesem Monat einiges. Marc Weiß hat die Infos dazu.
2: Der Verbraucherschutz bei Vertragsabschlüssen im Internet wird verbessert. Mit einem einfachen Klick sollen Online-Verträge widerrufen werden können. Anbieter werden verpflichtet, ab dem 19. Juni dafür eine klar erkennbare Schaltfläche zu schaffen. Ab dem 14. Juni gelten außerdem strengere Vorgaben für die Kennzeichnung von Milchprodukten. Für Hersteller werden die Voraussetzungen konkretisiert, um Produkte als wärmebehandelt, pasteurisiert, laktosefrei oder auch frisch zu bezeichnen. Eine große Veränderung gibt es bei Organspenden. Eine Niere durften bisher auch lebende Personen spenden, allerdings nur an nahestehende Menschen aus der Familie. Wenn das Organ aufgrund der Blutgruppe oder anderer Gründe nicht kompatibel war, dann fiel diese Möglichkeit bisher weg. Ab Juni sollen sogenannte Überkreuzspenden nun erlaubt sein. Bedeutet, jemand Fremdes spendet einem Menschen eine passende Niere. Aus dem nahestehenden Personenkreis des Empfängers dürfte dann auch jemand eine Niere an jemanden aus dem Personenkreis des Spenders geben.
1: Und jetzt weitere Nachrichten im Überblick. Der Bund hat seine Ziele beim Sondervermögen verpasst. Das melden mehrere Medien, die sich auf einen Bericht des Finanzministeriums berufen. Geplant waren demnach Ausgaben in Höhe von rund 37 Milliarden Euro für Infrastruktur und Klimaneutralität. Ausgezahlt wurden aber nur 24 Milliarden. Außerdem hätten die Ministerien von den 109 für dieses Jahr geplanten Maßnahmen bis Ende Mai erst 26 erreicht. Der neue FDP-Chef Kubicki bekommt Lob von der AfD. Parlamentsgeschäftsführer Baumann sagte, Kubicki habe die Probleme der Zeit erkannt, er sei aber in der falschen Partei. Mit ihrer Neuausrichtung werde die FDP von der AfD keine Wähler abwerben können, glaubt Baumann. Hamburgs Olympiaträume sind beendet. Knapp 55% der Hamburger haben gegen eine Bewerbung ihrer Stadt gestimmt. Damit bleiben Berlin, München und die Region Köln-Rhein-Ruhr im Rennen für das nationale deutsche Olympiakonzept. Die deutsche Fußballnationalmannschaft hat ihren WM-Test gegen Finnland mit einem klaren 4:0 gemeistert. Damit geht das Team mit viel Rückenwind in Richtung USA. Zweimal Dennis Undaf und je einmal Florian Wirtz und Jamal Musiala trafen in Mainz für das DFB-Team. Schon heute trifft Deutschland wieder auf Finnland und zwar am Vormittag auf dem DFB-Campus, bevor es dann in die USA geht. Heute sollen die Spieler eingesetzt werden, die lange nicht in der Startelf waren. Das waren die Nachrichten mit Thorsten Adolfs.
3: Und das ist das Wetter hier bei Radio 90.1. Wir starten mit 15 Grad im Moment in diesen Montag, aber 25 bekommen wir heute noch. Dabei sommerlich bei Sonne und auch ein paar Wolken heute im Laufe des Tages, bevor es die nächsten Tage wieder etwas nasser wird. Regen und Gewitter ist angesagt und es wird auch ein paar Grad kühler. Morgen bei 23 Grad. Das ist der Blick auf die Straßen jetzt für euch, aber es ist im Moment noch alles frei da draußen, jetzt um kurz nach 6. Ich wünsche euch eine gute Fahrt, kommt gut und sicher an.
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3: Wir starten jetzt ganz gemütlich in diese neue Woche hier bei Radio 90.1. Mein Name ist Annika Pelzer und ich bin in den nächsten Stunden für euch da. Ich hoffe, ihr habt einen schönen guten Morgen.

0: Montagmorgen in unserer Finalwoche bei Radio 90.1. Wir haben euch ja den ganzen Mai lang jede Woche einen Mönchengladbacher mit einem ganz besonderen oder außergewöhnlichen Job vorgestellt. Und zum Abschluss stellen wir euch heute Marion Hinzhener vor. Die arbeitet im Schloss Bad Niederrhein bei uns. Und Radio 90.1 Reporter Jan Lenzen, der hat sie getroffen, ist aber direkt mal in Fettnäpfchen getreten.
1: Ihre Berufsbezeichnung ist Bademeisterin, ist das korrekt?
2: Wow, total falsch. Total falsch. Inzwischen sind das die Fachkräfte für Bäderbetriebe, beziehungsweise wenn man eine Fortbildung macht, der Meister für Bäderbetriebe. Jetzt sind wir hier am Sportbecken. Das ist ein 25-Meter-Becken. In dem vorderen Bereich finden Schwimmkurse statt und eben auch Wassergymnastik. Inzwischen ist KI auch echt im Schwimmbad angekommen.
3: Auf einem großen Bildschirm werden die Gymnastikübungen vorgemacht. Das Besondere daran, mit Hilfe von künstlicher Intelligenz werden die Beine der Trainer generiert. Die würde man eigentlich gar nicht sehen, weil sie unter Wasser sind.
2: Am Anfang hatten wir unsere Probleme damit, haben gesagt, boah, ist das so fein für unseren Job, wenn da irgendein Fernseher das so darstellt. Er macht es sogar besser. Also man kann unter Wasser viel besser sehen, was gewollt ist. Ich kann das an Land gar nicht so fein mit zwei Beinen vormachen, wie er das da macht.
1: Und vorher war dann immer ein Trainer hier und hat das vorgemacht?
2: Ganz genau. Das gibt's aber auch immer noch. Also es läuft jetzt beidseitig.
1: Bieten Sie selbst dann auch Kurse an?
2: Ja, und das ist auch das, was das Ganze an diesem Job total spannend macht. Es sind ganz viele Sachen, die man können muss, die man beherrschen muss und die den Job ausmachen.
3: Dann zeigt mir Marion Hinzhener noch den Außenbereich. Perfekt für die anstehende Freibadsaison. Highlights sind hier die Sprungtürme, die bergen aber auch ein hohes Verletzungsrisiko. Deshalb sind Marion und ihre Kollegen immer in der Nähe. Meistens beobachten sie die Badegäste von ihrem Hochsitz aus.
1: Wenn sie da sitzen, das sieht ja oftmals dann auch sehr entspannt aus, aber ist es wahrscheinlich gar nicht, oder?
2: Ja, also definitiv ist das fordernd. Also man muss immer im Hinterkopf haben, dass es echt gefährlich ist. Und das ist das, was ich den meisten Menschen versuche zu erklären, die sagen, das ist ja langweilig. Nein, wir haben eine irrsinnige Verantwortung.
3: Umso wichtiger, dass es Menschen wie Marion gibt, die diesen Beruf ausüben.

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0: Moment hier mit euch. Und heute gucken wir uns mal an, wie so eine Transplantation im Ernstfall abläuft, Kollege Jan Sommer.
1: Also ich habe tatsächlich auch so einen Ausweis. Ich finde das auch selber super wichtig. Die Entnahme der Organe findet dann in sogenannten Entnahmekrankenhäusern statt. Bei uns in Deutschland gibt es davon etwa 1200 Stück. Und nur da dürfen überhaupt Organe entnommen werden. Zu den Entnahmekliniken gehört in Mönchengladbach auch das ELI. Dr. Tim Lange ist da einer von zwei Transplantationsbeauftragten.
2: Wir haben gewisse apparative, personelle, technische Voraussetzungen. Was ganz wichtig ist, dass dort die sogenannten Transplantationsbeauftragten tätig sind. Und unsere Aufgabe ist es, die potenziellen Spendefälle zu identifizieren und im Prinzip eine Schnittstelle darzustellen zwischen der Deutschen Stiftung Organtransplantation und unserem Krankenhaus.
0: Und es ist ja echt wichtig, dass da auch wirklich Profis drauf gucken.
1: Ja klar, irgendwer muss herausfinden, ob der Patient seine Organe spenden will.
2: Weil die haben ja einen Wunsch und man glaubt es zwar nicht, aber der wird häufig übersehen oder diese Patienten werden häufig übersehen. Und deswegen hat man sich überlegt, dass es Sinn macht, Ärzte, die an den richtigen Stellen sitzen, und das sind meistens Intensivmediziner oder Notfallmediziner, die halt diese Patienten sehen und auch identifizieren können. Und wir begleiten dann diesen Prozess.
1: Und damit da eben auch alles richtig abläuft, gibt es ganz klare Regeln. Unter anderem dazu, wie der Tod festgestellt werden muss. Das ist von der Bundesärztekammer so vorgegeben.
2: Und wenn wir den Hirntod festgestellt haben, dann würden wir die Angehörigen einbeziehen. Manchmal macht man das auch schon vorher, wenn wir das absehen können, dass das passieren könnte. Das heißt, wir sprechen mit den Angehörigen, ob ein Organspendewunsch besteht, ob es vielleicht schon irgendwo einen Ausweis gibt oder ob es einen mutmaßlichen Willen gibt.
0: Und wenn aus der Person dann wirklich ein Spender wird, dann wird auch die Deutsche Stiftung für Organtransplantation informiert. Die organisiert dann alles Weitere. Die tatsächliche Transplantation, also dass die Organe dann jemandem eingesetzt werden, das findet in einem Transplantationszentrum statt. Davon gibt es tatsächlich in Deutschland nur 46 Stück insgesamt. Und in der Regel sind das die Unikliniken, also bei uns in NRW zum Beispiel Düsseldorf, Aachen oder Köln. Alles zum Thema hört ihr hier bei uns. Das ist Radio 90.1 am Montagmorgen für euch.

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1: Mit Bent Langner, schönen guten Morgen. In Gießenkirchen geht ab heute weniger mit dem Grundwasser, denn es gelten neue Regeln für die Grundwassernutzung. Wegen der PFAS-Belastung dort, also für immer Chemikalien, passt die Stadt den Bereich an, in dem ihr das Grundwasser nicht nutzen dürft. Diese neue Regel ist auf die aktuelle Ausbreitung der Schadstoffe zugeschnitten und berücksichtigt strengere Grenzwerte als vorher. Was sich ändert, weiß Michael Hartke.
2: In Gießenkirchen wird der Bereich größer, in dem ihr das Grundwasser nicht verwenden dürft, um beispielsweise Felder oder den Garten zu gießen. Die Schadstoffe wurden in Gießenkirchen bereits vor 5 Jahren nachgewiesen. Sie können sich in der Umwelt und im Körper anreichern und der Gesundheit schaden. Sie sind kaum abbaubar. Um die Bevölkerung zu schützen, darf ab heute in einem Gebiet von 75 Hektar das Grundwasser nicht mehr genutzt werden. Das Gebiet beginnt südlich der Paarlandstraße und erstreckt sich am Triedbach entlang. Es umfasst Teile des Gewerbegebiets an der Zoppenbrucher Straße sowie den Friedhof. Auch Teile der Bezirkssportanlage Gießenkirchen und ein kleiner Teil des Wohngebiets im Südwesten sind betroffen. Eine Karte findet ihr auf radio91.de.
1: Tickets für Bus und Bahn sollen bei uns in Mönchengladbach ab heute übersichtlicher sein, denn beim Verkehrsverband Rhein-Ruhr tritt heute die 2. Stufe einer umfassenden Reform in Kraft. Allerdings spontane Fahrten ohne Abo, nur mit dem klassischen Papierticket, werden dadurch teils deutlich teurer. Der VRR argumentiert, dass regelmäßige Pendler ohnehin meist ein Abo hätten. Außerdem könne man mit dem Smartphone auch den kilometergenauen Easy-Tarif nutzen. Die NEW schenkt euch anlässlich der neuen Tarife diese Woche sogar 5 Euro Guthaben in der Easy-App. Am Wochenende war in Mönchengladbach ein Spezialeinsatzkommando der Polizei im Einsatz. Hörer von Radio 91 hatten den Einsatz beobachtet. Die Polizei bestätigt diese Beobachtungen jetzt. Demnach habe sich eine Person in Gönhülsen in einer psychischen Ausnahmesituation befunden, so eine Sprecherin. Das habe auch das SEK auf den Plan gerufen. Die Person sei in Gewahrsam genommen worden. Mehr zu diesem Fall ist aktuell nicht bekannt. Radio 91 hält euch aber natürlich auf dem Laufenden. Mehr Nachrichten gibt es in unserem Newsticker auf radio91.de.
3: Vielen Dank, Bent. Und weiter geht's mit dem Blick aufs Wetter bei uns nochmal. Heute soll's trocken bleiben. Sonne und Wolken im Wechsel bei milden 25 Grad erwarten uns. Die nächsten Tage ändert sich das dann aber wieder. Es soll Gewitter und Regen geben. Morgen insgesamt sehr wechselhaft, also auch ein bisschen Sonne ist dabei, aber eben dann auch Regen und Gewitter. Und das Ganze dann bei 23 Grad maximal. Weiter geht's mit dem Blick auf unsere Straßen. Es ist wirklich noch nicht viel los um diese Uhrzeit. Nur auf der A46 Heinsberg Richtung Düsseldorf zwischen Grevenbruch und Kapellen ist es etwas voller und es kann ein paar Minuten länger dauern. Und genauso auch nochmal zwischen Kreuzholz und Jüchen. Auch hier ist gerade viel Verkehr und ein paar Minuten können obendrauf kommen. Ich wünsche euch allen unterwegs eine gute Fahrt und falls ihr noch Staus, Blitzer oder Verkehrsstörungen entdeckt, dann sagt uns doch sehr gerne Bescheid. Ihr könnt uns anrufen oder eine WhatsApp zu mir direkt ins Studio schicken. An die 02161 901 9012.
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3: Mit Annika Pelzer an diesem Montag. Ich wünsche euch einen wunderschönen guten Morgen.

0: All-Time-High, Nico Santos ist das hier bei Radio 90.1 an diesem Montagmorgen. Gestern Abend, da lief dieser Song hier direkt viermal. Fußball-WM, die kann wirklich kommen. Die deutsche Nationalmannschaft, die hat ihr letztes Testspiel vor dem Abflug in die USA deutlich gewonnen mit 4:0 gegen Finnland. Stürmer Dennis Undav, der hat 2 Tore gemacht und 1 vorbereitet.
1: Guten Abend. Das Wichtigste ist, wir haben das Spiel gewonnen. Ich habe 3 Scorer gemacht. Besser hätte es nicht laufen können.
0: Das hat er nach dem Spiel im ZDF gesagt. Und auch Jamal Musiala, der hat getroffen. Nach langer Pause ist er natürlich jetzt besonders happy darüber.
2: Gute Chancen kreiert. Wir hatten jetzt nicht viele Trainingseinheiten, aber was wir auf den Platz bringen wollten, haben wir gebracht. Und es hat hoffentlich für jeden Spaß gemacht. Für mich schon.
0: Ja, für uns würde ich sagen auch. Und auch Bundestrainer Julian Nagelsmann, der guckt nach diesem Spiel besonnen in die Zukunft.
3: Das Vertrauen muss wachsen, in den nächsten 2 Wochen noch weiter wachsen. Aber wir haben jetzt 8 Spiele in Folge gewonnen. Ist jetzt kein so ganz schlechter Wert und einfach das Vertrauen mitnehmen und weitermachen.
0: Morgen fliegt die Mannschaft nach Chicago und hat da dann noch ein letztes Testspiel vor der WM. Kommenden Samstag geht es gegen Mitgastgeber die USA und wir hier bei Radio 90.1. Wir behalten natürlich alle Entwicklungen rund um die deutsche Nationalmannschaft und die WM für euch im Blick.

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1: Mit Thorsten Adolfs. Guten Morgen.
2: Ich fand's super. Deutschland hat sehr gut gespielt.
3: Ja, also ich freue mich sehr auf die WM. Es wird auf jeden Fall spannend und ich glaube, dass wir das machen werden.
2: 9 von 10.
4: Wir sehen große Chancen in der WM.
1: Die Fans waren einverstanden mit dem, was die deutsche Fußballnationalmannschaft gestern Abend gegen Finnland abgeliefert hat. Mit 4:0 schickte die DFB-Elf die Finnen vom Platz. Bundestrainer Nagelsmann sagte, er sei über weite Strecken der Partie sehr zufrieden gewesen. Und ein ganz junger Spieler ragte gestern Abend heraus. Infos dazu aus Mainz von Thomas Bremser.
5: Vor allem der 18-jährige Lennart Karl begeistert die Fans hier in Mainz. Der Bayern-Teenager wirbelt über die rechte Seite und darf bei seinem Startdebüt sogar die Ecken schießen. Eine führt direkt zum 1:0 durch Dennis Undaff. Er ist der zweite Gewinner des Abends. Bei seinem zweiten Tor verletzt er sich an der Pobacke und muss raus. Und auch die Fanlieblinge Florian Wirtz und Jamal Musiala treffen, der nach langer Verletzungspause. Die schwachen Finnen können sich aber heute schon revanchieren bei einem Trainingsspiel auf dem DFB-Campus in Frankfurt.
1: Nach dem zweiten Test gegen die Finnen steht dann die Abreise Richtung USA an. Dort findet am Samstag der letzte WM-Test gegen die Gastgeber statt. Und am 14. Juni wird es richtig ernst. Dann trifft Deutschland im ersten Gruppenspiel auf Curaçao. Und jetzt weitere Meldungen, kurz und kompakt. Aus dem Nahen Osten werden neue Angriffe gemeldet. Die USA haben nach Angaben des Regionalkommandos CENTCOM am Wochenende Radar- und Drohnenkontrollanlagen des Iran angegriffen. Als Reaktion auf den Abschuss einer US-Drohne, heißt es. Außerdem wurde am Morgen in Kuwait wegen feindlicher Raketen- und Drohnenangriffe Alarm ausgelöst. Wenn die Kinder krank sind und betreut werden müssen, bleiben in fast 3 von 4 Fällen die berufstätigen Frauen zu Hause, um sich um die Kinder zu kümmern. Das hat die AOK ermittelt. Kassenchefin Reimann sagte, das zeige die weiterhin ungleiche Verteilung der Care-Arbeit in Familien. Die Kassen übernehmen in dieser Zeit einen Großteil des Verdienstausfalls und zahlen pro Kind und Elternteil für bis zu 15 Tage im Jahr, in der Regel 90% des Nettoverdienstes. Die Schweiz hat es wieder verpasst, beim Eishockey den WM-Titel zu holen. Bei der Heim-WM gab es gestern Abend im Finale gegen Finnland eine 0:1 Niederlage nach Verlängerung. Das deutsche Team war schon in der Gruppenphase ausgeschieden. Gute Nachrichten für alle, die über ein E-Auto nachdenken. Der Gebrauchtwagenmarkt für Stromer ist mittlerweile richtig gut aufgestellt. Experten vom Fraunhofer-Institut geben Entwarnung bei der größten Sorge vieler Käufer, und zwar der Batterie. Moderne Akkus halten demnach deutlich länger als gedacht und verlieren jährlich kaum an Kapazität, heißt es. Auch bei der Auswahl der Modelle gibt es mittlerweile einiges, vom kleinen Stadtflitzer bis zum Mittelklasse-Auto. Und das Beste, die Preise für gebrauchte E-Autos liegen mittlerweile auf dem Niveau von vergleichbaren Verbrennern. Soweit die Meldungen mit Thorsten Adolfs.
6: Und jetzt gucken wir noch mal auf das Wetter hier bei Radio 90.1. Im Moment erst 15 Grad, aber es tut sich noch was, denn 25 sind immerhin heute an der Spitze noch drin. Und dabei auch gar nicht verkehrt, wir bekommen Sonne ab und auch ein paar Wolken sind heute dabei, bevor es die nächsten Tage dann wieder nasser wird. Regen und Gewitter sind angesagt und es wird auch ein paar Grad kühler, morgen dann um die 23 Grad. Der schnellste Verkehrsservice jetzt für euch. Auf der A46 Heinsberg-Düsseldorf zwischen Grevenbruch und Kreuz-Neuss-West 5 Kilometer stockender Verkehr und knappe 10 Minuten plus. Und nochmal A46 in Richtung Düsseldorf, auch zwischen Kreuz-Holz und Jüchen. Da ist gerade 1 Kilometer Stau und 5 Minuten kommen ungefähr obendrauf. Und wir haben auch noch Stau auf der A52 Roermond Richtung Düsseldorf zwischen Kreuz-Mönchengladbach und Mönchengladbach-Nord 4 Kilometer. Und hier ist es eine knappe Viertelstunde, die es länger dauern kann. Ich wünsche euch viel Geduld, falls es gerade irgendwo nicht so weitergeht, wie ihr wollt, und drücke euch allen die Daumen, dass ihr möglichst schnell und gut ankommt.
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6: Mit Annika Pelzer um 7:15. Schön, dass ihr dabei seid. Wir starten diese neue Woche zusammen. Ich wünsche euch einen wunderschönen guten Morgen. 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

0: Radio 90.1, das ist euer Montagmorgen um 10 nach 7. Letzte Woche haben wir mit euch schon über ein sehr wichtiges Thema gesprochen, nämlich über das Thema Organspende. Und jetzt gucken wir dafür einmal nach Reit, genauer gesagt zu den städtischen Kliniken bei uns. Morgen, da gibt es da den Aktionstag Statement fürs Leben. Kollege Jan Sommer, da geht es nämlich genau um das Thema Organspende.
1: Ja, es gibt Infostände, Gespräche mit Ärzten, Pflegekräften und den Transplantationsbeauftragten. Und noch was ganz Besonderes, da sind auch Betroffene, denen durch ein Spenderorgan das Leben gerettet wurde und Menschen, die noch auf ein Organ warten. Ihr seht da also direkt, welchen Unterschied Organspenden machen können. Und ihr könnt auch ganz konkret Fragen stellen, zum Beispiel, wie eine Organspende überhaupt abläuft oder wer als Spender in Frage kommt.
0: Also wenn man sich unsicher ist und sich noch nicht so viel mit dem Thema beschäftigt hat, ist es perfekt, um sich zu informieren. Und wenn euch das Ganze überzeugt, dann könnt ihr vor Ort auch direkt einen Organspenderausweis mitnehmen und ausfüllen, wenn ihr möchtet.
1: Ja, es ist nämlich super wichtig, seine Entscheidung festzuhalten, denn sonst müssen im Zweifel Angehörige bestimmen. Und das ist ja in dem Moment mit Sicherheit keine einfache Entscheidung. Es gibt ja mittlerweile sogar Tattoos zur Einwilligung für eine Organspende. Die sind aber in Deutschland nicht rechtlich bindend und ersetzen deshalb nicht den Organspendeausweis.
0: Und wie wichtig das ist, sich überhaupt mal damit zu beschäftigen, das zeigen ja auch die Zahlen, ne?
1: Ja, letztes Jahr haben in Deutschland gerade mal 985 Menschen nach ihrem Tod Organe gespendet. Demgegenüber stehen aber über 8000 Patienten und Patientinnen, die dringend auf ein Spenderorgan warten.
0: Also die Botschaft aus Mönchengladbach ist klar, informieren, ins Gespräch kommen und am Ende ein persönliches Statement fürs Leben setzen. Der Aktionstag im Eli, der ist kostenlos und findet morgen von 14 bis 18 Uhr statt. Habt ihr gehört, hier bei Radio 90.1.

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7.23 Uhr, das ist euer Montagmorgen hier bei Radio 90.1. Und es ist nicht irgendein Montag, nein, der Sommer geht los. Heute ist meteorologischer Sommeranfang. Wenn ich an Sommer denke, habe ich sofort so diesen Duft von Sonnencreme und Freibadpommes in der Nase. Marion Hinzhener, die hat diesen Geruch wirklich täglich in der Nase. Sie ist nämlich Bademeisterin im Schlossbad Niederrhein bei uns. Und wir stellen euch ja besondere Berufe im Moment vor. Das heißt, Radio 90.1 Reporter Jan Nenzen, der hat sie vor dem Start der Freibadsaison getroffen.

0: sorgen dafür, dass die Kids da oben rutschen können in den Wildwasserkanal.
1: Die Schwimmbecken sollten einen pH-Wert von etwa 7,2 bis 7,4 haben. Das zu überprüfen ist auch Marians Aufgabe und das macht man auch von hier unten aus.
2: Müssen Sie das täglich machen oder eher selten?
0: Wir messen täglich und angepasst wird es dann eben, wenn wir merken, dass der pH-Wert in den zu niedrigen Bereich geht, dann wird die Lauge angeschlossen und wenn es in den zu hohen Bereich geht, dann wird die Schwefelsäure angeschlossen.
2: Das ganze Areal hier ist ja riesig. Verlaufen Sie sich hier manchmal?
0: Ich weiß nicht, ob Sie diese Geschichte im Radio bringen wollen. Als ich anfangs hier war, da war Kurzarbeit und ich hatte ganz, ganz viel Zeit, eingearbeitet zu werden und wollte aber auch gar nichts falsch machen und hatte dann irgendwann gesehen, nachdem ich schon zu Hause war, dass ich einen Zählerstand vom Brunnen nicht aufgeschrieben hatte. Dann habe ich zu meinem Mann gesagt, du, ich fahre noch mal ganz schnell, ich bin rucki-zucki zurück und nach einer halben Stunde hatte ich immer noch nicht diesen ollen Brunnen gefunden.
3: Fühle ich total mit meinem Orientierungssinn, da würde mir das auf jeden Fall auch passieren.

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1: Mit Bent Langner, schönen guten Morgen. Sogenannte Ewigkeitschemikalien sorgen jetzt für strengere Grundwasserregeln in Gießenkirchen. Wegen der PFAS-Belastung dort gibt es ab heute einen größeren Bereich, in dem das Grundwasser nicht benutzt werden darf. Diese Ewigkeitschemikalien sind kaum abbaubar und können sich so in der Umwelt oder im Körper ansammeln und möglicherweise krank machen. Deshalb darf ab heute auf einer etwa 75 Hektar großen Fläche in Gießenkirchen das Grundwasser nicht mehr genutzt werden, etwa um Felder oder den eigenen Garten zu gießen. Bereits vor 5 Jahren wurden die PFAS in Gießenkirchen nachgewiesen. Auf radio91.de findet ihr eine Karte, wo das Grundwasserverbot gilt. Ab heute gilt im VRR außerdem auch die 2. Stufe einer geplanten Ticketreform. Sie soll laut VRR das unübersichtliche Ticketangebot verkleinern und eine bessere Übersicht verschaffen. Das bedeutet aber auch, dass Tickets wegfallen. Ab heute zum Beispiel der 2-Waben-Tarif. Welche Auswirkungen das hat, weiß Michael Hartke.
2: Das bedeutet, mit einem klassischen Papierticket werden Fahrten über die Stadtgrenzen hinaus viel teurer. Wer zum Beispiel aus Mönchengladbach nach Düsseldorf oder von Viersen nach Mönchengladbach will, muss statt Preisstufe A Preisstufe B kaufen, die in etwa doppelt so teuer ist. Der Preis für eine Fahrt steigt dann von 3,80 Euro auf 7,80 Euro. Laut dem VRR werde das hauptsächlich Gelegenheits-ÖPNV-Nutzer treffen. Regelmäßige Pendler hätten meistens ein Abo. Alternativ gäbe es über das Smartphone den kilometergenauen Easy-Tarif.
1: Am Wochenende war in Mönchengladbach ein Spezialeinsatzkommando der Polizei im Einsatz. Hörer von Radio 91 hatten den Einsatz beobachtet. Die Polizei bestätigt diese Beobachtungen jetzt. Demnach habe sich eine Person in Gönhülsen in einer psychischen Ausnahmesituation befunden. Das habe auch das SEK auf den Plan gerufen, so eine Sprecherin. Die Person sei dann in Gewahrsam genommen worden. Mehr ist zu diesem Fall aktuell nicht bekannt. Radio 91 hält euch aber natürlich auf dem Laufenden. 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
3: Und das ist das Wetter bei uns in der Stadt. Das wird heute nochmal trocken. Sonne und Wolken wechseln sich ab bei angenehmen 25 Grad, die uns heute erwarten. Die nächsten Tage ändert sich das ein bisschen. Es soll immer wieder nass werden. Morgen sehr wechselhaft. Etwas Sonne, aber auch Regen und Gewitter sind dabei. Dabei bekommen wir dann um die 23 Grad. Der schnellste Verkehrsservice hier für euch. Auf der A46 Heinsberg-Düsseldorf zwischen Grevenbruch und Kreuz Neuss-West 7 Kilometer stockender Verkehr und knappe 10 Minuten plus. Und auch zwischen Kreuzholz und Jüchen 1 Kilometer und etwa 5 Minütchen kann es da länger dauern. Auf der A52 Roermond Richtung Düsseldorf, da staut es sich etwas zwischen Mönchengladbach-Hart und Mönchengladbach-Nord. 2 Kilometer und knappe 10 Minuten kommen auch da nochmal oben drauf. Ich wünsche euch allen eine gute Fahrt. Kommt gut an.
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3: Montagmorgen. Ich hoffe, ihr könnt entspannt in diese neue Woche starten. Annika Pelzer ist hier für euch. Habt einen schönen guten Morgen.

0: Radio 90.1 ist das für euch an diesem Montagmorgen. Wir Erwachsene, ne? Wir neigen ja oft dazu, Kindern die Welt zu erklären. Es gibt aber tatsächlich auch einiges, was wir von Kindern lernen können, weil die das nämlich viel besser machen als wir. Heute am Internationalen Kindertag, da gucken wir mal, was wir von Kindern lernen können und warum wir sie auch manchmal zum Vorbild nehmen sollten. Kollegin Antonia Sawallisch, zum Beispiel in Sachen Fantasie und Kreativität.
1: Kinder funktionieren den Pappkarton einfach um und dann ist der plötzlich ein Raumschiff. Oder die gesammelten Stöcker sind dann Zauber. Kinder sind Meister darin, sich eigene Songs auszudenken und eigene Sprachen zu erfinden und sich ihre eigenen Spielwelten auszudenken. Und dieses ganze um die Ecke denken und ohne Begrenzungen sich einfach der Fantasie hinzugeben, das ist was wir als Erwachsene irgendwann verlieren.
0: Das stimmt, das ist eigentlich sehr, sehr schade. Und wir wollen ja alle auch immer möglichst jung und gesund bleiben als Erwachsene. Auch da können wir was von Kindern lernen, denn der Schlüssel dazu ist ganz oft Bewegung.
1: Kinder haben so einen natürlichen Bewegungsdrang. Die spielen, die toben, die tanzen und die machen damit eigentlich die ganze Zeit Sport. Die denken nur nicht drüber nach und müssen sich auch nicht überwinden. Das Gute daran, durch die ganze Bewegung vernetzen sich die Gehirnhälften. Serotonin und Dopamin wird ausgeschüttet und das Stresslevel sinkt. Kinder sind also durch ihre ganze Bewegung sehr viel glücklicher als Erwachsene.
0: Und auch wenn man aufs Mentale, also auf die Psyche guckt, da gibt es Unterschiede.
1: Kinder sind wahre Achtsamkeitsprofis. Die brauchen jetzt keine Meditations-App oder ein langes Wellness-Wochenende. Beim Spielen können sie völlig versinken in ihr Spiel und die Welt für mehrere Stunden um sich herum vergessen. Und Kinder sind natürlich auch super Beobachter. Die gehen mit offenen Augen durch die Welt, fragen ständig, warum ist das so, wieso passiert das? Und das alles ohne Vorurteile und ganz offen. Zuletzt, und das finde ich ist der wichtigste Punkt, Kinder lachen so viel mehr als Erwachsene. Es gibt Studien, die sagen, dass Kinder bis zu 400 Mal am Tag lachen und Erwachsene hingegen nur 20 Mal am Tag.
0: Das ist echt irgendwie ein bisschen schade, dass sich das so entwickelt. Also, wir sollten uns definitiv mehr von Kindern abgucken. Ist gesund und macht glücklich.

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1: Mit Thorsten Adolfs. Guten Morgen. Am Landgericht Düsseldorf soll am Vormittag das Urteil gegen den mutmaßlichen Islamisten fallen, der vor gut einem Jahr in Bielefeld feiernde Gäste vor einer Bar mit einem Messer angegriffen hatte. 4 Menschen wurden dabei lebensgefährlich verletzt. Der Mann sieht sich als Mitglied der Terrorgruppe IS. Entsprechend hart sind die Forderungen der Anklage. Infos von Marc Weiß.
2: Die Bundesanwaltschaft hat die Höchststrafe für den Syrer beantragt, lebenslange Haft wegen vierfachen versuchten Mordes. Außerdem sollen die besondere Schwere der Schuld festgestellt und dann anschließende Sicherungsverwahrung angeordnet werden. Dem Angeklagten fehle jede Empathie mit den Opfern, sagte ein Staatsanwalt. Wegen seiner radikal-islamischen Gesinnung sei er nach wie vor gefährlich und er bleibe es wohl auch. Der Angeklagte hatte die Tat in der U-Haft Psychologen und Psychiatern gestanden, im Prozess dann aber geschwiegen. Nach Angaben des Staatsanwaltes war er schon in Syrien jahrelang für den IS aktiv. 2023 kam er nach Deutschland und er habe möglichst viele Menschen töten wollen, sagt die Anklage. Die Verteidigung beantragte nur 12 Jahre Haft. Sie verweist auf eine angeblich schwierige Kindheit des Mannes. Außerdem sei er nicht mit einem Anschlagsauftrag nach Deutschland gekommen. Er sei vielmehr hier isoliert gewesen, habe kaum Sozialkontakte gehabt und schließlich an einer Depression erkrankt, so die Verteidigung.
1: Und jetzt weitere Meldungen im Überblick. Die Sozialgerichte leiden unter einer Flut neuer Verfahren, sagt der Deutsche Richterbund. Besonders schlimm sei es in NRW, wo mittlerweile fast jedes vierte neue Verfahren in ganz Deutschland auf den Schreibtischen liege. In den meisten Fällen gehe es um Streit beim Bürgergeld oder um Ansprüche aus der Sozialversicherung. Das heißt, der Umstieg vom Bürgergeld zur neuen Grundsicherung und weitere angekündigte Reformen des Sozialstaates würden wohl in Zukunft für neue Streitfragen sorgen. Nach den Unwettern am Wochenende hat die Bahn auf 2 Strecken in Westfalen weiter Probleme. Vor allem zwischen Unna und Soest sei die Reparatur komplizierter als gedacht, heißt es. Auch zwischen Hamm und Paderborn läuft es noch nicht wieder rund. Dort muss die Oberleitung repariert werden. Nach dem souveränen 4:0-Sieg gegen Finnland trifft die deutsche Fußballnationalmannschaft am Vormittag nochmal auf die Finnen, aber unter Ausschluss der Öffentlichkeit. Dann sollen auf dem DFB-Campus die Spieler auf dem Platz stehen, die in letzter Zeit zu kurz gekommen sind. Danach steht die Abreise an. Am Samstag trifft die Nationalmannschaft im letzten WM-Test auf Gastgeber USA. In Köln ändern sich die Preise für Taxifahrten. Ab sofort gelten für Mietwagenanbieter wie Uber oder Bolt neue Mindestpreise. Diese Fahrten dürfen jetzt nur noch maximal 20% günstiger sein als eine Fahrt mit dem normalen Taxi. Die Stadt will damit für faire Bedingungen zwischen den Anbietern sorgen. Gleichzeitig steigen die Preise für klassische Taxifahrten. Der Kilometerpreis erhöht sich von 2,60 Euro auf 2,90 Euro. Soweit die Meldungen mit Thorsten Adolfs.
3: Vielen Dank, Thorsten. Und wir gucken uns nochmal das Wetter an bei uns in der Stadt. Im Moment haben wir 16 Grad, aber da tut sich noch ordentlich was, denn 25 sind heute im Laufe des Tages noch drin. Dabei wird es ganz nett heute nochmal. Wir kriegen Sonne und ein paar Wolken auch im Wechsel. Das ändert sich dann in den nächsten Tagen. Regen und Gewitter sind im Laufe der Woche wieder angesagt und das auch morgen schon. Bei 23 Grad morgen und dann wird es ab Mitte der Woche ein bisschen kühler. Der schnellste Verkehrsservice jetzt für euch mit dem Blick auf die Autobahnen. Wir gucken zuerst mal auf die A46 Heinsberg Richtung Düsseldorf. Zwischen Grevenbruch und Neuishafen 6 Kilometer stockender Verkehr und knappe 10 Minuten plus. Und zwischen Kreuzholz und Jüchen 1 Kilometer und hier kommen nochmal 5 Minuten obendrauf. Dann staut es sich etwas auf der A52 Romont Richtung Düsseldorf. Zwischen Mönchengladbach-Hart und Mönchengladbach-Nord 3 Kilometer und 10 Minuten obendrauf. Und auf der A61 Koblenz Richtung Mönchengladbach. Zwischen Güterath und Mönchengladbach-Reit im Moment 1 Kilometer stockender Verkehr. Das heißt, hier kann es auch einen Moment länger dauern. Und ganz ähnlich auch nochmal A61 Koblenz Richtung Venlo. Zwischen Mönchengladbach-Holt und Kreuz Mönchengladbach. Auch da ist es gerade ein bisschen voller auf der Straße. Wenn ihr noch irgendwas entdeckt, weitere Staus, Blitzer oder auch Verkehrsstörungen bei uns in der Stadt, dann sagt gerne Bescheid. Ihr könnt uns anrufen oder ihr schickt mir einfach eine WhatsApp. Das geht über die 02161 901 9012. Ich wünsche allen unterwegs eine gute und vor allem sichere Fahrt.
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3: 5:05 jetzt gleich mit Annika Pelzer. Wir starten in diesen Montag und in diese neue Woche zusammen. Ich hoffe, ihr habt einen wunderschönen guten Morgen. Ja.

0: Montagmorgen in unserer Finalwoche bei Radio 90.1. Wir haben euch ja den ganzen Mai lang jede Woche einen Mönchengladbacher mit einem ganz besonderen oder außergewöhnlichen Job vorgestellt. Und zum Abschluss stellen wir euch heute Marion Hinzhener vor. Die arbeitet im Schloss Bad Niederrhein bei uns. Und Radio 90.1 Reporter Jan Lenzen, der hat sie getroffen, ist aber direkt mal in Fettnäpfchen getreten.
1: Ihre Berufsbezeichnung ist Bademeisterin, ist das korrekt?
2: Wow, total falsch. Inzwischen sind das die Fachkräfte für Bäderbetriebe, beziehungsweise wenn man eine Fortbildung macht, der Meister für Bäderbetriebe. Jetzt sind wir hier am Sportbecken. Das ist ein 25-Meter-Becken. In dem vorderen Bereich finden Schwimmkurse statt und eben auch Wassergymnastik. Inzwischen ist HI auch echt im Schwimmbad angekommen.
3: Auf einem großen Bildschirm werden die Gymnastikübungen vorgemacht. Das Besondere daran, mit Hilfe von künstlicher Intelligenz werden die Beine der Trainer generiert. Die würde man eigentlich gar nicht sehen, weil sie unter Wasser sind.
2: Am Anfang hatten wir unsere Probleme damit, haben gesagt, boah, ist das so fein für unseren Job, wenn da irgendein Fernseher das so darstellt. Er macht es sogar besser. Also man kann unter Wasser viel besser sehen, was gewollt ist. Ich kann das an Land gar nicht so fein mit zwei Beinen vormachen, wie er das da macht.
1: Und vorher war dann immer ein Trainer hier und hat das vorgemacht?
2: Ganz genau. Das gibt's aber auch immer noch. Also es läuft jetzt beidseitig.
1: Bieten Sie selbst dann auch Kurse an?
2: Ja, und das ist auch das, was das Ganze an diesem Job total spannend macht. Es sind ganz viele Sachen, die man können muss, die man beherrschen muss und die den Job ausmachen.
3: Dann zeigt mir Marion Hinzhener noch den Außenbereich. Perfekt für die anstehende Freibadsaison. Highlights sind hier die Sprungtürme, die bergen aber auch ein hohes Verletzungsrisiko. Deshalb sind Marion und ihre Kollegen immer in der Nähe. Meistens beobachten sie die Badegäste von ihrem Hochsitz aus.
1: Wenn sie da sitzen, das sieht ja oftmals dann auch sehr entspannt aus, aber ist es wahrscheinlich gar nicht, oder?
2: Ja, also definitiv ist das fordernd. Also man muss immer im Hinterkopf haben, dass es echt gefährlich ist. Und das ist das, was ich den meisten Menschen versuche zu erklären, die sagen, das ist ja langweilig. Nein, wir haben eine irrsinnige Verantwortung.
3: Umso wichtiger, dass es Menschen wie Marion gibt, die diesen Beruf ausüben.

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0: ihr einen Organspendeausweis oder euch zumindest mal mit dem Thema beschäftigt? Ich habe tatsächlich seit der Uni einen und es ist sehr wichtig, zumindest mal darüber zu sprechen und darüber nachzudenken. Und deswegen machen wir das ja im Moment hier mit euch. Und heute gucken wir uns mal an, wie so eine Transplantation im Ernstfall abläuft, Kollege Jan Sommer.
1: Also ich habe tatsächlich auch so einen Ausweis. Ich finde das auch selber super wichtig. Die Entnahme der Organe findet dann in sogenannten Entnahmekrankenhäusern statt. Bei uns in Deutschland gibt es davon etwa 1200 Stück. Und nur da dürfen überhaupt Organe entnommen werden. Zu den Entnahmekliniken gehört in Mönchengladbach auch das ELI. Dr. Tim Lange ist da einer von zwei Transplantationsbeauftragten.
2: Wir haben

0: und unserem Krankenhaus.
1: Und es ist ja echt wichtig, dass da auch wirklich Profis drauf gucken.
2: Ja klar, irgendwer muss herausfinden, ob der Patient seine Organe spenden will.
0: Weil die haben ja einen Wunsch und man glaubt es zwar nicht, aber der wird häufig übersehen oder diese Patienten werden häufig übersehen. Und deswegen hat man sich überlegt, dass es Sinn macht, Ärzte, die an den richtigen Stellen sitzen, und das sind meistens Intensivmediziner oder Notfallmediziner, die halt diese Patienten sehen und auch identifizieren können. Und wir begleiten dann diesen Prozess.
2: Und damit da eben auch alles richtig abläuft, gibt es ganz klare Regeln. Unter anderem dazu, wie der Tod festgestellt werden muss. Das ist von der Bundesärztekammer so vorgegeben.
0: Und wenn wir den Hirntod festgestellt haben, dann würden wir die Angehörigen einbeziehen. Manchmal macht man das auch schon vorher, wenn wir das absehen können, dass das passieren könnte. Das heißt, wir sprechen mit den Angehörigen, ob ein Organspendewunsch besteht, ob es vielleicht schon irgendwo einen Ausweis gibt oder ob es einen mutmaßlichen Willen gibt.
1: Und wenn aus der Person dann wirklich ein Spender wird, dann wird auch die Deutsche Stiftung für Organtransplantation informiert. Die organisiert dann alles Weitere. Die tatsächliche Transplantation, also dass die Organe dann jemandem eingesetzt werden, das findet in einem Transplantationszentrum statt. Davon gibt es tatsächlich in Deutschland nur 46 Stück insgesamt. Und in der Regel sind das die Unikliniken, also bei uns in NRW zum Beispiel Düsseldorf, Aachen oder Köln. Alles zum Thema hört ihr hier bei uns. Das ist Radio 90.1 am Montagmorgen für euch.

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1: Mit Bent Langner, wunderschönen guten Morgen. Wegen sogenannter Ewigkeitschemikalien dürfen noch weniger Gießenkirchener ab heute das Grundwasser nutzen. Diese neue Regel ist auf die aktuelle Ausbreitung der PFAS-Belastung zugeschnitten und berücksichtigt strengere Grenzwerte als vorher. Was sich dadurch ändert, weiß Michael Hartke.
2: In Gießenkirchen wird der Bereich größer, in dem ihr das Grundwasser nicht verwenden dürft, um beispielsweise Felder oder in den Garten zu gießen. Die Schadstoffe wurden in Gießenkirchen bereits vor 5 Jahren nachgewiesen. Sie können sich in der Umwelt und im Körper anreichern und der Gesundheit schaden. Sie sind kaum abbaubar. Um die Bevölkerung zu schützen, darf ab heute in einem Gebiet von 75 Hektar das Grundwasser nicht mehr genutzt werden. Auch Teile der Bezirkssportanlage Gießenkirchen und ein kleiner Teil des Wohngebiets im Südwesten sind betroffen. Eine Karte findet ihr auf radio91.de.
1: Tickets für Bus und Bahn sollen bei uns in Mönchengladbach ab heute übersichtlicher sein, denn beim Verkehrsverbund Rhein-Ruhr tritt heute die zweite Stufe einer umfassenden Reform in Kraft. Allerdings spontane Fahrten ohne Abo und nur mit dem klassischen Papierticket werden dadurch teils deutlich teurer. Der VRR argumentiert, dass regelmäßige Pendler ohnehin meist ein Abo hätten. Außerdem könne man mit dem Smartphone auch den kilometergenauen Easy-Tarif nutzen. Die NEW schenkt euch an anlässlich der neuen Tarife diese Woche sogar 5 Euro Guthaben in der Easy-App. Am Wochenende war in Mönchengladbach ein Spezialeinsatzkommando der Polizei im Einsatz. Hörer von Radio 91 hatten den Einsatz beobachtet. Die Polizei bestätigt diese Beobachtungen jetzt. Demnach habe sich eine Person in Gennhülsen in einer psychischen Ausnahmesituation befunden, wie es von einer Sprecherin heißt. Das habe auch das SEK auf den Plan gerufen. Die Person sei dann in Gewahrsam genommen worden. Mehr ist zu diesem Fall aktuell nicht bekannt. Radio 91 hält euch aber natürlich auf dem Laufenden. Und mehr Nachrichten findet ihr in unserem Newsticker auf radio91.de.
3: Dankeschön, Bent. Und weiter geht's mit dem Blick auf unser Wetter hier bei Radio 91. Heute wird's eigentlich ganz schön. Wir bekommen Sonne und Wolken im Wechsel bei um die 25 Grad. Die nächsten Tage, die werden dann aber eher nass. Morgen insgesamt sehr wechselhaft. Also die Sonne kommt schon ab und zu mal durch. Aber vor allem ist auch Regen und Gewitter angekündigt bei 23 Grad dann an der Spitze. Das ist der Blick auf die Straßen für unsere Stadt. Auf der A46 Heinsberg-Düsseldorf zwischen Grevenbruch und Kreuz-Neuss-West 3 Kilometer stockender Verkehr und 5 Minuten plus. Dann haben wir die A52 Roermond Richtung Düsseldorf zwischen Mönchengladbach-Hart und Mönchengladbach-Nord 2 Kilometer Stau und 10 Minuten kommen obendrauf. Und auf der A61 Koblenz Richtung Venlo zwischen Mönchengladbach-Holt und dem Kreuz Mönchengladbach 1 Kilometer stockender Verkehr. Auch hier kann es also ein paar Minuten länger dauern. Ich wünsche allen unterwegs eine gute und vor allem sichere Fahrt.
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3: Kommt gut in den Montag mit Radio 91. Ich bin Annika Pelzer. Habt einen schönen guten Morgen.

0: gestern Abend, da lief dieser Song hier direkt 4-mal. Fußball-WM, die kann wirklich kommen. Die deutsche Nationalmannschaft, die hat ihr letztes Testspiel vor dem Abflug in die USA deutlich gewonnen mit 4:0 gegen Finnland. Stürmer Dennis Undaf, der hat 2 Tore gemacht und 1 vorbereitet.
1: Guten Abend. Das Wichtigste ist, wir haben das Spiel gewonnen. Ich habe 3 Scorer gemacht. Besser hätte es nicht laufen können.
0: Das hat er nach dem Spiel im ZDF gesagt. Und auch Jamal Musiala, der hat getroffen. Nach langer Pause ist er natürlich jetzt besonders happy darüber.
2: Gute Chancen kreiert. Wir hatten jetzt nicht viele Trainingseinheiten, aber was wir auf den Platz bringen wollten, haben wir gebracht. Und es hat hoffentlich für jeden Spaß gemacht. Für mich schon.
0: Ja, für uns würde ich sagen auch. Und auch Bundestrainer Julian Nagelsmann, der guckt nach diesem Spiel besonnen in die Zukunft.
3: Das Vertrauen muss wachsen, in den nächsten 2 Wochen noch weiter wachsen. Aber wir haben jetzt 8 Spiele in Folge gewonnen. Ist jetzt kein so ganz schlechter Wert und einfach das Vertrauen mitnehmen und weitermachen.
0: Morgen fliegt die Mannschaft nach Chicago und hat dann noch ein letztes Testspiel vor der WM. Kommenden Samstag geht es gegen Mitgastgeber die USA und wir hier bei Radio 90.1. Wir behalten natürlich alle Entwicklungen rund um die deutsche Nationalmannschaft und die WM für euch im Blick.

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1: Mit Thorsten Adolfs. Guten Morgen. Seit gut 3 Jahren gilt das Deutschland-Ticket. Es hat Bus und Bahn für Vielfahrer bundesweit einfacher und günstiger gemacht. Wer aber nur ab und zu unterwegs ist, muss sich nach wie vor durch einen Tarifdschungel kämpfen. Im südlichen NRW ändert sich das ab heute. Dort heißt es aus 2 mach 1. Die Verkehrsverbünde Rhein-Sieg und Aachen starten dort den Rheinland-Tarif. Infos von Daniel Dehling.
2: Von der Eifel bis ins Oberbergische Land fahren die Menschen ab sofort im neuen Rheinland-Tarif. Die beiden Verkehrsverbünde wollen damit den Tarifdschungel lichten. Deutlich weniger Preisstufen und nur noch ein Teil der Sondertickets sind ab sofort verfügbar. Das soll es für die Kunden übersichtlicher und einfacher machen. Allerdings werden Fahrten in die Umgebung dadurch teils auch teurer. Im Verkehrsverbund Rhein-Ruhr greift ab heute auch eine weitere Reformstufe. So gilt in Großstädten wie Düsseldorf, Dortmund oder Essen jetzt nur noch eine Preisstufe. Wer sich über Tarifzonen keine Gedanken machen will, ist mit Easy NRW gut aufgehoben, sagen die Verkehrsverbünde. Hier checken sich Fahrgäste beim Start auf ihrem Handy ein und am Ziel wieder aus. Die Luftlinie dazwischen bestimmt den Fahrpreis. Ein Preisdeckel verhindert, dass die Fahrt teurer als bei einer klassischen Fahrkarte wird.
1: Und jetzt weitere Meldungen in der Zusammenfassung. Die USA und der Iran melden trotz der geltenden Waffenruhe neue Angriffe. Die US-Armee hat nach eigenen Angaben am Wochenende Radar- und Drohnenkontrollanlagen im Süden des Iran attackiert. Und die iranischen Revolutionsgarden griffen nach eigenen Angaben einen Stützpunkt an, der von US-Soldaten genutzt worden sein soll. Wir Deutschen produzieren immer weniger Müll. Knapp 363 Millionen Tonnen Abfälle waren es im Jahr 2024, sagt das Statistische Bundesamt. Das ist der niedrigste Stand seit 2009. Den größten Rückgang gab es demnach bei Abfällen, die beim Bauen oder bei Abbrucharbeiten anfallen. Beim Hausmüll stieg die Müllmenge leicht an. Nicht nur westliche Industrienationen, auch Australien erlebt gerade einen Rechtsruck. Dort steht die Partei One Nation in den Umfragen zum ersten Mal an der Spitze. Sie ist für eine radikale Anti-Einwanderungspolitik, verbreitet muslimfeindliche Parolen und fordert, die Wirtschaft nach dem Motto Australians first vor ausländischen Einflüssen zu schützen. Der Markt für gebrauchte E-Autos wächst rasant und er wird immer attraktiver. Laut Fraunhofer-Institut ist die Auswahl in den letzten Monaten förmlich explodiert. Das liegt vor allem daran, dass viele E-Autos, die vor 3 bis 4 Jahren neu zugelassen wurden, jetzt den Besitzer wechseln. Und der Preisunterschied zu vergleichbaren Verbrennern ist fast komplett verschwunden. Die Bedenken wegen gebrauchter Batterien sind nach Angaben der Experten weitgehend unbegründet. Moderne Systeme würden viel länger halten und seien deutlich robuster als angenommen, heißt es. Das waren die Nachrichten mit Thorsten Adolfs.
3: Und das ist nochmal der Blick auf das Wetter bei uns in Mönchengladbach an diesem Montag. Wir haben im Moment 18 Grad und ein bisschen was tut sich da noch. 25 sind heute an der Spitze nämlich drin. Dabei wird es ziemlich sommerlich, Sonne und ein paar Wolken sind dabei, ändert sich dann aber wieder in den nächsten Tagen. Regen und Gewitter erwarten uns im Laufe der Woche und es wird auch ein paar Grad kühler ab Mitte der Woche. Morgen aber noch um die 23 Grad, auch dann soll es aber schon nass werden. Das ist der Blick auf die Straßen jetzt hier für euch mit der A52 Mönchengladbach Richtung Düsseldorf. Zwischen Kreuz Karst und Büderich, da sind 2 Kilometer stockender Verkehr, ungefähr 5 Minuten plus. Die A52 Düsseldorf Richtung Romont zwischen Mönchengladbach Nord und dem Kreuz Mönchengladbach, 2 Kilometer Stau und etwa 10 Minuten plus. Und auf der A57 Nimwegen Richtung Köln zwischen Krefeld-Gartenstadt und dem Kreuz Meerbusch, 4 Kilometer stockender Verkehr, da auch etwa 10 Minuten, die obendrauf kommen. Außerdem habt ihr uns einen Blitzer gemeldet. Auf dem Stationsweg, da wird nämlich in beide Richtungen geblitzt. Danke fürs Bescheid sagen und allen unterwegs eine gute Fahrt.
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3: Mit Annika Pelzer und diesem Banger jetzt von Nelly für euch. Ich hoffe, ihr habt einen wunderschönen Start in die neue Woche und in diesen Montag. Schönen guten Morgen euch.

0: Letzte Woche haben wir mit euch schon über ein sehr wichtiges Thema gesprochen, nämlich über das Thema Organspende. Und jetzt gucken wir dafür einmal nach Reit, genauer gesagt zu den städtischen Kliniken bei uns. Morgen, da gibt es da den Aktionstag Statement fürs Leben. Kollege Jan Sommer, da geht es nämlich genau um das Thema Organspende.
1: Ja, es gibt Infostände, Gespräche mit Ärzten, Pflegekräften und den Transplantationsbeauftragten. Und noch was ganz Besonderes, da sind auch Betroffene, denen durch ein Spenderorgan das Leben gerettet wurde und Menschen, die noch auf ein Organ warten. Ihr seht da also direkt, welchen Unterschied Organspenden machen können. Und ihr könnt auch ganz konkret Fragen stellen, zum Beispiel, wie eine Organspende überhaupt abläuft oder wer als Spender in Frage kommt.
0: Also wenn man sich unsicher ist und sich noch nicht so viel mit dem Thema beschäftigt hat, ist es perfekt, um sich zu informieren. Und wenn euch das Ganze überzeugt, dann könnt ihr vor Ort auch direkt einen Organspenderausweis mitnehmen und ausfüllen, wenn ihr möchtet.
1: Ja, es ist nämlich super wichtig, seine Entscheidung festzuhalten, denn sonst müssen im Zweifel Angehörige bestimmen. Und das ist ja in dem Moment mit Sicherheit keine einfache Entscheidung. Es gibt ja mittlerweile sogar Tattoos zur Einwilligung für eine Organspende. Die sind aber in Deutschland nicht rechtlich bindend und ersetzen deshalb nicht den Organspenderausweis.
0: Und wie wichtig das ist, sich überhaupt mal damit zu beschäftigen, das zeigen ja auch die Zahlen, ne?
1: Ja, letztes Jahr haben in Deutschland gerade mal 985 Menschen nach ihrem Tod Organe gespendet. Demgegenüber stehen aber über 8000 Patienten und Patientinnen, die dringend auf ein Spenderorgan warten.
0: Also die Botschaft aus Mönchengladbach ist klar, informieren, ins Gespräch kommen und am Ende ein persönliches Statement fürs Leben setzen. Der Aktionstag im Eli, der ist kostenlos und findet morgen von 14 bis 18 Uhr statt. Habt ihr gehört, hier bei Radio 90.1.

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0: Das ist euer Montagmorgen hier bei Radio 90.1. Und es ist nicht irgendein Montag, nein, der Sommer geht los. Heute ist meteorologischer Sommeranfang. Wenn ich an Sommer denke, habe ich sofort so diesen Duft von Sonnencreme und Freibadpommes in der Nase. Marion Hinzhener, die hat diesen Geruch wirklich täglich in der Nase. Sie ist nämlich Bademeisterin im Schlossbad Niederrhein bei uns. Und wir stellen euch ja besondere Berufe im Moment vor. Das heißt, Radio 90.1 Reporter Jan Nenzen, der hat sie vor dem Start der Freibadsaison getroffen.
1: Was macht Ihnen denn am meisten Spaß an dem Job?
2: Auf jeden Fall alles, was mit der Technik zusammenhängt. Ja, da können wir gerne auch gleich hingehen und uns das unten dann so ein bisschen anschauen. Das ist jetzt im Grunde so laut, weil wir die Rutsche wieder in Betrieb genommen haben. Es müsste jetzt voll sein, dann sind die Pumpen in Betrieb, darum ist es jetzt so mörderlaut. Die sorgen dafür, dass die Kids da oben rutschen können in dem Wildwasserkanal.
1: Die Schwimmbecken sollten einen pH-Wert von etwa 7,2 bis 7,4 haben. Das zu überprüfen ist auch Marians Aufgabe und das macht man auch von hier unten aus. Müssen Sie das täglich machen oder eher selten?
2: Wir messen täglich und angepasst wird es dann eben, wenn wir merken, dass der pH-Wert in den zu niedrigen Bereich geht, dann wird die Lauge angeschlossen und wenn es in den zu hohen Bereich geht, dann wird die Schwefelsäure angeschlossen.
1: Das ganze Areal hier ist ja riesig. Verlaufen Sie sich hier manchmal?
2: Ich weiß nicht, ob Sie diese Geschichte im Radio bringen wollen. Als ich anfangs hier war, da war Kurzarbeit und ich hatte ganz, ganz viel Zeit, eingearbeitet zu werden und wollte aber auch gar nichts falsch machen und hatte dann irgendwann gesehen, nachdem ich schon zu Hause war, dass ich einen Zählerstand vom Brunnen nicht aufgeschrieben hatte. Dann habe ich zu meinem Mann gesagt, du, ich fahre noch mal ganz schnell, ich bin rucki zucki zurück und nach einer halben Stunde hatte ich immer noch nicht diesen ollen Brunnen gefunden.
0: Fühle ich total, mit meinem Orientierungssinn, da würde mir das auf jeden Fall auch passieren.

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1: Mit Bent Langner, schönen guten Tag. Sogenannte Ewigkeitschemikalien sorgen jetzt für strengere Grundwasserregeln in Gießenkirchen. Wegen der PFAS-Belastung dort gibt es ab heute einen größeren Bereich, in dem das Grundwasser nicht benutzt werden darf. Diese Ewigkeitschemikalien sind kaum abbaubar und können sich so in der Umwelt und im Körper ansammeln und möglicherweise krank machen. Deshalb darf auf einer etwa 57 Hektar großen Fläche in Gießenkirchen ab heute das Grundwasser nicht mehr genutzt werden, etwa um Felder oder den eigenen Garten zu gießen. Bereits vor 5 Jahren wurden die PFAS in Gießenkirchen nachgewiesen. Ab heute gilt außerdem im VRR die 2. Stufe einer geplanten Ticketreform. Sie soll laut VRR das unübersichtliche Ticketangebot verkleinern und mehr Übersicht verschaffen. Das bedeutet aber auch, dass Tickets wegfallen. Ab heute zum Beispiel der 2-Waben-Tarif. Welche Auswirkungen das hat, weiß Michael Hartke.
2: Das bedeutet, mit einem klassischen Papierticket werden Fahrten über die Stadtgrenzen hinaus viel teurer. Wer zum Beispiel aus Mönchengladbach nach Düsseldorf oder von Viersen nach Mönchengladbach will, muss statt Preisstufe A Preisstufe B kaufen, die in etwa doppelt so teuer ist. Der Preis für eine Fahrt steigt dann von 3,80 Euro auf 7,80 Euro. Laut dem VRR werde das hauptsächlich Gelegenheits-ÖPNV-Nutzer treffen. Regelmäßige Pendler hätten meistens ein Abo. Alternativ gäbe es über das Smartphone den kilometergenauen Easy-Tarif.
1: Am Wochenende war in Mönchengladbach ein Spezialeinsatzkommando der Polizei im Einsatz. Hörer von Radio 90.1 hatten diesen Einsatz beobachtet. Die Polizei bestätigt diese Beobachtungen jetzt. Demnach habe sich eine Person in Gönhülsen in einer psychischen Ausnahmesituation befunden, so eine Sprecherin. Das habe auch das SEK auf den Plan gerufen. Die Person sei dann in Gewahrsam genommen worden. Mehr ist zu diesem Fall aktuell nicht bekannt. Radio 90.1 hält euch aber natürlich auf dem Laufenden. 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
3: Und wir gucken nochmal auf das Wetter hier bei Radio 90.1. Heute wird's eigentlich nochmal ganz sommerlich schön. Wir bekommen 25 Grad bei Sonne und Wolken. Die nächsten Tage werden aber wieder so ein bisschen usselig. Morgen sehr wechselhaft. Ein bisschen Sonne ist zwar dabei, aber größtenteils dann Regen und Gewitter bei maximal 23 Grad. Weiter geht's mit dem Blick auf die Straßen und der A52 Mönchengladbach Richtung Roermond. Auf der Höhe vom Kreuz Mönchengladbach, da ist ein Unfall passiert und deshalb ist die Fahrbahn im Moment auf einen Fahrstreifen verengt. Es staut sich auch schon ganz schön. Zwischen Neuwerk und dem Kreuz Mönchengladbach im Moment 4 Kilometer und mehr als eine halbe Stunde, die es da länger dauert. Also wenn ihr könnt, fahrt vielleicht einfach drumrum. Dann haben wir noch eine kleinere Meldung von der A57 Köln Richtung Krefeld. Zwischen Kreuz Meerbusch und Krefeld Zentrum 3 Kilometer stockender Verkehr und 5 Minütchen plus. Und ein Blitzer, der steht auch immer noch bei uns in der Stadt, und zwar auf dem Stationsweg. Hier wird in beide Richtungen geblitzt. Danke euch fürs Bescheidsagen. Kommt alle gut und sicher an.
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3: Schön, dass ihr heute Morgen mit dabei seid. Ich bin Annika Pelzer. Habt einen wunderschönen Start in diesen Tag.

0: 9.42 Uhr haben wir jetzt gleich. Ihr hört Radio 90.1. Was trinkt ihr am liebsten? Also ich finde, wenn es so richtig heiß ist jetzt im Sommer, dann kann es auch einfach mal ein eiskaltes Glas Wasser sein. Bei uns in Mönchengladbach gibt es im Moment aber ein paar Wasserprobleme, und zwar in Gießenkirchen. Da ist das Grundwasser verunreinigt. Bent Langner aus der Radio 90.1 Redaktion, worum geht es da gerade konkret?
1: Ja, konkret geht es um Trinkwasser bzw. Leitungswasser eben nicht. Mhm. Das ist schon mal die gute Nachricht. Auch in Gießenkirchen können wir weiterhin das Glas aus der Leitung direkt nehmen. Aber im Grundwasser in Gießenkirchen, da befinden sich sogenannte PFAS, das sind Ewigkeitschemikalien, zum Beispiel von Outdoor-Bekleidung oder in Kosmetik werden die eingesetzt. Und das sind eben so Chemikalien, die nahezu nicht abbaubar sind für die Natur. Und die sind dann eben schon seit etwa 5 Jahren festgestellt in Gießenkirchen im Grundwasser.
0: Das ist schon ziemlich krass und eben auch gefährlich, wenn man im Garten jetzt zum Beispiel Obst anbaut und das gießt, ne?
1: Ja, ganz genau. Also in Gießenkirchen gibt es schon länger einen Bereich, in dem Bewohner das Grundwasser deshalb nicht nutzen dürfen. Da ist für viele das also nichts Neues. Das Gebiet hat die Stadt jetzt aber nochmal deutlich erweitert. Insgesamt 75 Hektar ist das Gelände groß. Darin fallen dann zum Beispiel die Palandstraße, das Gewerbegebiet an der Zoppenbrocher Straße sowie der Friedhof. Teilweise sind sogar die Bezirkssportanlage Gießenkirchen und ein kleiner Teil des Wohngebiets im Südwesten betroffen.
0: Also da auf jeden Fall aufpassen. Auf Dauer kann das nämlich sonst echt ungesund sein. Eine Karte zur neuen vergrößerten Grundwasserverbotszone, die findet ihr auch auf unserer Homepage auf radio90.1.de.

Montagmorgen war das hier bei Radio 90.1. 9:45 haben wir jetzt. Mein Name ist Annika Pelzer und ich bin für heute raus. Die Kollegen machen hier gleich weiter. Ich wünsche euch noch einen wunderschönen Tag und wir hören uns morgen wieder ab 6. Macht's gut.

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1: Mit Thorsten Adolfs. Guten Morgen. Buckelwal Timmy oder Hope beschäftigt nach wie vor viele Menschen, auch Wochen nach seinem Tod. Aktuell hat die Staatsanwaltschaft Schwerin extrem viel zu tun. Die Behörde muss mehrere hundert Anzeigen und Hinweise im Zusammenhang mit dem Wal bearbeiten. Dabei geht es vor allem um die umstrittenen Rettungsaktionen. Es liegen aber auch Anzeigen vor, weil zunächst nichts getan wurde. Frage an Marc Weiß aus dem News-Team. Wer hat die Anzeigen denn erstattet?
2: Also laut Staatsanwaltschaft alle möglichen Leute aus ganz Deutschland und diese Menge an Eingaben, so heißt das ja offiziell, die sei auf jeden Fall neu, sagte ein Sprecher. Nun, der Wal hat wochenlang extrem viele Menschen beschäftigt, auch die Social-Media-Kanäle, und offenbar haben sich dann sehr viele Menschen dazu berufen gefühlt, Anzeige zu erstatten. Und ja, da ist wohl alles dabei. Nahezu alle Beteiligten, Experten, Tierschützer und Politiker wurden angezeigt. Und zwar sowohl, weil sie angeblich nichts getan haben, um dem Wal zu helfen, als auch, weil sie die Rettung versucht haben. Hier ist das Argument dann, das sei Tierquälerei gewesen.
1: Muss die Staatsanwaltschaft das denn alles ernst nehmen?
2: Sie sagt ja, man müsse jeden Eingang prüfen. Das kostet natürlich Zeit. Es sind wohl auch völlig absurde Sachen dabei. Nicht nur Anzeigen, auch ja, wahrscheinlich gut gemeinte Hinweise. Da hätten Menschen zum Beispiel ihre Hilfe angeboten. Das sind dann so Angebote wie, ich kann mit Walen sprechen, aus der Zeit, als der Wal noch lebte. Ob irgendwas davon tatsächlich mal zu Ermittlungen führt, ist noch völlig unklar. Aber egal, was rauskommt, sichten müssen die Behörden alle Eingänge, auch die komplett absurden. Und da ist wohl noch eine Menge zu tun.
1: Dankeschön, Marc. Und jetzt weitere Meldungen in der Zusammenfassung. Gleich wird am Düsseldorfer Oberlandesgericht das Urteil im Prozess um den Messeranschlag vor einer Bar in Bielefeld erwartet. Der Angeklagte soll laut Bundesanwaltschaft lebenslang ins Gefängnis, weil er im Mai vergangenen Jahres 4 Menschen beim Feiern lebensgefährlich verletzt hat und als IS-Anhänger gilt. Die Verteidigung fordert dagegen 12 Jahre Haft. Sie verweist auf eine schwere Kindheit und psychische Probleme des Angeklagten. Frankreichs Marine hat im Atlantik einen russischen Öltanker gestoppt, der zur sogenannten Schattenflotte gehören soll. Präsident Macron sagt, es sei inakzeptabel, dass solche Schiffe westliche Sanktionen umgehen und damit den Krieg in der Ukraine mitfinanzieren würden. Frankreich hat in den vergangenen Monaten schon mehrere verdächtige Schiffe aufgehalten, diesmal mit Unterstützung Großbritanniens. Wer in Italien auf einer Autobahn wegen einer Baustelle im Stau steht, kann sich ab heute einen Teil der Maut zurückholen. Das Geld gibt es über eine App. Die Regelung gilt grundsätzlich auch für Urlauber aus dem Ausland. Aber ohne eine italienische Steuernummer kommt man da kaum ran. Im vergangenen Jahr sind deutlich weniger Menschen nach Deutschland gekommen als im Jahr davor. Das Statistische Bundesamt meldet einen Rückgang der Zuwanderung um 13% auf rund 1,48 Millionen. Auch die Zahl derjenigen, die Deutschland verlassen haben, ist leicht gesunken. Unter dem Strich kamen damit 235.000 Menschen mehr ins Land, als gegangen sind. Gründe für den Rückgang sind vor allem weniger Asylsuchende, zum Beispiel aus Syrien, Afghanistan oder der Ukraine, und ein geringerer Zuzug aus EU-Staaten. Wer Deutschland den Rücken gekehrt hat, zog am häufigsten in die Schweiz, nach Österreich oder nach Spanien. Das waren die Nachrichten mit Thorsten Adolfs.
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3: Da ziehen heute einige Wolken durch und es kann auch mal regnen heute. Dazu wird es bis zu 25 Grad warm. Morgen dann ein bisschen ungemütlicher. Noch Schauer und Gewitter sind möglich. Dazu ähnlich warm wie heute.
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3: Und das hier sind jetzt die Staus ab 11 Minuten Zeitverlust. Die A2 Dortmund-Hannover, da steht ihr zwischen dem Kamener Kreuz und Hamm im Stau auf 7 Kilometern. Da hat es eben einen Unfall gegeben. 50 Minuten plus im Moment. Die A2 Dortmund-Oberhausen zwischen Bottrop und dem Kreuz Oberhausen 5 Kilometer Stau, 23 Minuten plus. Die A45 Dortmund-Gießen zwischen Schwerte-Ärgste und Lüdenscheid-Nord 4 Kilometer Stau, 32 Minuten. Die A52 Düsseldorf-Roermond zwischen Mönchengladbach-Neuwerk und dem Kreuz Mönchengladbach 4 Kilometer Stau, 22 Minuten. Und die A57 Köln-Krefeld zwischen dem Kreuz Meerbusch und Krefeld-Zentrum 4 Kilometer Stau. Hier braucht ihr 11 Minuten länger. Kommt gut an!
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3: Einen schönen Montag wünsche ich euch. Ich hoffe, ihr seid gut aus dem Wochenende gekommen. Mein Name ist Laura Potting. Ich bin die Neue hier am Vormittag und freue mich auf diese neue Woche mit euch. Jetzt mit Mucke von Macklemore, der Typ, der sich beim Rappen selbst überholen kann.

0: Das ist so krass. Mehr als 15.500 Kilometer hat sie bereits zurückgelegt und das alles zu Fuß. Joyce Hübner ist seit über einem Jahr unterwegs. Sie läuft jeden Tag einen Marathon. Sie läuft durch ganz Deutschland und gerade ist sie in NRW unterwegs. Morgen holt sie sich damit den Weltrekord für die meistgelaufenen Marathons hintereinander und sie ist auch lange noch nicht am Ziel. Und das Ganze, diese ganze Idee, das hat alles auf dem Klo angefangen.
1: Entweder beim Trinken, irgendwo lustig mit Freunden, kommt man auf die besten Ideen oder man setzt sich halt auf die Kloschüssel und kommt dann auf die besten Ideen. Und zweiteres war es an dieser Stelle. Ich laufe alle Städte in ganz Deutschland ab, 2059 Stück sind es insgesamt. Entweder laufe ich quer durch oder streife nur die Stadtgrenze, aber irgendwie erwische ich sie alle. Das Highlight machen tatsächlich die Mitläufer aus oder ja, die Menschen drumherum. Ich hatte ein Altersheim, an dem ich vorbeigelaufen bin, wo ich glaube 15 oder 20 Omis und Opis vor der Tür saßen und alle mit Fähnchen gewedelt haben. Die haben sich wahnsinnig gefreut. Das war super süß und wirklich rührend.
2: Ich habe die ganze Aktion bei Social Media gesehen und finde das unglaublich cool. Und da die Strecke an meiner Haustür vorbeigeht, dachte ich, ich fahre ein Stück entgegen und laufe bis nach Hause mit und guck mir mal an, was hier so gemacht wird.
3: Ich bin jetzt gestern angereist und laufe jetzt 7 Marathons mit. Heute ist der 2. von 7, komme aus Süddeutschland, aber ich finde es auch hier ganz toll zu laufen. War gestern total überrascht, wie grün das hier alles ist.
1: Natürlich gibt es immer mal wieder Tage und Wochen, Monate und auch Phasen, wo es extrem nervig ist, auch für mich und wo ich einfach gar keine Lust habe, am nächsten Tag wieder zu starten. Aber ich habe es mir vorgenommen, deswegen ziehe ich das durch. Und egal, wie es sich am Morgen anfühlt, es gibt mindestens immer 3 Kilometer, die gut waren am Tag. Und allein deswegen lohnt es sich, auch jeden Tag weiterzulaufen.
0: Das nenne ich mal Durchhaltevermögen. Mega cool. Sie läuft also weiter. Joyce Hübner will morgen den Weltrekord brechen für die meistgelaufenen Marathons hintereinander. Wahnsinnsaktion. Ein Riesenrespekt dafür.
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0: mit Bent Langner. Hallo. In Mönchengladbach haben 2025 deutlich mehr Menschen die deutsche Staatsbürgerschaft erhalten als noch in den Jahren zuvor. Das zeigen neue Zahlen des Statistischen Landesamtes ITNRW. Julian Lengersdorf hat die Einzelheiten.
1: 2025 wurden in Mönchengladbach rund 1650 Menschen eingebürgert. Zwei Jahre zuvor waren es noch knapp 950. Das ist ein Anstieg von rund 75%. Landesweit gab es so viele Einbürgerungen wie seit 25 Jahren nicht mehr. Hintergrund sind laut ITNRW unter anderem neue Regeln im Staatsangehörigkeitsrecht. Seit Mitte 2024 ist eine Einbürgerung teilweise schneller möglich. Außerdem dürfen Menschen ihre bisherige Staatsangehörigkeit häufiger behalten. Besonders häufig eingebürgert wurden in NRW Menschen aus Syrien und der Türkei.
0: Sogenannte Ewigkeitschemikalien sorgen jetzt für strengere Grundwasserregeln in Gießenkirchen. Wegen der PFAS-Belastung dort gibt es ab heute einen größeren Bereich, in dem das Grundwasser nicht benutzt werden darf. Die Ewigkeitschemikalien sind kaum abbaubar und können sich so in der Umwelt und im Körper ansammeln und möglicherweise krank machen. Deshalb darf auf einer etwa 75 Hektar großen Fläche in Gießenkirchen ab heute das Grundwasser nicht mehr genutzt werden, etwa um Felder oder den eigenen Garten zu gießen. Bereits vor 5 Jahren wurden die PFAS in Gießenkirchen nachgewiesen. Tickets für Bus und Bahn sollen bei uns in Mönchengladbach ab heute übersichtlicher sein. Denn beim Verkehrsverbund Rhein-Ruhr tritt heute die zweite Stufe einer umfassenden Reform in Kraft. Allerdings spontane Fahrten ohne Abo, nur mit dem klassischen Papierticket, werden dadurch teils deutlich teurer. Der VRR argumentiert, dass regelmäßige Pendler ohnehin meist ein Abo hätten. Außerdem könne man mit dem Smartphone auch kilometergenaue Easy-Tarife nutzen. Die NEW schenkt euch anlässlich der neuen Tarife diese Woche sogar 5 Euro Guthaben in der Easy-App.
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0: Das ist heute noch mal recht nett und sommerlich mit Werten von bis zu 25 Grad in der Spitze und durchgehend trocken vor allem. Dabei kriegen wir viel Sonne und auch einige Wolken im Wechsel. Die kommenden Tage bleibt es dann warm, die Werte fallen nur um ein paar Grad. Aber vor allem wird es nass mit steigender Regenwahrscheinlichkeit schon ab morgen früh.
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0: Das ist der schnellste Verkehrsservice für Mönchengladbach und ich habe 2 Blitzer für euch. Und zwar auf der Dünnerstraße wird in beide Richtungen geblitzt und auf dem Stationsweg, dort ebenfalls in beide Richtungen. Gebt Staus, Blitze oder Störungen jederzeit durch an der Verkehrshotline. Die 02161 901 9012 ist die Nummer.
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3: Robbie Williams nackt in einer Badewanne auf einer Pferdekoppel. Ich hoffe, ich habe jetzt eure Aufmerksamkeit. Aber er war es wirklich im Musikvideo zu viel, hören wir jetzt. Ich bin Laura Potting. Ich darf euch ab heute durch den Vormittag begleiten. Schön, dass ihr zuhört. Come on.

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0: Tag zusammen an diesem Montag. Madonna war das mit Material Girl. Zählt ihr eure Schritte am Tag? Wie viel macht ihr dann so? Würde ich mich auch mal bei Joyce Hübner fragen, was da so draufsteht auf ihrer Uhr. Jedenfalls ist es schon mehr als 15.500 Kilometer gelaufen seit einem Jahr. Joyce Hübner habe ich euch eben schon vorgestellt. Sie ist eben seit über einem Jahr unterwegs und läuft jeden Tag einen Marathon. Sie läuft durch ganz Deutschland, ist gerade in NRW unterwegs und morgen holt sie sich damit den Weltrekord für die meistgelaufenen Marathons hintereinander. Und ich frage mich ja, was hört die denn dann eigentlich so die ganze Zeit, wenn die dann so durch die Gegend läuft? Irgendwann wird das doch langweilig. Was hat die da auf den Ohren, während sie läuft? Kim Klages hat sich mal Gedanken gemacht über die besten Songs fürs Joggen.
1: Gut zum Laufen ist Musik, die antreibt, aber nicht komplett eskaliert. Also Songs mit Energie, Rhythmus und möglichst wenig Nervenzusammenbruch. Das hier ist so ein Klassiker dafür. Run, boy, run. This world is not meant for you. Passt natürlich perfekt, schon alleine, weil der Songtitel dir keine Ausrede mehr lässt. Auch Rap funktioniert übrigens super. Guter Beat, läuft einfach mit, ohne dass dein Kopf gleich überfordert ist und man fühlt sich gleich sehr, sehr cool. Schwierig wird's dann bei Musik, die in die falsche Richtung zieht. Traurige Balladen zum Beispiel. Wer beim Joggen plötzlich das hier hört, der läuft nicht weiter, der verarbeitet erstmal sein Leben. Auch nicht ideal, völlig überdrehter Techno. Da muss man ja nach 30 Sekunden das Gefühl haben, gleichzeitig joggen und ein Stromkabel kauen zu müssen. Kurz gesagt, die perfekte Joggingmusik schiebt dich an. Die falsche sorgt dafür, dass du entweder heulst, völlig überdrehst oder einfach nach 800 Metern sehr bewusst wieder nach Hause gehst. Run, boy,
0: run. Also ich glaube, dann habe ich jetzt für Kim, für Joyce und alle anderen Läufer da draußen perfekten neuen Input. Brandneue Mucke eignet sich hervorragend zum Joggen, hört selbst.
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1: Mit Thorsten Adolfs. Guten Tag. Die Sozialgerichte in Deutschland kommen mit der Arbeit kaum noch hinterher. Die Zahl der Klagen und Eilverfahren habe teilweise dramatisch zugenommen, sagt der Deutsche Richterbund. Demnach stieg die Zahl der Klagen bei den Sozialgerichten im vergangenen Jahr um 10%. Bei den Eilverfahren gab es sogar ein Plus von 47%. Insgesamt gab es damit über 300.000 Streitfälle. Nach Einschätzung des Richterbundes ist das mit dem vorhandenen Personal nicht mehr zu schaffen und die Zahlen würden sogar weiter steigen, heißt es. Infos von Marc Weiß.
2: Es geht bei der Klage- und Antragsflut vor allem um Streitfälle rund ums Bürgergeld oder um Ansprüche aus der Sozialversicherung. Menschen klagen, weil sie nicht das Geld bekommen, das in ihrer Meinung nach zusteht. Das kann an Kürzungen liegen, aber natürlich auch an falschen Berechnungen. Auffällig ist die extrem stark gestiegene Zahl von Eilanträgen. In diesen Fällen wollen Kläger nicht auf möglicherweise langwierige Verfahren warten, sondern schnelle Entscheidungen. Sozialforscher sehen darin vor allem einen Hinweis auf zunehmende Existenznöte. Es muss schnell gehen, weil offenbar keine finanziellen Puffer mehr vorhanden sind. Das Netzwerk Sozialrecht bringt es auf einen einfachen Punkt. In wirtschaftlichen Krisenzeiten steigt die Klagebereitschaft der Menschen. Geht es allen gut, dann haben die Sozialgerichte entsprechend weniger zu tun. Was dem Richterbund noch Sorgen macht, ist der 1. Juli. Ab dann gilt nämlich die neue Grundsicherung und löst das bisherige Bürgergeld ab. Die Richter sind sicher, dass dann nochmal eine Klageflut kommt. Zum einen, weil das bei neuen Sozialgesetzen fast immer so ist. Und zum anderen, weil die Grundsicherung inklusive der härteren Sanktionen ja nun mal sehr umstritten ist.
1: Und jetzt weitere Meldungen im Überblick. Für den Terroranschlag auf feiernde Menschen in Bielefeld ist der Attentäter zu lebenslanger Haft verurteilt worden. Das Düsseldorfer Oberlandesgericht sprach den 36-jährigen Syrer wegen vierfachen versuchten Mordes schuldig, stellte die besondere Schwere seiner Schuld fest und ordnete Sicherungsverwahrung an. Wenn Kinder krank sind und betreut werden müssen, bleibt in fast 3 von 4 Fällen die berufstätigen Frauen zu Hause, um sich um die Kinder zu kümmern. Das hat die AOK ermittelt. Kassenchefin Reimann sagte, das zeige die weiterhin ungleiche Verteilung der Care-Arbeit in Familien. Die Kassen übernehmen in dieser Zeit einen Großteil des Verdienstausfalls und zahlen pro Kind und Elternteil für bis zu 15 Tage im Jahr in der Regel 90% des Nettoverdienstes. In Deutschland ist 2024 so wenig Abfall produziert worden wie zuletzt vor 15 Jahren. Den deutlichsten Rückgang gab es bei Bau- und Abbruchabfällen. In privaten Haushalten fiel dagegen etwas mehr Müll an, sagt das Statistische Bundesamt. Insgesamt waren es fast 363 Millionen Tonnen. Nach dem Champions-League-Sieg von Paris Saint-Germain ist es in Frankreich zu heftigen Krawallen gekommen. Der französische Innenminister Nunez spricht von fast 900 Festnahmen und er sieht darin einen Erfolg der Polizei. Man sei gut vorbereitet gewesen, sagt er. In mehreren Städten hatte es Plünderungen und Brände gegeben. Vor allem auf dem Pariser Champs-Élysées lieferten sich Vermummte und Einsatzkräfte schwere Auseinandersetzungen mit Wurfgeschossen und Tränengas. Bei den Einsätzen wurden insgesamt 178 Sicherheitskräfte verletzt. Soweit die Meldungen mit Thorsten Adolfs.
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3: Einiges an Wolken dabei heute und da kann es auch mal ab und an regnen. Bis zu 25 Grad sind drin. Morgen weiter bewölkt. Es kann auch hier regnen, aber auch mal gewittern. Dazu ähnlich warm wie heute.
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3: Und hier kommen die Staus ab 12 Minuten Zeitverlust. Die A2 Dortmund-Hannover, da hat es eben einen Unfall gegeben zwischen dem Kamler Kreuz und Hamm. Deswegen aktuell 8 Kilometer Stau. 26 Minuten braucht ihr hier länger. Die A2 Dortmund-Oberhausen zwischen Bottrop und dem Kreuz Oberhausen. 6 Kilometer Stau, 24 Minuten plus. Die A43 Münster-Recklinghausen zwischen dem Kreuz Münster Süd und Senden. 1 Kilometer Stau, 20 Minuten plus. Die A45 Dortmund-Gießen zwischen Schwerte-Ärgste und Hagen-Süd, 3 Kilometer Stau, 18 Minuten. Und die A57 Köln-Krefeld zwischen dem Kreuz Meerbusch und Krefeld-Zentrum, 4 Kilometer Stau, 12 Minuten plus. Gute Fahrt!
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3: Hallo zusammen, einen wunderschönen guten Tag. Ihr könnt gleich hier bei mir einmal 2 Tickets gewinnen. Und zwar für das Rainbow Festival am Fühlinger See in Köln am 27. Juni. Was ihr dafür tun müsst, erzähle ich euch gleich. Vorher aber noch Musik von Rihanna. Ich bin Laura Potting. Einen schönen Montag euch.

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1: 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Ich habe hier 1x2 Tickets liegen für euch. Ihr müsst jetzt nur einen Song erkennen, den haben wir so ein bisschen, naja, verfremdet. Stellt euch vor, ihr steht unter der Dusche morgens und hört Musik oder ihr macht euch morgens fertig, aber irgendwie ist das Wasser so laut und der Föhn und alles drumherum im Bad ist auch mega laut. Ihr könnt den Song nicht so richtig hören, darum geht's jetzt. Ihr müsst mir einfach nur sagen, welcher Song ist das hier?

0: Das kriegt ihr hin, oder? Was suchen wir für einen Song? Ruft mich an 0800 50 80 550. So landet ihr kostenlos hier bei mir im Studio. Welchen Song suchen wir? Ruft an und mit ein bisschen Glück kommt ihr zum Rainbow Festival in Köln.
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1: Ihr müsst euch darauf einstellen, dass es heute immer mal wieder regnen kann. Dazu ist es aber schön warm, bis zu 25 Grad sind drin. Morgen bleibt es temperaturmäßig wie heute. Dazu kann es regnen und auch mal gewittern.
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1: Und hier kommen die Staus ab 8 Minuten Zeitverlust. Die A1 Dortmund-Köln zwischen Burscheid und dem Kreuz Leverkusen 3 Kilometer Stau. Ihr braucht hier 8 Minuten länger. Die A2 Dortmund-Oberhausen zwischen Bottrop und dem Kreuz Oberhausen 6 Kilometer Stau, 25 Minuten plus.

0: Die A43 Münster-Recklinghausen zwischen dem Kreuz Münster Süd und Senden. 1 Kilometer Stau, hier kommen 16 Minuten obendrauf. Die A45 Dortmund-Gießen zwischen Schwerte-Ärgste und Lüdenscheid-Nord. 3 Kilometer Stau, eine halbe Stunde plus. Und die A57 Köln-Krefeld zwischen dem Kreuz Meerbusch und Krefeld-Zentrum. 5 Kilometer Stau, 9 Minuten plus. Gute Fahrt!
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0: Hallo zusammen, es ist Montag. Es ist meteorologischer Sommeranfang. Meteorologisch, das ist ein Wort, das ich nicht, ich kann es einfach nicht sagen, ohne maximal betrunken zu klingen. Oder so, als hätte ich mir so richtig hart auf die Zunge gebissen. So, ich bin Laura Potting, ich übe das nochmal. Meteorologisch. Und währenddessen hört ihr The Chainsmokers und Coldplay.

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0: 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Und ich hab's versprochen, ihr habt jetzt die Chance, dabei zu sein. Ich habe hier einmal zwei Tickets liegen für euch. Ihr müsst mir nur sagen, was das hier für ein Song ist.

0: Dann schauen wir mal, wer jetzt am Telefon ist. Hallo, mit wem spreche ich?
1: Ja, hallo, mit der Sabine. Guten Morgen.
0: Hallo, Sabine. Wo steckst denn du gerade?
1: Ich bin im Homeoffice im Moment.
0: Ah, schön. Hast
1: genau,
0: du da?
1: Deshalb kann ich ein bisschen Radio hören.
0: Das ist gut. Was machst du so beruflich?
1: Ich arbeite in der Buchhaltung in einem großen Konzern.
0: Und du willst zum Rainbow Festival?
1: Genau, ich war letztes Jahr schon da und das hat mir super gut gefallen. Da habe ich gedacht, das wäre eigentlich eine coole Sache, nochmal hinzugehen.
0: Warum findest du das denn so geil? Also was ist das Coole daran?
1: Erstmal die Location natürlich, direkt am Fühlinger See, ist erstmal schon mal mega. Die Bands sind natürlich klasse. Dann, wie gesagt, das mit dem aufgeteilt in zwei Bühnen, dass man immer gucken kann, ne, was gefällt einem gerade am besten, wo geht man hin. Ja, und einfach die ganze Stimmung ist einfach super toll da.
0: Und mit wem würdest du hingehen, wenn du die Karten gewinnst?
1: Ich denke mit einer guten Freundin.
0: Und dann richtig schöne Mädelstag, schön Party machen.
1: Genau, richtig.
0: Ah, das wäre natürlich herrlich. Den Song, den wir suchen, den haben wir ja so ein bisschen verfremdet.
1: Ja, meistens erkennt man die Lieder ja doch irgendwie.
0: Dann sag mal, also du bist dir sehr sicher, dass du die richtige Antwort hast?
1: Ich denke schon, ja.
0: Ja, dann
1: ich denke, das war auf jeden Fall Kamrat.
0: Kamrat mit welchem Titel?
1: Ich meine Hack Yourself.
0: Sabine, du denkst, Hack Yourself von Kamrat ist die richtige Antwort.
1: Genau.
0: Sabine, das ist richtig. Herzlichen Glückwunsch.
1: Ja, cool. Super.
0: Du gehst
1: perfekt
0: mit deiner Freundin zum Rainbow Festival.
1: Ja, geil.
0: Ich hoffe,
1: ja,
0: ihr,
1: wie cool ist das denn?
0: Ihr beiden Girls lasst es richtig krachen.
1: Das machen wir auf jeden Fall.
0: Okay. Tschüss.
1: Alles klar. Ich danke euch vielmals.
0: Ciao. Tschüss. So, also herzlichen Glückwunsch an Sabine und an alle, die gerade kein Glück hatten. Wir verlosen hier die ganze Woche Tickets, also bleibt einfach dran. Vielleicht habt ihr ja noch die Chance. Ich drücke euch die Daumen.
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1: Mit Thorsten Adolfs. Guten Tag. Im Prozess um die mutmaßlich islamistische Messeattacke in Bielefeld ist das Urteil gefallen. Der Angreifer muss lebenslänglich hinter Gitter und kommt in Sicherungsverwahrung. Der 36-jährige Syrer hatte vor etwa einem Jahr mit einem Messer vor einer Bielefelder Bar auf feiernde Gäste eingestochen. 4 Menschen wurden teilweise lebensgefährlich verletzt. Infos von Marc Weiß.
2: Das Urteil entspricht exakt der Forderung der Bundesanwaltschaft. Die hat argumentiert, dass dem Syrer jede Empathie mit den Opfern fehle, er ein radikal-islamistisches Gedankengut habe, bei dem Anschlag möglichst viele Menschen töten wollte und es für ihn keine gute Prognose gebe. Deshalb sei die besondere Schwere der Schuld festzustellen und Sicherungsverwahrung zu verhängen. Das psychiatrische Gutachten stützt das. Demnach ist der Mann tiefgreifend islamistisch radikalisiert. Die Ideologie sei fester Bestandteil seiner Persönlichkeit und seines Wertesystems. Heißt es. Die Verteidigung hatte nur 12 Jahre gefordert. Ihrer Ansicht nach wurde der Syrer erst in Deutschland durch seine Einsamkeit radikalisiert. Außerdem habe er nach schwerer Kindheit unter Depressionen gelitten. Das sahen die Richter am Oberlandesgericht Düsseldorf anders und verhängten die Höchststrafe. Die Sicherungsverwahrung hat zur Folge, dass der Mann theoretisch auch nach der Haftstrafe für immer weggesperrt bleibt. Allerdings wird in regelmäßigen Abständen geprüft, wie gefährlich ein Verwahrter noch ist. In seltenen Fällen kann man aus einer Sicherungsverwahrung auch entlassen werden. Die Hürden dafür sind aber extrem hoch.
1: Und jetzt weitere Nachrichten in der Zusammenfassung. Die Bundesagentur für Arbeit rechnet in diesem Jahr mit einem höheren Defizit als bislang angenommen. Bis jetzt war die Rede von etwa 4 Milliarden Euro. Mittlerweile sprechen mehrere mit der Angelegenheit vertraute Personen von einem Defizit von gut 5 Milliarden. Das liege an den voraussichtlich höheren Arbeitslosenzahlen im Jahresdurchschnitt, heißt es. Die Grünen fordern von der Regierung, beim Milliardensondervermögen nachzusteuern. Der Haushaltsexperte Schäfer sagte, das Geld müsse endlich konsequent dorthin fließen, wo es nachhaltig, investiv und klimapolitisch wirksam sei. Und das Finanzministerium fordert mehr Tempo, vor allem in den Bereichen Energie, Digitalisierung, Forschung und Entwicklung. Im Nahverkehr im südlichen NRW gibt es keine Tarifgrenze mehr. Der gemeinsame Rheinland-Tarif von VRS und AVV wird ab sofort angeboten. Er gilt von Aachen bis ins Bergische Land. Für Gelegenheitsfahrer soll der Ticketkauf deutlich einfacher werden. Ein Einzelticket, um zum Beispiel von Gummersbach nach Aachen zu kommen, kostet 13,90 Euro. Kinder zahlen für die Strecke 6,30 Euro. Bei den geplanten Reformen der Bundesregierung gibt es jede Menge Zündstoff zwischen der Politik und den Gewerkschaften. Verdi-Chef Wernicke hat dem Handelsblatt gesagt, wenn das Reformpaket nur dazu diene, Sozialleistungen abzubauen, dann gehe die Gewerkschaft auf die Barrikaden. Absolute Tabuthemen sind für ihn Verschlechterungen beim Kündigungsschutz oder ein eingeschränktes Streikrecht. Er will auch nicht, dass die tägliche Höchstarbeitszeit einfach vom Chef bestimmt werden kann. Außerdem lehnt Wernicke es kategorisch ab, das Rentenalter nach oben zu schrauben oder das Rentenniveau zu senken. Das sei dann eine Rentenkürzung durch die Hintertür, sagt er. Soweit die Meldungen mit Thorsten Adolfs.
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3: Da ziehen heute einige Wolken durch und es kann auch mal regnen heute. Dazu wird es bis zu 25 Grad warm. Morgen dann ein bisschen ungemütlicher. Noch Schauer und Gewitter sind möglich. Dazu ähnlich warm wie heute.
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3: Und das sind die Staus ab 12 Minuten Zeitverlust. Die A2 Dortmund-Oberhausen. Zwischen Bottrop und dem Kreuz Oberhausen 5 Kilometer Stau. Ihr braucht hier 25 Minuten länger. Die A3 Köln-Arnheim. Zwischen dem Kreuz Oberhausen-West und dem Kreuz Oberhausen 4 Kilometer Stau, 12 Minuten plus. Die A45 Dortmund-Gießen. Zwischen dem Kreuz Hagen und Lüdenscheid-Nord 2 Kilometer Stau, 13 Minuten. Die A57 Köln-Krefeld, zwischen dem Kreuz Meerbusch und Krefeld-Zentrum 5 Kilometer Stau, hier kommt eine Viertelstunde obendrauf. Und die A59 Duisburg-Dienstlaken, zwischen Duisburg-Zentrum und Duisburg-Meiderich 2 Kilometer Stau, 16 Minuten plus. Gute Fahrt!
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3: Habt ihr schon von der Frau gehört, die sie an der Schweizer Grenze angehalten haben? Die war auf dem Rückweg aus dem Urlaub mit so einem Lieferwagen und wurde vom Zoll angehalten. Die Frau hatte 55 Koffer dabei. Und die haben die Koffer dann gescannt, ne? Es waren aber tatsächlich nur persönliche Gegenstände drin. Also die Frau hatte tatsächlich nichts Illegales dabei, sondern war wirklich einfach mit 55 Koffern im Urlaub. Naja gut, du brauchst ja auch, was brauchst du? Pullover, diverse Schuhe, Badeklamotten, mehrere Ballkleider, ein Handtuch. genügend Schlüppis. Schlüppis sind immer wichtig, immer einen mehr, falls du dir spontan in die Hose machst. Ne? Zum Glück war die mit dem Auto unterwegs und nicht mit dem Flieger. Den Gepäckzuschlag, den will ich mir gar nicht vorstellen. Laura Potting hier. Mahlzeit und schönen Montag.

0: Und da saßen wir so Tag und Nacht, haben wir gewartet, Stunde um Stunde. Jetzt ist es endlich offiziell. Ab heute darfst du offiziell nur noch im T-Shirt rumlaufen. Heute beginnt der Sommer, jedenfalls meteorologisch. Kalendarisch gibt's ja auch noch, ne? Und Comedian Hannes Höfer ist dadurch jetzt einfach nur noch verwirrt.
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2: Wann fängt denn jetzt der Sommer an? Ich check's nicht. Meteorologisch, kalendarisch oder gehen wir einfach danach, wann die ersten Bekloppten kurze Hose tragen? Ja, weil dann ist ab Februar Sommer. Ich meine, ich krieg das schon nicht mit dem Uhrenumstellen hin. Wie war das nochmal? Die Uhr stellt sie von O bis O. Ja, außer im Schaltjahr, da fällt Ostern auf den Mittwoch. Ach Leute, es ist doch alles zu kompliziert. Wer soll denn da noch mitkommen? Schoko-Nikoläuse gibt's ab August zu kaufen. Die Fußball-WM in Katar war damals auf einmal an Weihnachten und in der Ostsee hatten wir jetzt plötzlich einen Buckelwal. Früher war das einfacher. Sobald das Freibad aufhatte, war Sommer. Fertig. Aber wo gibt's heute noch ein Freibad? Wusstet ihr, dass Alaska der nördlichste, der westlichste und der östlichste Staat der USA ist? Ja, ich weiß, ich kriege auch einen Knoten in den Synapsen. Aber stimmt. Und immer dran denken, heiß ist, wenn du beim Atmen schwitzt.
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1: Mit Bent Langner, hallo. In Mönchengladbach wurden zuletzt deutlich mehr Menschen eingebürgert als noch in den letzten Jahren. Zahlen der Landesstatistiker zeigen jetzt, dass letztes Jahr mehr als 1.600 Menschen in der Stadt die deutsche Staatsbürgerschaft bekommen haben. Das bedeutet, dass die Zahl der Einbürgerungen in den letzten Jahren um rund 75% gestiegen ist. Die Landesstatistiker führen das auf einen neuen, vereinfachten Prozess zurück. Wegen sogenannter Ewigkeitschemikalien dürfen noch weniger Gießenkirchener ab heute das Grundwasser nutzen. Diese neue Regel ist auf die aktuelle Ausbreitung der PFAS-Belastung zugeschnitten und berücksichtigt strengere Grenzwerte als vorher. Was sich dadurch ändert, weiß Michael Hartke.
2: In Gießenkirchen wird der Bereich größer, in dem ihr das Grundwasser nicht verwenden dürft, um beispielsweise Felder oder in den Garten zu gießen. Die Schadstoffe wurden in Gießenkirchen bereits vor 5 Jahren nachgewiesen. Sie können sich in der Umwelt und im Körper anreichern und der Gesundheit schaden. Sie sind kaum abbaubar. Um die Bevölkerung zu schützen, darf ab heute in einem Gebiet von 75 Hektar das Grundwasser nicht mehr genutzt werden. Auch Teile der Bezirkssportanlage Gießenkirchen und ein kleiner Teil des Wohngebiets.

0: im Südwesten sind betroffen. Eine Karte findet ihr auf radio91.de.
1: Tickets für Bus und Bahn sollen bei uns in Mönchengladbach ab heute übersichtlicher sein. Denn beim Verkehrsverbund Rhein-Ruhr tritt heute die zweite Stufe einer umfassenden Reform in Kraft. Allerdings spontane Fahrten ohne Abo, nur mit dem klassischen Papierticket, werden dadurch teils deutlich teurer. Der VRR argumentiert, dass regelmäßige Pendler ohnehin meist ein Abo hätten. Außerdem könne man mit dem Smartphone auch kilometergenaue Easy-Tarife nutzen. Die NEW schenkt euch anlässlich der neuen Tarife diese Woche sogar 5 Euro Guthaben in der Easy-App. Mehr Nachrichten gibt es online in unserem Newsticker auf radio91.de.
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1: Das ist heute noch mal recht nett und sommerlich mit Werten von bis zu 25 Grad in der Spitze und durchgehend trocken vor allem. Dabei kriegen wir viel Sonne und auch einige Wolken im Wechsel. Die kommenden Tage bleibt es dann warm, die Werte fallen nur um ein paar Grad. Aber vor allem wird es nass mit steigender Regenwahrscheinlichkeit schon ab morgen früh.
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1: Das ist der schnellste Verkehrsservice für Mönchengladbach und ich habe 2 Blitzer für euch. Und zwar auf der Dünnerstraße wird in beide Richtungen geblitzt und auf dem Stationsweg, dort ebenfalls in beide Richtungen. Gebt Staus, Blitze oder Störungen jederzeit durch an der Verkehrshotline. Die 02161 901 9012 ist die Nummer.
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3: Einen schönen Montagmittag wünsche ich euch. Schön, dass ihr am Start seid. Ich habe gleich die 80er für euch mit Michael Jackson und Smooth Criminal im besten Mix. Wir starten aber mit Country, entspannter Country-Musik und Dasher und ihrem Übersong Austin. Ich bin Laura Potting. Hallo zusammen.

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0: So, Preisfrage an euch alle.
1: Wissen Sie, was heute für einen Tag ist?
2: Montag.
0: So, das stimmt. Es ist aber auch Internationaler Kindertag. Heute werden die Kids gefeiert. Und ich wusste gar nicht, dass das in manchen Familien ein Riesending ist. Kollegin Kim Klages, die hat mir dann heute erzählt, die hat sogar Geschenke bekommen zum Kindertag von deinen Eltern, Kim, ne?
1: Ja, das ist halt toll,
0: Alter.
1: Ne?
0: Ja, ich finde das krass.
1: Ja, ist so ein Ding seit meiner Kindheit. Also das Ganze kommt mit dem Kindertag am 1. Juni ein bisschen aus Ostdeutschland, wo halt auch meine Familie herkommt. Und ja, so kriege ich halt jedes Jahr Anfang Juni was zum Kindertag geschenkt.
0: Boah, wir hatten nix. Gut, wir hatten Geburtstag und Ostern und Weihnachten hatten wir auch. Aber sonst hatten wir nichts. Mama, Papa, ich bin nicht sauer. Ich bin einfach nur enttäuscht, muss ich sagen. So, und Kim, du hast das auch schon ganz viel aus deinem Umfeld gehört, ne? So, dass das ganz viele Leute nicht kennen.
1: Ja, genau. Das war für mich irgendwie so ein totaler Kulturschock, als ich irgendwann auch endlich gecheckt habe, das gibt es hier einfach gar nicht. Und ich habe dann auch direkt mal bei euch nachgefragt, ob ihr den Internationalen Kindertag heute überhaupt kennt. Weißt du denn, was heute für ein Tag ist?
3: Leider nicht.
4: Nein.
1: Heute ist Kindertag.
2: Ach, schön. Jetzt echt? Wusste ich nicht, wirklich nicht.
1: Das heißt, Kinder werden eigentlich beschenkt. Hast du denn auch schon Geschenke bekommen?
3: Ist ja nicht. Vielleicht noch zu Hause, aber meine Eltern sind arbeiten.
1: Kriegst du denn sonst zum Kindertag Geschenke?
3: Ja, manchmal Geld oder Parfüms, so Sachen, die man benutzen kann.
1: Auch als Kind selber keine Geschenke bekommen?
4: Nee, nur am Geburtstag und Weihnachten halten.
5: Kindertag, ja, da können die Kinder heute mal machen, was sie wollen.
0: Ja, wenn das so einfach wäre. Dafür muss man aber sagen, wird bei uns in NRW dann der Weltkindertag begangen, Kim.
1: Genau, der ist am 20. September, wird meist aber ohne Geschenke oder so gefeiert.
0: Toll.
1: Ja, an dem Tag soll es dann hauptsächlich um Kinderrechte und den Schutz von Kindern gehen, was ja auch super wichtig ist.
0: Absolut. Und Kim, ich habe eine Idee für dich, ja? Weil ich habe ja jetzt keine Geschenke bekommen von meinen Eltern, deswegen habe ich mir überlegt, wir teilen uns einfach deine Geschenke, ja? Kim? Hallo? Ich glaube, die ist einfach gegangen.
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1: Mit Malte Heilbricht, guten Tag. Eigentlich war das Versprechen klar, mehr Geld für Studierende. Zum anstehenden Wintersemester, also im Herbst, sollte das BAföG erhöht werden von 380 auf 440 Euro im Monat. So steht es im Koalitionsvertrag. Aber die Reform wackelt gewaltig. Bundesforschungsministerin Bär hat am Wochenende gesagt, sie rechne so schnell erstmal nicht mit einer Reform. Danny Hoppe aus dem News-Team, der Studierendenverband und die Jusos reagieren darauf mit scharfer Kritik.
2: Ja, auf jeden Fall. Und dabei geht es vor allem auch um Bärs Wortwahl. Sie hatte nämlich gesagt, dass die Lage für Studierende in Deutschland generell sehr privilegiert sei, weil es zum Beispiel keine Studiengebühren gäbe. Es sei deshalb kein Drama, wenn sie nebenbei noch jobbten, um ihr Studium zu finanzieren. Skandalös findet das Juso-Chef Thürmer und auch der Studierendenverband spricht von einer Frechheit. Schon jetzt hätten 2/3 der Studierenden einen Nebenjob, um über die Runden zu kommen. Gleichzeitig sei die Armutsquote unter Studierenden so hoch wie in kaum einer anderen Gesellschaftsgruppe. Bär zeichne bewusst das Bild der privilegierten Studierenden. Das sei falsch. Das BAföG sei wichtig für die Chancengerechtigkeit im Bildungssystem.
1: Bär hatte ja auch gesagt, es gebe Widerstand gegen die BAföG-Reform aus den Regierungsfraktionen wegen der allgemeinen Sparzwänge.
2: Ja, und dagegen wehren sich die Jusos. Erkenne keine einzige Person in der SPD, die nicht mit voller Überzeugung hinter der Reform stehe, sagte Juso-Chef Thürmer im Deutschlandfunk. Die Ministerin rede Unsinn. Er führt dieselben Argumente an wie der Studierendenverband und sagt, Bär bediene mit ihren Äußerungen saudumme Klischees. Es sei immer schwieriger für junge Menschen aus Arbeiterfamilien zu studieren. Und auch das Argument Sparzwänge lässt Thürmer nicht gelten. Würden Kapitalerträge und Vermögen gerecht besteuert, könne auch die BAföG-Reform locker finanziert werden, sagt er.
1: Danke, Danny. Und jetzt weitere Nachrichten im Überblick. Gut ein Jahr nach der mutmaßlich islamistischen Messerattacke auf feiernde Menschen in Bielefeld ist der Attentäter verurteilt worden. Das Oberlandesgericht Düsseldorf verhängte gegen den 36-jährigen Syrer die Höchststrafe, lebenslange Haft wegen vierfachen versuchten Mordes. Außerdem stellte es die besondere Schwere der Schuld fest und ordnete Sicherungsverwahrung an. Die Verbraucherstimmung in Deutschland hat sich wieder leicht verbessert, sie bleibt aber auf niedrigem Niveau. Das zeigt das aktuelle Konsumbarometer des Handelsverbands HDE. Demnach dämpfen vor allem der anhaltende Irankrieg und die steigenden Preise die Kauflust. Der HDE fordert daher weitere politische Entlastungen, um Konsum und Wirtschaft anzukurbeln. Angst vor der Mathearbeit oder einfach nur Stress im Schulalltag, das haben wohl so einige Schülerinnen und Schüler schon mal erlebt. Wenn es nach einem Bündnis aus Gesundheitsverbänden, Schülern und Eltern geht, soll es dafür bald feste Ansprechpartner an den Schulen geben, sogenannte Gesundheitsfachkräfte. Kinder und Jugendliche verbringen viel Zeit in der Schule, heißt es vom Dachverband der Betriebskrankenkassen. Genau dort brauche es also auch Gesundheitsangebote. Die Fachkräfte könnten direkt vor Ort erste Hilfe leisten, chronisch kranke Kinder unterstützen und auch die Lehrer entlasten. Das Bündnis fordert dafür bundesweit bis zu 10.000 Stellen, finanziert über eine mögliche Zuckersteuer. Und das waren die Nachrichten mit Malte Albrecht.
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3: Einiges an Wolken dabei heute und da kann es auch mal ab und an regnen. Bis zu 25 Grad sind drin. Morgen weiter bewölkt. Es kann auch hier regnen, aber auch mal gewittern. Dazu ähnlich warm wie heute.
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3: Die A2 Dortmund-Oberhausen. Zwischen Bottrop und dem Kreuz Oberhausen. Aktuell 5 Kilometer Stau. Ihr braucht hier eine halbe Stunde länger. Die A3 Köln-Arnheim zwischen dem Kreuz Oberhausen-West und dem Kreuz Oberhausen. 4 Kilometer Stau, 12 Minuten plus. Die A3 Köln-Frankfurt zwischen Lohma und Siebengebirge. 8 Kilometer Stau, 19 Minuten. Die A40 Duisburg-Dortmund zwischen Essen-Holsterhausen und Essen-Krai. 4 Kilometer Stau, 11 Minuten kommen hier oben drauf. Und die A57 Köln-Krefeld zwischen dem Kreuz Meerbusch und Krefeld-Zentrum. 5 Kilometer Stau, eine Viertelstunde plus. Gute Fahrt!
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3: In den Niederlanden kannst du Get the Fuck Out Tours buchen. Das ist eine Reise für Amerikaner, die überlegen auszuwandern, weil sie es politisch nicht mehr aushalten in den USA. Die bekommen dann Führungen durch verschiedene Städte in den Niederlanden, Erklärungen zum Wohnungs-, zum Hausmarkt, wie das mit den Visa abläuft und. Und es haben sich tatsächlich auch schon ein paar Leute gemeldet. Verdenken kann man es ihnen nicht, oder? Soweit ist es also schon gekommen. Wahnsinn. Ich bin Laura Potting und ich habe jetzt Musik für euch von Two Colors, Safri Doo und Chris the Serendi. Das ist Cynical. 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

0: Ein Spiel geht 90 Minuten, der Ball ist rund. Ihr kennt alle diese Fußballfloskeln, aber kennt ihr auch die? Nach dem Finnlandspiel ist vor dem Finnlandspiel.
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0: Gestern hat die deutsche Nationalmannschaft Finnland mit 4:0 geschlagen und heute noch ein Spiel gegen Finnland. Kollege Sascha Fassbender ist da. Hä?
2: Ja, das ist richtig. Es klingt verrückt, aber es ist richtig. Ja, wirklich, es ist zwar nur ein Trainingsspiel, nicht 90 Minuten, sondern zweimal 25 Minuten, aber es ist wieder Finnland. Die Idee dahinter, die gestern eben nicht zum Einsatz kamen, sollen Spielrhythmus bekommen, einfach auch ein bisschen Einsatzzeit sammeln. Ja, und wer gestern lange gespielt hat, soll eben nicht spielen.
0: Bei dem, ich sag mal, richtigen Spiel gegen Finnland hat es ja 4 Tore für Deutschland gegeben, aber auch 2 Schreckmomente.
2: Ja, da können wir zum Glück entwarnen. Dennis Undorf und Florian Wirtz haben angeschlagen den Platz vorzeitig verlassen. Einmal fasste Wirtz sich an die Oberschenkelrückseite. Und bei Undorf, sag ich mal, war es in der Nähe.
3: Was sind das denn für Probleme? An welcher Stelle?
4: Arschbacken. Unter Arschbacken.
2: Ja, bei Wirtz und Undorf gibt es aber bei beiden Entwarnung.
0: Die fliegen also morgen dann mit in die USA.
2: Mhm, genau, das ist bei denen hier so ein bisschen anders. Südafrikas Nationalmannschaft hatte Visa-Probleme. Der südafrikanische Fußballverband habe sich offenbar ein bisschen zu spät um die Einreise gekümmert. Das Ganze ist brisant, weil Mexiko gegen Südafrika das Eröffnungsspiel der WM ist. Es drohte also so ein bisschen in die Verspätung zu kommen. Aber nein, es kann offenbar doch alles pünktlich stattfinden. Die Südafrikaner fliegen nur einen Tag später als geplant.
0: Zu spät um die Einreise kümmern, das würde bei uns niemals passieren.
2: Nein.
0: Nee, wir stehen lieber schon 3 Tage früher am Flughafen an. Deutschland fliegt, wie gesagt, morgen und kommenden Samstag steht dann das letzte Testspiel vor der WM an. Deutschland gegen Mitgastgeber USA. Haben wir für euch im Blick. Danke, Sascha.
2: Gerne.

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1: Mit Laura Bender einen schönen guten Tag. Das Publikumsvoting ist beendet, die Gewinner stehen fest. Die NRW-Vereinsförderung unterstützt auch in diesem Jahr wieder Vereine in Mönchengladbach und in der Region. Das Publikumsvoting hat jetzt 180 Gewinnervereine aus Mönchengladbach, Viersen und Heinsberg festgelegt. Pro Region haben 60 Vereine gewonnen. Einzelheiten dazu von Michael Hartke.
2: In Mönchengladbach bekommt zum Beispiel das Streuner-Projekt der Monroe Ranch Mönchengladbach Geld. Das Projekt hat 877 Stimmen bekommen. Es kümmert sich um streunende Katzen in der Stadt. Auch mehrere Fördervereine von Schulen und Kitas bekommen Geld, unter anderem die Will-Sommer-Grundschule in Rheindahlen. Dort soll das Geld für ein Zirkusprojekt genutzt werden. Der Turnverein Eintracht Reit-Pongs bekommt Geld für neue Trainingsanzüge. Insgesamt stehen für die 180 Publikumsvotings Gewinner 105.000 Euro zur Verfügung. Jetzt entscheidet noch eine Jury, welche 10 Vereine eine Förderung über 1.000 Euro erhalten. Die Preisverleihung ist dann im September.
1: Im letzten Jahr haben in unserer Stadt rund 1.650 Menschen neu die deutsche Staatsbürgerschaft erhalten. Das sind knapp 75% mehr als noch vor 2 Jahren. Das zeigen jetzt Zahlen der Landesstatistiker. Hintergrund sind laut IT-NRW unter anderem neue Regeln im Staatsangehörigkeitsrecht. Seit Mitte 2024 ist eine Einbürgerung teilweise schneller möglich. Außerdem dürfen Menschen ihre bisherige Staatsangehörigkeit häufiger behalten. Ab heute tritt die zweite Stufe der Tarifreform des Verkehrsverbunds Rhein-Ruhr in Kraft. So soll das Ticketangebot übersichtlicher werden, heißt es. Das bedeutet aber gleichzeitig auch, dass der Zwei-Waben-Tarif wegfällt. So werden Fahrten über die Stadtgrenzen hinaus mit einem klassischen Papierticket viel teurer. Wer zum Beispiel aus Mönchengladbach nach Düsseldorf oder von Viersen nach Mönchengladbach will, muss dann statt Preisstufe A Preisstufe B kaufen. Die ist dann etwa doppelt so teuer. Der Preis für eine Fahrt steigt dann von 3,80 Euro auf 7,80 Euro an. Laut VRR treffe das aber hauptsächlich Gelegenheits-ÖPNV-Nutzer. Regelmäßige Pendler hätten meistens ein Abo. Alternativ gäbe es über das Smartphone auch den kilometergenauen Easy-Tarif. 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
3: Ihr müsst euch darauf einstellen, dass es heute immer mal wieder regnen kann. Dazu ist es aber schön warm, bis zu 25 Grad sind drin.

0: Morgen bleibt es temperaturmäßig wie heute. Dazu kann es regnen und auch mal gewittern.
1: Da wechseln sich heute Sonne und Wolken bei uns in der Stadt ab. Dazu sind bis zu 24 Grad angesagt. Aktuell sind es so um die 22 Grad am Alten Markt und auch um die 22 Grad bei euch in Wickrath. Morgen geht es insgesamt etwas wechselhafter weiter. Wir bekommen öfters Regenschauer und es kühlt sich um ein paar Grad ab.
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1: Hallo Autofahrer, das sind eure Meldungen. Es wird geblitzt in der Stadt, nämlich auf der Dünnerstraße in beide Richtungen. Ansonsten sieht's aber gut aus, kommt alle gut und sicher an euer Ziel.
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0: Es ist der 1. Juni 2026, also der erste Tag in diesem Juni. Es ist der erste Tag der neuen Arbeitswoche. Ich hoffe, euch geht's gut. Mein Name ist Laura Potting. Ich darf euch durch diesen Vormittag begleiten. Und ich habe jetzt Musik für euch von Shawn Mendes. Why? Übersetzt also so viel wie warum. Das frage ich mich auch dauernd.

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0: Buffet, ne? Da zeigt sich ja auch die wahre Natur des Menschen, oder? Der einzige Ort, wo es dir scheißegal ist, ob das Schnitzel zu dem Curryreis passt. Hauptsache, es passt alles auf einen Teller. Und wenn das Buffet auch noch auf einem Kreuzfahrtschiff steht, also man nicht wirklich abhauen kann, dann wird früher oder später sogar ein Asket wie Atze schwach. Hier kommt die Beichte aus seinem aktuellen Podcast.
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2: Ja, nee, ist klar. Seit gestern bin ich von der AIDA runter. Ja, auch wenn ich da beruflich war. Ich habe satte 4 Kilo zugenommen. Obwohl ich darauf geachtet habe, mich immer genügend zu bewegen, ey. Ja, so ein Buffet kennt, glaube ich, jeder von euch. Ne? Buffet ist echt der Endgegner, wenn man einigermaßen auf Linie bleiben will, oder? Ja, die ersten 2 Tage schaffst du es da im Restaurant noch, sich zusammenzureißen. Aber so ab 3. Tag, ich habe das an mir selber genau beobachtet, ne? Da brechen so langsam die Dämme. Ja, dann gehst du mal öfter zu den einzelnen Stationen. 2-mal eine Vorspeise, ist dann auch kein Problem mehr. Und ich hatte mir vorgenommen, während der ganzen Reise nicht an die Nachspeisen zu gehen, keine Desserts. Aber ab Tag 5 war das auch vorbei. Ey, vorgestern Abend, warte, lass mal überlegen, da hatte ich den Kaiserschmarrn mit Vanillesoße. Zusätzlich habe ich noch 3 Kugeln Eis draufgepackt. Ja, plus Schokoraspeln. Ja, und Schuss Sahne, muss ja schon sein, ey. Man ist ja nur einmal jung. Und vor allem, in dem Moment habe ich das auch für eine super Idee gehalten. Tja, und jetzt bin ich eben wieder zu Hause auf die Waage gestiegen. Eieiei, das gibt's doch gar nicht. Gestern Morgen im Flieger habe ich sogar den obersten Knopf an der Jeans aufgemacht. Aber ich dachte, das lägt daran, dass die im Trockner war. War es aber gar nicht. Meine Perle hat nur noch gegeiert. Sie sagte so ganz leise, ach Schatzi, ich mag dich auch fett. Was eine Frechheit, ey.
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1: Mit Malte Albrecht, guten Tag. Die Sozialgerichte in Deutschland kommen mit der Arbeit kaum noch hinterher. Die Zahl der Klagen und Eilverfahren habe teilweise dramatisch zugenommen, sagt der Deutsche Richterbund. Demnach stieg die Zahl der Klagen bei den Sozialgerichten im vergangenen Jahr um 10%. Bei den Eilverfahren gab es sogar ein Plus von 47%. Insgesamt gab es damit mehr als 300.000 Streitfälle. Nach Einschätzung des Richterbundes ist das mit dem vorhandenen Personal nicht mehr zu schaffen und die Zahlen würden sogar weiter steigen. Infos von Marc Weiß.
2: Es geht bei der Klage- und Antragsflut vor allem um Streitfälle rund ums Bürgergeld oder um Ansprüche aus der Sozialversicherung. Menschen klagen, weil sie nicht das Geld bekommen, das in ihrer Meinung nach zusteht. Das kann an Kürzungen liegen, aber natürlich auch an falschen Berechnungen. Auffällig ist die extrem stark gestiegene Zahl von Eilanträgen. In diesen Fällen wollen Kläger nicht auf möglicherweise langwierige Verfahren warten, sondern schnelle Entscheidungen. Sozialforscher sehen darin vor allem einen Hinweis auf zunehmende Existenznöte. Es muss schnell gehen, weil offenbar keine finanziellen Puffer mehr vorhanden sind. Das Netzwerk Sozialrecht bringt es auf einen einfachen Punkt. In wirtschaftlichen Krisenzeiten steigt die Klagebereitschaft der Menschen. Geht es allen gut, dann haben die Sozialgerichte entsprechend weniger zu tun. Was dem Richterbund noch Sorgen macht, ist der 1. Juli. Ab dann gilt nämlich die neue Grundsicherung und löst das bisherige Bürgergeld ab. Die Richter sind sicher, dass dann nochmal eine Klageflut kommt. Zum einen, weil das bei neuen Sozialgesetzen fast immer so ist. Und zum anderen, weil die Grundsicherung inklusive der härteren Sanktionen ja nun mal sehr umstritten ist.
1: Und jetzt weitere Meldungen, kurz und kompakt. NRW-Ministerpräsident Wüst hat Spekulationen über einen möglichen Kanzlertausch zurückgewiesen. Bei einer Tagung von CDU-Abgeordneten in Meschede sagte Wüst, Deutschland stehe vor großen Herausforderungen, die Kanzler Merz entschlossen angehe. Dabei habe er seine volle Unterstützung. Wüst war in den letzten Tagen immer wieder als möglicher Kandidat genannt worden, Merz als Bundeskanzler abzulösen. Die Bundesagentur für Arbeit rechnet in diesem Jahr mit einem höheren Defizit als bislang angenommen. Bis jetzt war die Rede von etwa 4 Milliarden. Mittlerweile sprechen mehrere mit der Angelegenheit vertraute Personen von gut 5 Milliarden Euro. Das liege an den voraussichtlich höheren Arbeitslosenzahlen im Jahresdurchschnitt, heißt es. Am Donnerstag ist Fronleichnam und viele von uns werden das lange Wochenende für einen Kursurlaub nutzen. Der ADAC rechnet deshalb wieder mit vollen Autobahnen. Los geht das Ganze am Mittwochnachmittag. Laut dem Automobilclub ist das einer der staureichsten Tage des Jahres. Auch am Donnerstagvormittag dürfte auf den wichtigsten Reiserouten viel los sein. Weitere Verkehrsprobleme könnte es am Freitag geben. Dann fahren tausende Musikfans zu den Festivals Rock am Ring am Nürburgring und Rock im Park in Nürnberg. Und auch am Sonntag müssen Autofahrer viel Geduld mitbringen, wenn die Kurzurlauber ihre Heimreise antreten. Gleichzeitig gehen in Bayern und Baden-Württemberg die Pfingstferien zu Ende. Wer flexibel ist, sollte möglichst schon morgens losfahren, denn die meisten Staus soll es am Nachmittag und Abend geben. Und das waren die Nachrichten mit Malte Albrecht.
3: 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Das Wetter in Mönchengladbach heute Nachmittag wechseln sich eigentlich Sonne und Wolken ab, wobei im Moment schon ziemlich viele Quellwolken unterwegs sind. Wir messen 22 Grad am Geroweiher und am Volksgarten. In der Nacht kühlt es sich dann bis auf 16 Grad ab und morgen sind dann zeitweise Regen, vielleicht sogar Gewitter möglich, bei höchstens 21 Grad. Wir haben 2:03. 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Auf der A57 von Köln nach Krefeld, da gibt es zwischen Kreuz Melbusch und Krefeld-Oppum im Moment 2 Kilometer stockenden Verkehr und ihr braucht hier mindestens 4 Minuten länger. Wenn ihr andere Staus, Störungen oder natürlich auch Blitze entdeckt, dann sagt uns gerne Bescheid, damit wir das hier weitergeben können. Die Nummer ist Mönchengladbach 901 9012 oder ihr schickt einfach eine WhatsApp. Dankeschön und gute Fahrt.
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3: Mein Name ist Cosima Klaus. Schön, dass ihr dabei seid.

0: Mit Radio 90.1 geht's rein. In diesem Montagnachmittag mehr als 15.500 Kilometer hat sie schon zurückgelegt und das alles zu Fuß. Joyce Hübner ist seit über einem Jahr unterwegs und läuft jeden Tag einen Marathon durch ganz Deutschland. Das ist wirklich Wahnsinn. Morgen holt sie sich damit den Weltrekord und ist auch lange noch nicht am Ziel. Angefangen hat übrigens alles auf dem Klo.
1: Entweder beim Trinken, irgendwo lustig mit Freunden, kommt man auf die besten Ideen. Oder man setzt sich halt auf die Kloschüssel und kommt dann auf die besten Ideen. Und zweiteres war es an dieser Stelle. Ich laufe alle Städte in ganz Deutschland ab. 2059 Stück sind es insgesamt. Entweder laufe ich quer durch oder streife nur die Stadtgrenze, aber irgendwie erwische ich sie alle. Das Highlight machen tatsächlich die Mitläufer aus oder ja, die Menschen drumherum. Ich hatte ein Altersheim, an dem ich vorbeigelaufen bin, wo ich glaube 15 oder 20 Omis und Opis vor der Tür saßen und alle mit Fähnchen gewedelt haben. Die haben sich wahnsinnig gefreut. Das war super süß und wirklich rührend.
2: Ich habe die ganze Aktion bei Social Media gesehen und finde das unglaublich cool. Und da die Strecke an meiner Haustür vorbeigeht, dachte ich, ich fahre ein Stück entgegen und laufe bis nach Hause mit und guck mir mal an, was hier so gemacht wird.
3: Ich bin jetzt gestern angereist und laufe jetzt 7 Marathons mit. Heute ist der 2. von 7. Ich komme aus Süddeutschland, aber ich finde es auch hier ganz toll zu laufen. War gestern total überrascht, wie grün das hier alles ist.
1: Natürlich gibt es immer mal wieder Tage und Wochen, Monate und auch Phasen, wo es extrem nervig ist, auch für mich. Und wo ich einfach gar keine Lust habe, am nächsten Tag wieder zu starten. Aber ich habe es mir vorgenommen, deswegen ziehe ich das durch. Und egal, wie es sich am Morgen anfühlt, es gibt mindestens immer 3 Kilometer, die gut waren am Tag. Und allein deswegen lohnt es sich, auch jeden Tag weiterzulaufen.

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1: Mit Laura Bender einen schönen guten Tag. Das Schulzentrum in Rheindahlen hat nicht nur Wasserschäden durch den Starkregen im letzten September, es ist auch ziemlich in die Jahre gekommen. Deshalb ist die Stadt dabei, das Gebäude an vielen Stellen zu sanieren. Erste Ergebnisse erwartet die Stadt schon zum Jahresende, heißt es auf Nachfrage. Konkrete Infos von Michael Hartke.
2: Aktuell läuft bereits die Sanierung der Bibliothek. Die Toiletten im Außenbereich kommen dann ab dem Sommer dran. Beides soll noch Mitte oder Ende des Jahres fertig werden. Im Verwaltungsgebäude der Schule steht dann ab dem kommenden Jahr eine umfassende Dachsanierung an. Und auch sonst sollen einzelne Gebäudeteile grundsaniert werden. Da geht es unter anderem um die Modernisierung des Gebäudes und um den Brandschutz. Bis zum kommenden Jahr sollen Teile vom Schulgelände entsiegelt werden, so die Stadt. Es soll unter anderem Versickerungsflächen und Rückhalteflächen geben.
1: Vereine in Mönchengladbach erhalten auch in diesem Jahr wieder Geld über die NRW-Vereinsförderung. Die Gewinner des Publikumsvotings stehen jetzt fest. Das meldet die NRW. 180 Vereine aus Mönchengladbach, Viersen und Heinsberg bekommen insgesamt 105.000 Euro. Pro Region haben 60 Vereine das Publikumsvoting gewonnen. In Mönchengladbach geht das Geld unter anderem an einige Fördervereine von Schulen und Kitas sowie an ein Streunerprojekt, das sich um Katzen in der Stadt kümmert. Im nächsten Schritt läuft das Juryvoting. Es entscheidet, welche 10 Vereine je 1.000 Euro bekommen. Das Interesse an der Vereinsförderung ist in diesem Jahr so hoch wie noch nie, sagt die NRW. Demnach markieren 463 teilnehmende Vereine und über 1,5 Millionen abgegebene Stimmen neue Höchstwerte. Im letzten Jahr haben in unserer Stadt rund 1.650 Menschen neu die deutsche Staatsbürgerschaft erhalten. Das sind knapp 75% mehr als noch vor 2 Jahren. Das zeigen jetzt Zahlen der Landesstatistiker. Hintergrund sind laut IT-NRW unter anderem neue Regeln im Staatsangehörigkeitsrecht. Seit Mitte 2024 ist eine Einbürgerung teilweise schneller möglich. Außerdem dürfen Menschen ihre bisherige Staatsangehörigkeit häufiger behalten. 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
3: Radio 90.1, das Wetter in Mönchengladbach. 22 Grad messen wir aktuell am Bunten Garten und am Schmölderpark. Dazu gibt es ein bisschen Sonnenschein. Ordentlich viel Wolken sind unterwegs. In der kommenden Nacht geht es runter mit den Temperaturen bis auf 16 Grad. Und morgen wird es dann ungemütlicher. Zeitweise ist Regen möglich, stellenweise sogar Gewitter bei maximal 21 Grad. Gleich haben wir 3:30. Radio 90.1 hier mit dem schnellsten Verkehrsservice. Nach wie vor nur eine Meldung von der A57 von Köln nach Krefeld. Zwischen Kreuz Meerbusch und Krefeld ob um 1 Kilometer Stau. Ihr braucht etwa 4 Minuten länger an dieser Stelle. Gute Fahrt.
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3: Ich begleite euch durch diesen Montagnachmittag. Mein Name ist Cosima Klaus. Hallo.

0: Montagnachmittag in Mönchengladbach. Ihr hört Radio 91 mit Cosima Klaus. Wir haben in der vergangenen Woche ja mit euch schon über ein super wichtiges Thema gesprochen, Organspende. Und jetzt gucken wir dazu nach Reit, genauer gesagt zu den städtischen Kliniken Mönchengladbach. Da läuft nämlich morgen der Aktionstag Statement fürs Leben. Kollege Jan Sommer, da geht es eben genau um dieses Thema Organspende.
1: Ja, es gibt Infostände, Gespräche mit Ärzten, Pflegekräften und den Transplantationsbeauftragten. Und noch was ganz Besonderes, da sind auch Betroffene, denen durch ein Spendeorgan das Leben gerettet wurde und Menschen, die noch auf ein Organ warten. Ihr seht da also direkt, welchen Unterschied Organspenden machen können. Und ihr könnt auch ganz konkret Fragen stellen, zum Beispiel, wie eine Organspende überhaupt abläuft oder wer als Spender in Frage kommt.
0: Wenn man sich unsicher ist, perfekt. Also um sich zu informieren und wenn euch die Infos dort überzeugt haben, dann könnt ihr euch dort auch direkt einen Organspendeausweis mitnehmen und ausfüllen.
1: Ja, es ist nämlich super wichtig, seine Entscheidung festzuhalten, denn sonst müssen im Zweifel Angehörige bestimmen. Und das ist ja in dem Moment mit Sicherheit keine einfache Entscheidung. Es gibt ja mittlerweile sogar Tattoos zur Einwilligung für eine Organspende. Die sind aber in Deutschland nicht rechtlich bindend und ersetzen deshalb nicht den Organspendeausweis.
0: Und wie wichtig es ist, sich mit diesem Thema zu beschäftigen, das zeigen auch die Zahlen.
1: Letztes Jahr haben in Deutschland gerade mal 985 Menschen nach ihrem Tod Organe gespendet. Demgegenüber stehen aber über 8000 Patienten und Patientinnen, die dringend auf ein Spenderorgan warten.
0: Also die Botschaft aus Mönchengladbach ist klar, informieren, ins Gespräch kommen und am Ende ein persönliches Statement fürs Leben abgeben. Der Aktionstag im Eli ist kostenlos, findet morgen statt in der Zeit zwischen 14 und 18 Uhr.

0: Jetzt kommt die etwas andere Mittagspause.
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1: Mit Malte Albrecht, guten Tag. Ist der Lehrer gut drauf, dann sind oft auch bessere Noten drin. Das hat jetzt ein deutsches Forschungsteam in einer Studie herausgefunden. Es hat dafür Schuldaten unter anderem aus Deutschland, Chile, Japan, Spanien und Großbritannien ausgewertet. Befragt wurden knapp 700 Lehrer und mehr als 17.000 Schüler um die 15 Jahre. Danny Hoppe aus den Nachrichten, wie sind die Forscher da vorgegangen?
2: Also zum einen wurden die Lehrerinnen und Lehrer gefragt, wie viel Spaß sie während des Unterrichts hatten oder ob sie eher verärgert waren. Gleichzeitig sollten die Schülerinnen und Schüler sagen, wie gut der Unterricht aus ihrer Sicht war, ob er zum Beispiel interessant war oder ob sie gefördert wurden. Begleitet wurde das Ganze dann noch von Leistungstests. Und das Ergebnis war, Lehrer, die gut drauf waren, hatten generell ein besseres Verhältnis zu ihren Schülern, haben sie mit ihrem Unterricht mehr erreicht und motiviert. Und das hat dafür gesorgt, dass eben auch die Schüler interessierter waren, mehr Selbstvertrauen hatten und am Ende auch bessere Leistungen. Wenn die Lehrer dagegen schlecht drauf waren, hat sich das am Ende auch negativ auf die Leistungen der Schüler ausgewirkt.
1: Das heißt also, Ziel müsste es sein, dass die Lehrer gut drauf sind?
2: Ja, so sagen es auch die Forscher in der Studie. Das Wohlbefinden der Lehrerinnen und Lehrer sei nicht nur ein nettes Extra, sondern es sei eben auch entscheidend für den Lernerfolg der Schülerinnen und Schüler. Und da seien die Schulen und die Politik gefordert, um den Stress im Alltag zu minimieren. Forderungen der Lehrerverbände, damit das klappt, gibt es ja genug. Kleinere Klassen, mehr Personal, auch für Integration und Förderung, bessere Ausstattung, auch digital, weniger Bürokratie oder auch mehr Support in den Bereichen IT oder Schulsozialarbeit, um nur mal ein paar zu nennen.
1: Danke, Danny. Und jetzt Nachrichten im Überblick. Der Tankrabatt und gesunkene Rohölpreise haben die Spritkosten im Mai deutlich gedrückt. Das zeigt eine Auswertung des ADAC. Demnach kostete ein Liter Super E10 im Schnitt 1,98 Euro und damit knapp 13 Cent weniger als im April. Bei Diesel fiel der Preisrückgang mit 27 Cent pro Liter noch stärker aus. Die geplante BAföG-Erhöhung steht auf der Kippe. Regierungssprecher Cornelius sagte, alle Vereinbarungen im Koalitionsvertrag stünden unter Finanzierungsvorbehalt. Die Bundesregierung müsse sparen und überlegen, welche Leistungserhöhungen möglich seien. Die beteiligten Ministerien würden noch über die beste Lösung beraten. In Niedersachsen darf der Verfassungsschutz die AfD schärfer überwachen. Das Verwaltungsgericht Hannover hat einen Eilantrag der Partei abgewiesen. Damit gilt die Landes-AfD nicht mehr nur als Verdachtsfall, sondern wird zum Beobachtungsobjekt von erheblicher Bedeutung hochgestuft. Auf der dänischen Insel Anholt laufen die Vorbereitungen für die Obduktion von Buckelwal Timmy. Das tote Tier war schon am Wochenende aus dem flachen Wasser auf den Strand gezogen worden. Dort haben Helfer jetzt den Untergrund geglättet und Metallplatten ausgelegt, damit Tierärzte und Walexperten mit der Untersuchung beginnen können. Das ist für Donnerstagnachmittag geplant. Ziel ist es herauszufinden, woran der Wal gestorben ist. Eigentlich sollte das Tier dafür in einen Hafen gebracht werden, das klappte aber nicht. Deshalb findet die Obduktion nun direkt am Strand statt. Mit Absperrband sollen Schaulustige bis dahin auf Abstand gehalten werden. Und das waren die Nachrichten mit Malte Albrecht.
3: Radio 90.1, das Wetter in Mönchengladbach. 22 Grad haben wir aktuell an der Feuerwache in Bettrath und am Hugo-Junkers-Park. Und es gibt auch einige Wolkenlücken. In der Nacht geht es runter mit den Temperaturen bis auf 16 Grad. Und morgen wird es dann ungemütlicher. Zeitweise sind Regen oder sogar Gewitter möglich. Das Ganze bei höchstens 21 Grad. 3:03 haben wir. Hier ist Radio 90.1 mit dem schnellsten Verkehrsservice für Mönchengladbach. Auf der A57 von Köln nach Krefeld. Da gibt es zwischen Bovort und Krefeld ob um 1 Kilometer Stau. Da braucht ihr mindestens 5 Minuten länger. Und in der Gegenrichtung von Krefeld nach Köln zwischen Krefeld-Gartenstadt und Krefeld-Zentrum ebenfalls 1 Kilometer Stau. Das bedeutet plus 9 Minuten an dieser Stelle. Ich wünsche euch eine gute Fahrt.
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1: Radio 90.1 hier um 14:15 Uhr am Nachmittag. Ihr habt vorhin bei uns die Geschichte von Joyce Hübner gehört, die gerade jeden Tag einen Marathon läuft und damit tatsächlich alle Städte in Deutschland abklappern will. Ganz wichtig dabei natürlich Musik. Die kann tatsächlich helfen, sie lenkt ab, sie pusht die Stimmung und durch Musik fühlt sich das Laufen so ein bisschen weniger nach freiwilligem Leid an. Kollegin Kim Klages weiß, welche Musik da am besten ist.
2: Gut zum Laufen ist Musik, die antreibt, aber nicht komplett eskaliert. Also Songs mit Energie, Rhythmus und möglichst wenig Nervenzusammenbruch. Das hier ist so ein Klassiker dafür. Passt natürlich perfekt, schon alleine, weil der Songtitel dir keine Ausrede mehr lässt. Auch Rap funktioniert übrigens super. Guter Beat, läuft einfach mit, ohne dass dein Kopf gleich überfordert ist und man fühlt sich gleich sehr, sehr cool. Schwierig wird's dann bei Musik, die in die falsche Richtung zieht. Traurige Balladen zum Beispiel. Wer beim Joggen plötzlich das hier hört, der läuft nicht weiter, der verarbeitet erstmal sein Leben. Auch nicht ideal, völlig überdrehter Techno. Da muss man ja nach 30 Sekunden das Gefühl haben, gleichzeitig joggen und ein Stromkabel kauen zu müssen. Kurz gesagt, die perfekte Joggingmusik schiebt dich an. Die falsche sorgt dafür, dass du entweder heulst, völlig überdrehst oder einfach nach 800 Metern sehr bewusst wieder nach Hause gehst.
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1: Mit Laura Bender einen schönen guten Tag. Im Schulzentrum Rheindahlen läuft die Sanierung. Das Gebäude hat Wasserschäden und ist stark in die Jahre gekommen. Bis zum Jahresende sollen erste Sanierungsergebnisse sichtbar werden, sagt die Stadt. Aktuell läuft demnach die Sanierung der Bibliothek. Die Toiletten im Außenbereich sollen dann als nächstes folgen. Das Verwaltungsgebäude soll im kommenden Jahr saniert werden. Hier steht das Dach im Fokus. Weitere Gebäudeteile sollen auch saniert werden. Hier geht es vor allem um eine Modernisierung und den Schutz vor Starkregen. Dafür sind dann laut Stadt auch Versickerungs- und Rückhalteflächen geplant. Das Publikumsvoting ist beendet, die Gewinner stehen fest. Die NRW-Vereinsförderung unterstützt auch in diesem Jahr wieder Vereine in Mönchengladbach und in der Region. Das Publikumsvoting hat jetzt 180 Gewinnervereine aus Mönchengladbach, Viersen und Heinsberg festgelegt. Pro Region haben 60 Vereine gewonnen. Einzelheiten dazu von Michael Hartke.
2: In Mönchengladbach bekommt zum Beispiel das Streuner-Projekt der Monroe Ranch Mönchengladbach Geld. Das Projekt hat 877 Stimmen bekommen. Es kümmert sich um streunende Katzen in der Stadt. Auch mehrere Fördervereine von Schulen und Kitas bekommen Geld, unter anderem die Will-Sommer-Grundschule in Rheindahlen. Dort soll das Geld für ein Zirkusprojekt genutzt werden. Der Turnverein Eintracht Reit-Pongs bekommt Geld für neue Trainingsanzüge. Insgesamt stehen für die 180 Publikumsvotings Gewinner 105.000 Euro zur Verfügung. Jetzt entscheidet noch eine Jury, welche 10 Vereine eine Förderung über 1.000 Euro erhalten. Die Preisverleihung ist dann im September.
1: Kinder und Jugendliche haben bei uns in Mönchengladbach jede Menge Möglichkeiten, Kultur zu genießen. Alle Angebote bündelt die Stadt jetzt wieder in einem speziellen Veranstaltungskalender für junge Menschen. Den gibt es online bei der Stadt. Mit dabei sind Events vom Theater über Kunst, Musik und Tanz bis hin zu Medienangeboten und kreative Workshops. Zusätzlich zum neuen Veranstaltungskalender läuft jetzt außerdem eine Umfrage unter Kindern und Jugendlichen. Mit den Antworten möchte die Stadt ihr Kulturangebot noch besser an sie anpassen, sagt sie. Mehr Nachrichten aus Mönchengladbach findet ihr jederzeit im Newsticker auf radio91.de.
3: Radio 90.1. Das Wetter bei uns in Mönchengladbach ist heute Nachmittag mal mehr und mal weniger bewölkt. 22 Grad messen wir dazu aktuell am Wasserturm mit Windberg und am Harter Wald. In der Nacht geht es runter mit den Temperaturen bis auf 16 Grad und morgen müssen wir dann zeitweise mit Regen, vielleicht sogar mit Gewittern rechnen. Das Ganze bei höchstens 21 Grad. Gleich haben wir 3:05. Gucken noch kurz, was los ist auf den Straßen. Da habe ich eine Meldung nur von der A57 von Köln nach Nimwegen zwischen Beaufort und Krefeld-Gartenstadt. Dort gibt es 5 Kilometer stockenden Verkehr und ihr braucht dort mindestens 7 Minuten länger. Vielleicht entdeckt ihr auf eurer Strecke ja auch noch was, Staus oder Störungen oder natürlich auch Blitzer. All das könnt ihr melden an unserer Verkehrshotline. Die Nummer ist 02161 901 9012. Dankeschön und gute Fahrt.
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0: Der Sommer geht los. Wir haben ja heute meteorologischen Sommeranfang. Und wenn ich an Sommer denke, habe ich sofort den Duft von Sonnencreme und Freibadpommes in der Nase. Marion Hinz-Hehner hat diesen Geruch wahrscheinlich wirklich täglich in der Nase. Sie ist nämlich Bademeisterin im Schlossbad Niederrhein. Radio 90.1 Reporter Jan Lenzen hat sie vor dem Start der Freibadsaison getroffen.
1: Was macht Ihnen denn am meisten Spaß an dem Job?
2: Auf jeden Fall alles, was mit der Technik zusammenhängt. Ja, da können wir gerne auch gleich hingehen und uns das unten dann so ein bisschen anschauen. Das ist jetzt im Grunde so laut, weil wir die Rutsche wieder in Betrieb genommen haben. Es müsste jetzt voll sein, dann sind die Pumpen in Betrieb, darum ist es jetzt so mörderlaut. Die sorgen dafür, dass die Kids da oben rutschen können in dem Wildwasserkanal.
1: Die Schwimmbecken sollten einen pH-Wert von etwa 7,2 bis 7,4 haben. Das zu überprüfen ist auch Marians Aufgabe und das macht man auch von hier unten aus. Müssen Sie das täglich machen oder eher selten?
2: Wir messen täglich und angepasst wird es dann eben, wenn wir merken, dass der pH-Wert in den zu niedrigen Bereich geht, dann wird die Lauge angeschlossen und wenn es in den zu hohen Bereich geht, dann wird die Schwefelsäure angeschlossen.
1: Das ganze Areal hier ist ja riesig. Verlaufen Sie sich hier manchmal?
2: Ich weiß nicht, ob Sie diese Geschichte im Radio bringen wollen. Als ich anfangs hier war, da war Kurzarbeit und ich hatte ganz, ganz viel Zeit, eingearbeitet zu werden und wollte aber auch gar nichts falsch machen und hatte dann irgendwann gesehen, nachdem ich schon zu Hause war, dass ich einen Zählerstand vom Brunnen nicht aufgeschrieben hatte. Dann habe ich zu meinem Mann gesagt, du, ich fahre noch mal ganz schnell, ich bin rucki zucki zurück und nach einer halben Stunde hatte ich immer noch nicht diesen ollen Brunnen gefunden.

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1: Mit Malte Albrecht, guten Tag. Seit knapp 2 Wochen kann man die neue staatliche Förderung für E-Autos beantragen. Die Bundesregierung will so die E-Mobilität in Deutschland voranbringen. Die neue Förderung hat aber auch einen Nebeneffekt, der den Autofahrern weniger gefallen dürfte. Die Hersteller selbst geben dadurch offenbar weniger Rabatte für Elektroautos. Das zeigt der neue Marktbericht des privaten Center Automotive Research. Danny Hopper aus dem News-Team, das trifft vor allem kleinere E-Autos.
2: Ja, und vor allem diese kleineren E-Autos passen wohl am besten in das Anforderungsprofil der förderberechtigten Haushalte. Das sagt der Autoexperte Dudenhöfer. Denn sie richtet sich ja an Menschen, deren Haushaltseinkommen maximal bei 80.000 Euro liegt. Die Autobauer testeten gerade offenbar den Markt, sagt Dudenhöfer. Für die neue Studie hat er sich die 20 meistverkauften E-Autos angeschaut und im Januar gab es im Schnitt noch Preisnachlässe von 19,5%. Zuletzt waren es nur noch 18,6%. Und für Dudenhöfer ist klar, das ist eine direkte Folge der staatlichen Förderung.
1: Parallel dazu gibt es aber inzwischen auf dem Gebrauchtmarkt immer mehr E-Autos.
2: Ja, das hat das Fraunhofer-Institut für System- und Innovationsforschung herausgefunden. In den ersten 4 Monaten des Jahres wurden demnach knapp 120.000 gebrauchte E-Autos gekauft. Das sind fast 3-mal so viele wie vor 2 Jahren im selben Zeitraum. Also da tut sich was, auch was die Modelle angeht. Vom kompakten Stadtfahrzeug bis hin zum leistungsstarken Mittelklasse-Modell sei da inzwischen alles dabei, heißt es. Und auch was die Batterieleistung der gebrauchten Stromer angeht, gibt das Fraunhofer-Institut Entwarnung. Die modernen Batterien seien sehr langlebig. Nach 5 Jahren hätten die meisten Fahrzeuge noch immer mehr als 95% ihrer ursprünglichen Reichweite.
1: Danny, vielen Dank. Und jetzt weitere Meldungen in Kurzform. Laut einer offiziellen Schätzung der Rentenversicherung könnte der Rentenbeitrag im Jahr 2028 auf 19,9% steigen. Das wäre die erste Erhöhung seit 2007. Aktuell liegt der Beitragssatz bei 18,6%. Wie stark er tatsächlich steigt, hängt von der geplanten Rentenreform und von der Entwicklung der Wirtschaft ab. Nach dem Hunter-Virus-Ausbruch darf das Kreuzfahrtschiff Hondius wieder in See stechen. Laut der zuständigen Reederei wurde das Schiff von den niederländischen Gesundheitsbehörden komplett desinfiziert und für den nächsten Reisestart freigegeben. Bei dem Ausbruch im Mai waren 3 Menschen gestorben, mehrere wurden infiziert. Im letzten Jahr sind deutlich weniger Menschen nach Deutschland gekommen als im Jahr davor. Das Statistische Bundesamt meldete einen Rückgang der Zuwanderung um 13% auf rund 1,48 Millionen. Gründe sind vor allem weniger Asylsuchende aus Syrien, Afghanistan und der Ukraine. Künstliche Intelligenz ist inzwischen im Alltag vieler Menschen angekommen. Umweltverbände schlagen jetzt aber Alarm. Sie werfen großen KI-Firmen vor, die Klimafolgen ihrer Technik schönzureden. Programme wie ChatGPT, Copilot oder Gemini würden zwar innerhalb von Sekunden Videos, Bilder und Texte erstellen, heißt es. Dafür benötigten sie aber in riesigen Rechenzentren Unmengen an Strom und Wasser. Viele Unternehmen behaupteten, KI schone das Klima. Dafür habe eine aktuelle Untersuchung aber keine Belege gefunden. Und das waren die Nachrichten mit Malte Albrecht.
3: Radio 90.1, das Wetter in Mönchengladbach. Einige Wolken sind dann doch heute Nachmittag unterwegs und die Sonne hat da nur wenig Platz. Es ist trotzdem angenehm warm mit 23 Grad aktuell am Alten Markt und am Rathaus Reit. In der Nacht geht es dann erstmal runter bis auf 16 Grad. Und morgen am Dienstag wird es dann zwischendurch mal nass. Vielleicht gibt es sogar ein Gewitter. Das ist ja mal ein bisschen schwierig vorauszusagen. Die Temperaturen pendeln sich dann so bei 21 Grad ein. 3:04 ist es. Hier ist Radio 90.1 mit dem schnellsten Verkehrsservice für Mönchengladbach. Auf der A46 von Düsseldorf nach Heinsberg. Da gibt es zwischen Neuss-Hafen und Neuss-Reuschenberg 1 Kilometer stockenden Verkehr. Ihr braucht hier mindestens 1 Minute länger. Dann die A52 von Düsseldorf nach Romont zwischen Mönchengladbach-Neuwerk und dem Kreuz Mönchengladbach 1 Kilometer stocken plus 2 Minuten. Und die A57 von Köln nach Krefeld zwischen Neuss-Hafen und Neuss-Reuschenberg erstmal 1 Kilometer Stau plus 4 Minuten. Und zwischen Bovert und Krefeld-Oppum nochmal 1 Kilometer Stau. Das kostet euch 5 Minuten. Blitzer sind uns aktuell nicht gemeldet. Vielleicht seht ihr ja was, dann sagt doch gerne Bescheid. Die Nummer ist Mönchengladbach 901 9012. Dankeschön und gute Fahrt.
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3: Und heute Nachmittag bin ich für euch im Studio. Mein Name ist Cosima Klaus. Tag zusammen.

0: Bald Viertel nach vier hier bei Radio 91 am Nachmittag. Es ist heute ja Internationaler Kindertag, also ein Tag, der nicht überall gleich gefeiert wird, aber überall denselben Gedanken trägt. Kinder sollen gesehen, gehört und natürlich wertgeschätzt werden. Besonders im Osten unseres Landes, da kriegen die Kinder am Kindertag am 1. Juni tatsächlich richtige Geschenke. In der damaligen DDR wurde der Tag 1950 eingeführt und wird bis heute noch gefeiert. Bei uns in NRW gibt es am 21. September den Weltkindertag, der vor über 70 Jahren von den Vereinten Nationen eingeführt wurde. Kollegin Kim Klanes hat bei euch mal nachgefragt.
1: Weißt du denn, was heute für ein Tag ist?
2: Leider nicht.
3: Nein.
1: Heute ist Kindertag.
4: Ach, schön.
5: Echt? Wusste ich nicht, wirklich nicht.
1: Das heißt, Kinder werden eigentlich beschenkt. Hast du denn auch schon Geschenke bekommen?
2: Ist ja nicht. Vielleicht noch zu Hause, aber meine Eltern sind arbeiten.
1: Kriegst du denn sonst zum Kindertag Geschenke?
2: Ja, manchmal Geld oder Parfüms, so Sachen, die man benutzen kann.
1: Auch als Kind selber keine Geschenke bekommen?
3: Nee, nur am Geburtstag und Weihnachten halt. Ne?
4: Kindertag, ja, da können die Kinder heute mal machen, was sie wollen.
0: Ja, das wäre doch auch mal was. Ne? Vielleicht können sie auch den Haushalt übernehmen, dann hätten wir Eltern auch was davon. Allen Kindern wünsche ich auf jeden Fall heute einen schönen internationalen Kindertag.

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1: Mit Laura Bender einen schönen guten Tag. Das Schulzentrum in Rheindahlen hat nicht nur Wasserschäden durch den Starkregen im letzten September, es ist auch ziemlich in die Jahre gekommen. Deshalb ist die Stadt dabei, das Gebäude an vielen Stellen zu sanieren. Erste Ergebnisse erwartet die Stadt schon zum Jahresende, heißt es auf Nachfrage. Konkrete Infos von Michael Hartke.
2: Aktuell läuft bereits die Sanierung der Bibliothek. Die Toiletten im Außenbereich kommen dann ab dem Sommer dran. Beides soll noch Mitte oder Ende des Jahres fertig werden. Im Verwaltungsgebäude der Schule steht dann ab dem kommenden Jahr eine umfassende Dachsanierung an. Und auch sonst sollen einzelne Gebäudeteile grundsaniert werden. Da geht es unter anderem um die Modernisierung des Gebäudes und um den Brandschutz. Bis zum kommenden Jahr sollen Teile vom Schulgelände entsiegelt werden, so die Stadt. Es soll unter anderem Versickerungsflächen und Rückhalteflächen geben.
1: Vereine in Mönchengladbach erhalten auch in diesem Jahr wieder Geld über die NRW-Vereinsförderung. Die Gewinner des Publikumsvotings stehen jetzt fest. Das meldet die NRW. 180 Vereine aus Mönchengladbach, Viersen und Heinsberg bekommen insgesamt 105.000 Euro. Pro Region haben 60 Vereine das Publikumsvoting gewonnen. In Mönchengladbach geht das Geld unter anderem an einige Fördervereine von Schulen und Kitas sowie an ein Streunerprojekt, das sich um Katzen in der Stadt kümmert. Im nächsten Schritt läuft das Juryvoting. Es entscheidet, welche 10 Vereine je 1.000 Euro bekommen. Das Interesse an der Vereinsförderung ist in diesem Jahr so hoch wie noch nie, sagt die NRW. Demnach markieren 463 teilnehmende Vereine und über 1,5 Millionen abgegebene Stimmen neue Höchstwerte. Kinder und Jugendliche haben bei uns in Mönchengladbach jede Menge Möglichkeiten, Kultur zu genießen. Alle Angebote bündelt die Stadt jetzt wieder in einem speziellen Veranstaltungskalender für junge Menschen. Den gibt es online bei der Stadt. Mit dabei sind Events vom Theater über Kunst, Musik und Tanz bis hin zu Medienangeboten und kreative Workshops. Zusätzlich zum neuen Veranstaltungskalender läuft jetzt außerdem eine Umfrage unter Kindern und Jugendlichen. Mit den Antworten möchte die Stadt ihr Kulturangebot noch besser an sie anpassen, sagt sie. Mehr Nachrichten aus Mönchengladbach findet ihr jederzeit im Newsticker auf radio91.de.
3: Radio 90.1, das Wetter bei uns in Mönchengladbach. Mal mehr, mal weniger Wolken heute Nachmittag. Deshalb auch mal mehr, mal weniger Sonne. Das Ganze bei 23 Grad aktuell am Tick in Eiken und auch am Schloss Wickrath. In der Nacht kühlt es sich dann ab bis auf 16 Grad. Und morgen am Dienstag wird es dann ungemütlicher. Wir müssen zeitweise mit Regen, vielleicht sogar mit Gewittern rechnen. Das Ganze bei höchstens 21 Grad in der Spitze. Gleich haben wir 3 Minuten nach 4:30. Gucken noch kurz, was los ist auf den Straßen. Auf der A46 von Düsseldorf nach Heinsberg, da gibt zwischen Neuss-Hafen und Neuss-Reuschenberg 1 Kilometer stockenden Verkehr und ihr braucht mindestens 2 Minuten länger. Dann die A52 von Düsseldorf nach Ramon zwischen Kreuz-Nersen und dem Kreuz Mönchengladbach. Hier 2 Kilometer Stau, da kommen 5 Minuten dazu. Und auf der A57 von Köln nach Krefeld zwischen Kreuz-Mellbusch und Krefeld-Oppum 3 Kilometer stockender Verkehr plus 6 Minuten. Blitze habt ihr aktuell keine gemeldet. Wenn ihr doch was seht, die Nummer kennt ihr in Mönchengladbach 90.1 90.12. Dankeschön und gute Fahrt.
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3: Ich wünsche euch einen schönen Nachmittag mit uns. Weiter geht's hier mit Lady Gaga und Cosima Klaus.

0: 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Radio 90.1 hier mit Cosima Klaus am Nachmittag. Wir haben ja heute meteorologischen Sommeranfang. Das heißt, theoretisch ging jetzt auch die Freibadsaison so richtig los, ne?
1: Pack die Badehose ein, nimm dein kleines Schwesterlein.
0: Und ab ins Freibad. Also demnächst scheint die Sonne auch wieder vom blauen Himmel, ne? Nur im Moment haben wir eine kleine Delle. Aber wer kümmert sich da eigentlich um unsere Sicherheit? Wir waren mal im Schlossbad Niederrhein und haben Bademeisterin Marion Hinzhener getroffen. Obwohl, der Begriff Bademeisterin ist eigentlich falsch.
2: Inzwischen sind das die Fachkräfte für Bäderbetriebe, beziehungsweise wenn man eine Fortbildung macht, der Meister für Bäderbetriebe.
0: Also die Fachkraft für Bäderbetriebe, Marion Hinzhener, hat uns erzählt, wie sie zu ihrem Beruf gekommen ist.
2: Ich wollte einen Männerberuf erlernen. Ich wollte Schlosser oder Elektriker oder irgend sowas werden. Das ging aber leider nicht, weil die meisten Betriebe zu dem Zeitpunkt noch gar keine sanitären Anlagen für Mädchen hatten.
0: Das ist schon krass, oder? Aber es ist ja gut ausgegangen. Beim Arbeitsamt wurde Marion dann ihr heutiger Beruf vorgeschlagen und der hat auch was mit Handwerk zu tun.
2: Unter anderem muss man während der Ausbildung 5 Monate in die Werkstatt. Und das hat mich dazu bewogen, diesen Job zu machen. Und es ist super vielseitig und es macht totalen Spaß.
0: Also genau die richtige Entscheidung gewesen und langweilig ist ihr Job definitiv nicht.
2: Also man muss immer im Hinterkopf haben, dass es echt gefährlich ist. Und das ist das, was ich den meisten Menschen versuche zu erklären, die sagen, das ist ja langweilig. Nein, wir haben eine irrsinnige Verantwortung.
0: Und ganz ehrlich, wir können wirklich froh sein, dass die Jungs und Mädels so gut auf uns aufpassen, während wir uns den Sommer im Freibad da rumschlagen, hätte ich beinahe gesagt, im Wasser planschen. Deshalb an dieser Stelle mal ein fettes Dankeschön an euch.

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1: Mit Malte Albrecht, schönen guten Tag. Die Lage an den Tankstellen hat sich zuletzt wieder entspannt. Nachdem der April der teuerste Tankmonat war, sind die Spritpreise im Mai deutlich runtergegangen. Das hat der ADAC heute mitgeteilt. Für die Monopolkommission und das IFO-Institut steht deshalb fest, der Tankrabatt wirkt. Danny Hoppe aus den Nachrichten, und er wird aus Ihrer Sicht inzwischen auch fast vollständig weitergegeben.
2: Ja, das haben die Monopolkommission und das IFO-Institut ausgerechnet, auch wenn sich ihre Zahlen ein ganz bisschen unterscheiden. Im Großen und Ganzen werden die 17 Cent durch den Tankrabatt inzwischen an die Autofahrer weitergegeben. Aber auch das zeigen die Zahlen, das war nicht sofort der Fall. In den ersten Mai-Tagen hat es ein bisschen gedauert, bis die Tankstellen die Preise angepasst haben. Da hatte es ja durchaus auch viel Kritik gegeben an den Mineralölkonzernen, vom ADAC, aus der Politik und natürlich von den Autofahrern. Auch die Verbraucherzentrale hatte zuletzt ja noch kritisiert, dass die Preise an den Zapfsäulen erst nach massivem öffentlichen Druck gesunken waren. Aber wie gesagt, inzwischen ist der Tankrabatt angekommen. Dazu kommt noch, dass die Rohölpreise wieder gesunken sind. Beides macht sich deutlich bemerkbar. Der Liter Diesel zum Beispiel kostete nach Angaben des ADAC im Mai 1,99 Euro und damit 27 Cent weniger als noch im April. Seit Mitte Mai ist Diesel außerdem wieder günstiger als Super E10. Der Tankrabatt gilt ja noch bis Ende des Monats. Die Signale, die es zuletzt aus der Bundesregierung gab, deuten aber nicht darauf hin, dass er nochmal verlängert wird.
1: Danny Hoppe, vielen Dank für die Infos. Und jetzt weitere Nachrichten im Überblick. Der Iran hat die indirekten Verhandlungen mit den USA über ein Ende des Kriegs in der Golfregion ausgesetzt. Das berichtet die iranische Nachrichtenagentur Tasnim. Die Entscheidung sei wegen der anhaltenden israelischen Angriffe im Libanon getroffen worden, heißt es. Die Lage im Libanon sei eine der Voraussetzungen für die Waffenruhe gewesen. In Deutschland spenden wieder mehr Menschen ihre Organe. Nach Angaben der Deutschen Stiftung Organspende stieg die Zahl der Spenden von Januar bis April auf 368. Das sind fast 30 Spenden mehr als im Vorjahr. Trotz des positiven Trends gibt es laut der Stiftung aber weiterhin einen Mangel an Spenderorganen. Nach den schweren Unwettern in Teilen NRWs gehen die Aufräum- und Reparaturarbeiten weiter. Bei der Bahn gibt es vor allem auf der Strecke zwischen Unna und Soest weiterhin Probleme, weil Oberleitungen auf mehreren hundert Metern beschädigt wurden. Frühestens am Donnerstag könnten dort wahrscheinlich wieder Züge fahren, sagte eine Sprecherin. Angst vor der Mathearbeit oder einfach nur Stress im Schulalltag, das haben Schülerinnen und Schüler wohl schon des Öfteren erlebt. Wenn es nach einem Bündnis aus Gesundheitsverbänden, Eltern und Schülern geht, soll es dafür bald feste Ansprechpartner an den Schulen geben, sogenannte Gesundheitsfachkräfte. Kinder und Jugendliche verbringen viel Zeit in der Schule, heißt es vom Dachverband der Betriebskrankenkassen. Genau da braucht es also auch Gesundheitsangebote. Die Fachkräfte könnten direkt vor Ort erste Hilfe leisten, chronisch kranke Schüler unterstützen und auch die Lehrer entlasten. Das Bündnis fordert dafür bundesweit bis zu 10.000 Stellen, finanziert über eine mögliche Zuckersteuer, die gerade in der Politik diskutiert wird. Und das waren die Nachrichten mit Malte Albrecht.
3: Radio 90.1, das Wetter heute Nachmittag. Ein paar Wolkenlücken gibt es tatsächlich noch zum Feierabend bei aktuell 23 Grad am Krankenhaus Neuwerk und am Borussia Park. In der Nacht geht es dann runter mit den Temperaturen, zwar ganz langsam, aber immerhin. Es kühlt sich bis auf 16 Grad ab und morgen müssen wir dann zeitweise mit Regen, vielleicht sogar mit Gewittern rechnen. Das Ganze bei maximal 21 Grad. 3:05 haben wir Radio 90.1 hier mit dem schnellsten Verkehrsservice für Mönchengladbach auf der A46 von Düsseldorf nach Heinsberg. Da gibt es zwischen Neuss-Hafen und Neuss-Holzheim 2 Kilometer stockenden Verkehr. Ihr braucht hier mindestens 3 Minuten länger. Auf der A52 von Düsseldorf nach Romont zwischen Kreuz-Nersen und dem Kreuz Mönchengladbach 2 Kilometer stockender Verkehr plus 4 Minuten. Und auf der A57 von Köln nach Krefeld zwischen Bovard und Krefeld-Oppum 4 Kilometer Stau. Das kostet euch eine Viertelstunde. Blitzer sind mir aktuell keine gemeldet nach wie vor. Ich wünsche euch eine gute Fahrt.
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3: Mein Name ist Cosima Klaus. Schönen Feierabend.

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der Montagnachmittag hier bei Radio 91. Die Polizei bittet um eure Mithilfe, denn es wird ein 17-jähriges Mädchen vermisst. Sie ist eigentlich in einer Einrichtung in Bergheim untergebracht, hat ihren Lebensmittelpunkt aber bei uns in Mönchengladbach. Und in der Einrichtung war sie zum letzten Mal am 17. Mai. Das ist jetzt 2 Wochen her. Die Polizei fragt darum, wer kann Angaben zum Aufenthaltsort der Vermissten machen? Das Mädchen ist ca. 1,60 groß, trägt dunkle, lange Haare, hat braune Augen. Das grenzt das jetzt noch nicht so ein, aber ihr könnt ein Bild euch anschauen der Vermissten. Das findet ihr bei uns auf dem Newsticker auf radio91.de. Und wenn ihr Angaben machen könnt, meldet euch einfach an jede Polizeidienststelle.

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1: Mit Laura Bender einen schönen guten Tag. Im Schulzentrum Rheindahlen läuft die Sanierung. Das Gebäude hat Wasserschäden und ist stark in die Jahre gekommen. Bis zum Jahresende sollen erste Sanierungsergebnisse sichtbar werden, sagt die Stadt. Aktuell läuft demnach die Sanierung der Bibliothek. Die Toiletten im Außenbereich sollen dann als nächstes folgen. Das Verwaltungsgebäude soll im kommenden Jahr saniert werden. Hier steht das Dach im Fokus. Weitere Gebäudeteile sollen auch saniert werden. Hier geht es vor allem um eine Modernisierung und den Schutz vor Starkregen. Dafür sind dann laut Stadt auch Versickerungs- und Rückhalteflächen geplant. Das Publikumsvoting ist beendet, die Gewinner stehen fest. Die NRW-Vereinsförderung unterstützt auch in diesem Jahr wieder Vereine in Mönchengladbach und in der Region. Das Publikumsvoting hat jetzt 180 Gewinnervereine aus Mönchengladbach, Viersen und Heinsberg festgelegt. Pro Region haben 60 Vereine gewonnen. Einzelheiten dazu von Michael Hartke.
2: In Mönchengladbach bekommt zum Beispiel das Streuner-Projekt der Monroe Ranch Mönchengladbach Geld. Das Projekt hat 877 Stimmen bekommen. Es kümmert sich um streunende Katzen in der Stadt. Auch mehrere Fördervereine von Schulen und Kitas bekommen Geld, unter anderem die Will-Sommer-Grundschule in Rheindahlen. Dort soll das Geld für ein Zirkusprojekt genutzt werden. Der Turnverein Eintracht Reit-Pongs bekommt Geld für neue Trainingsanzüge. Insgesamt stehen für die 180 Publikumsvotings Gewinner 105.000 Euro zur Verfügung. Jetzt entscheidet noch eine Jury, welche 10 Vereine eine Förderung über 1.000 Euro erhalten. Die Preisverleihung ist dann im September.
1: Kinder und Jugendliche haben bei uns in Mönchengladbach jede Menge Möglichkeiten, Kultur zu genießen. Alle Angebote bündelt die Stadt jetzt wieder in einem speziellen Veranstaltungskalender für junge Menschen. Den gibt es online bei der Stadt. Mit dabei sind Events vom Theater über Kunst, Musik und Tanz bis hin zu Medienangeboten und kreative Workshops. Zusätzlich zum neuen Veranstaltungskalender läuft jetzt außerdem eine Umfrage unter Kindern und Jugendlichen. Mit den Antworten möchte die Stadt ihr Kulturangebot noch besser an sie anpassen, sagt sie. Mehr Nachrichten aus Mönchengladbach findet ihr jederzeit im Newsticker auf radio91.de.
3: Radio 90.1, das Wetter in Mönchengladbach. Nach wie vor trocken bei immer noch 23 Grad am Geroweiher und am Volksgarten. In der kommenden Nacht geht es langsam runter mit den Temperaturen bis auf 16 Grad. Morgen sieht das Wetter dann anders aus. Da müssen wir nämlich zeitweise mit Regen rechnen. Vielleicht erwischt uns sogar mal ein Gewitter und die Temperaturen erreichen maximal 21 Grad dann. Gleich haben wir 5:35. Hier ist Radio 90.1 mit dem schnellsten Verkehrsservice für Mönchengladbach. Auf der A52 von Düsseldorf nach Raumont gibt es zwischen Kreuz Nersen und dem Kreuz Mönchengladbach 2 Kilometer Stau. Hier braucht ihr mindestens 6 Minuten länger. Und auf der A57 von Köln nach Krefeld zwischen Bovard und Krefeld-Oppum gibt es 3 Kilometer Stau. Das bedeutet ein Plus von 11 Minuten. Ich wünsche euch gute Fahrt.
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3: An diesem Montag mit Cosima Klaus. Schönen Feierabend für euch.

0: Der Montagnachmittag hier bei Radio 91. Habt ihr eigentlich einen Organspendeausweis oder euch zumindest mal mit diesem Thema beschäftigt? Wir alle schieben das ja gerne vor uns her. Es ist so ein bisschen unangenehm, aber ein super wichtiges Thema, über das wir ja im Moment mit euch sprechen. Und heute gucken wir uns mal an, wie so eine Transplantation im Ernstfall abläuft. Kollege Jan Sommer.
1: Die Entnahme der Organe findet dann in sogenannten Entnahmekrankenhäusern statt. Bei uns in Deutschland gibt es davon etwa 1200 Stück. Und nur da dürfen eben Organe überhaupt entnommen werden. Zu den Entnahmekliniken gehört in Mönchengladbach auch das ELI. Dr. Tim Lange ist da einer von zwei Transplantationsbeauftragten.
2: Wir haben gewisse apparative, personelle, technische Voraussetzungen. Was ganz wichtig ist, dass dort die sogenannten Transplantationsbeauftragten tätig sind. Und unsere Aufgabe ist es, die potenziellen Spendefälle zu identifizieren und im Prinzip eine Schnittstelle darzustellen zwischen der Deutschen Stiftung Organtransplantation und unserem Krankenhaus.
0: Und das ist super wichtig, dass die Profis da auch genau drauf gucken.
1: Ja klar, irgendwer muss herausfinden, ob der Patient seine Organe spenden will.
2: Weil die haben ja einen Wunsch und man glaubt es zwar nicht, aber der wird häufig übersehen oder diese Patienten werden häufig übersehen. Und deswegen hat man sich überlegt, dass es Sinn macht, Ärzte, die an den richtigen Stellen sitzen, und das sind meistens Intensivmediziner oder Notfallmediziner, die halt diese Patienten sehen und auch identifizieren können. Und wir begleiten dann diesen Prozess.
1: Und damit da eben auch alles richtig abläuft, gibt es ganz klare Regeln. Unter anderem dazu, wie der Tod festgestellt werden muss. Das ist von der Bundesärztekammer so vorgegeben.
2: Und wenn wir den Hirntod festgestellt haben, dann würden wir die Angehörigen einbeziehen. Manchmal macht man das auch schon vorher, wenn wir das absehen können, dass das passieren könnte. Das heißt, wir sprechen mit den Angehörigen, ob ein Organspendewunsch besteht, ob es vielleicht schon irgendwo einen Ausweis gibt oder ob es einen mutmaßlichen Willen gibt.
0: Und wenn aus der Person dann wirklich ein Spender wird, dann wird auch die Deutsche Stiftung für Organtransplantation informiert, die dann alles weiter organisiert. Die tatsächliche Transplantation, also dass die Organe dann jemandem eingesetzt werden, findet dann in einem Transplantationszentrum statt. Davon gibt es nur 46 in Deutschland. Das sind in der Regel die Unikliniken bei uns in NRW, zum Beispiel Düsseldorf, Aachen oder auch Köln. Das war der Montagnachmittag hier bei Radio 91. Mein Name ist Cosima Klaus. Ich fahre für heute nach Haus. Charmanten Feierabend. Tschüss, bis morgen.

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1: Mit Malte Halbricht, guten Abend. Es bleibt beim ständigen Hin und Her in den Verhandlungen zum Iran-Krieg. Jetzt scheinen sich die Fronten wieder zu verhärten. Denn der Iran hat die Verhandlungen mit den USA erstmal ausgesetzt. Das meldet die iranische Nachrichtenagentur Tasnim. Danny Hoppe aus dem News-Team. Als Grund für diesen Schritt nennt Teheran demnach vor allem das Vorgehen Israels im Libanon.
2: Genau, der Libanon war ja auch Anfang März in den Krieg mit hineingezogen worden. Dort sitzt die Hisbollah, finanziert und militärisch unterstützt vom Iran. Die Hisbollah greift seitdem israelische Stellungen an. Israel attackiert wiederum Ziele im Libanon aus der Luft, rückt inzwischen aber auch immer weiter mit Bodentruppen vor. Der Iran wirft Israel Verbrechen im Libanon vor und sagt, das verstoße gegen die Waffenruhe. Aber auch unabhängig vom Libanon gab es zuletzt gegenseitige Brüche der Waffenruhe. Die USA hatten am Wochenende Radar- und Drohnenkontrollzentren im Iran bombardiert. Der Iran als Reaktion einen US-Stützpunkt. US-Präsident Trump gab sich zuletzt trotzdem gelassen und riet sich, zurückzulehnen und zu entspannen. Ganz so einfach dürfte es aber nicht werden.
1: Die Lage im Libanon beschäftigt jetzt ja auch den UN-Sicherheitsrat. Er kommt am Abend zu einer Sondersitzung zusammen.
2: Ja, denn die Lage im Libanon ist zuletzt immer weiter eskaliert. Kritiker werfen Israel vor, dort dasselbe zu machen wie vorher schon in Gaza, nämlich einen ganzen Streifen unbewohnbar zu machen. Grünen-Chefin Brandner sagt das zum Beispiel. Schon heute sei ein Fünftel des Libanons besetzt. Mehr als 1 Million Menschen seien vertrieben worden. Eigentlich gilt auch zwischen Israel und dem Libanon eine Waffenruhe. Sie wird allerdings von der Hisbollah nicht anerkannt und Israel wiederum begründet die Angriffe mit dem Vorgehen gegen die Hisbollah. Und deshalb herrscht im Libanon trotz der Waffenruhe faktisch Krieg.
1: Danke, Danny. Und jetzt weitere Meldungen kurz und kompakt. Für den Messeranschlag vor gut einem Jahr auf feiernde Menschen vor einer Bar in Bielefeld ist heute das Urteil gefallen. Der Täter, ein 36-jähriger Syrer, muss lebenslang ins Gefängnis. Das Oberverwaltungsgericht Düsseldorf sprach ihn wegen vierfachen versuchten Mordes schuldig. Außerdem stellte es die besondere Schwere der Schuld fest und ordnete Sicherungsverwahrung an. NRW-Ministerpräsident Wüst hat Spekulationen über einen möglichen Kanzlertausch zurückgewiesen. Bei einer Tagung von CDU-Abgeordneten in Meschede sagte Wüst, Deutschland stehe vor großen Herausforderungen, die Kanzler Merz entschlossen angehe. Dabei habe er seine volle Unterstützung. Wüst war in den letzten Tagen immer wieder als möglicher Kandidat genannt worden, Merz als Bundeskanzler abzulösen. Auf der dänischen Insel Anholt laufen die Vorbereitungen für die Obduktion von Buckelwal Timi. Das tote Tier war am Wochenende auf den Strand gezogen worden. Dort haben Helfer jetzt den Untergrund geglättet und Metallplatten ausgelegt, damit Tierärzte und Walexperten mit der Untersuchung beginnen können. Das ist für Donnerstagnachmittag geplant. Ziel ist es herauszufinden, woran der Wal gestorben ist. Eigentlich sollte das Tier dafür in einen Hafen gebracht werden, das klappte aber nicht. Deshalb findet die Obduktion nun direkt am Strand statt. Mit Absperrband sollen Schaulustige bis dahin auf Abstand gehalten werden. Und das waren die Nachrichten mit Malte Albrecht.
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3: Viele Wolken und vereinzelte Schauer, das ist das Programm für jetzt. Und so geht's auch weiter später am Abend und in der Nacht ziehen weiter viele Wolken durch. Tiefstwerte später zwischen 16 und 10 Grad. Morgen geht es dann grau weiter, immer wieder Regen. Und im Tagesverlauf sind auch Gewitter mit Starkregen möglich. Bis 25 Grad sind dann in der Spitze drin.
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3: Wir schauen auf die Straßen. Ab 15 Minuten Zeitverlust die A2 Oberhausen-Dortmund zwischen dem Dreieck Bottrop und Gelsenkirchen-Buer 3 Kilometer 16 Minuten plus. Genauso lang dauert es auf der A40 Duisburg-Essen zwischen Mülheim-Heiß und dem Dreieck Essen-Ost 7 Kilometer Stau dort. Dann 17 Minuten plus auf der A57 Nimwegen Köln zwischen Mörskapellen und Krefeld-Zentrum 3 Kilometer Stau dort. Dann haben wir 5 Kilometer auf der A59 Bonn-Köln zwischen Spich und dem Flughafen Köln-Bonn macht 18 Minuten plus und knapp 40 Minuten obendrauf auf der A59 Köln-Bonn zwischen dem Flughafen Köln-Bonn und Spich 7 Kilometer Stau dort. Allen unterwegs eine gute Fahrt, kommt gut an.
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3: Hi zusammen, Robert Janzes hier. Einen schönen Abend wünsche ich euch. Schön, dass ihr mit am Start seid. Trackt ihr denn eigentlich eure Schritte? Also zählt ihr die Zahl eurer Schritte? Ich kenne also Leute, die gucken dann irgendwann auf ihre Smartwatch oder aufs Handy und sagen so, oh, 17 Uhr oder keine Ahnung, 18 Uhr. Ich bin noch zu wenig Schritte gelaufen. Ich muss jetzt noch ein bisschen hektisch im Kreis rennen. Ich mache das nicht und ich kenne auch jemanden, Diese Person braucht das gar nicht. Joyce Hübner, 15.500 Kilometer. Ist sie in diesem Jahr schon gelaufen? Warum, wieso, weshalb? Darüber sprechen wir gleich.

0: das bei uns. Musik von Mark Atlas, You Against My Love. Mehr als 15.500 Kilometer hat sie bereits zurückgelegt und das alles zu Fuß. Joyce Hübner, die ist seit über einem Jahr unterwegs und läuft, das ist einfach total krass, jeden Tag ein Marathon durch ganz Deutschland. Ich kann mir das ehrlicherweise gar nicht so richtig vorstellen. Morgen holt sie sich damit dann den Weltrekord und ist dann auch tatsächlich immer noch nicht fertig. Sie ist noch lange nicht am Ziel. Dabei hat alles auf dem Klo angefangen.
1: Entweder beim Trinken, irgendwo lustig mit Freunden, kommt man auf die besten Ideen, oder man setzt sich halt auf die Kloschüssel und kommt dann auf die besten Ideen. Und zweiteres war es an dieser Stelle. Ich laufe alle Städte in ganz Deutschland ab, 2059 Stück sind es insgesamt. Entweder laufe ich quer durch oder streife nur die Stadtgrenze, aber irgendwie erwische ich sie alle. Das Highlight machen tatsächlich die Mitläufer aus oder ja, die Menschen drumherum. Ich hatte ein Altersheim, an dem ich vorbeigelaufen bin, wo ich glaube 15 oder 20 Omis und Oppis vor der Tür saßen und alle mit Fähnchen gewedelt haben. Die haben sich wahnsinnig gefreut. Das war super süß und wirklich rührend.
2: Ich habe die ganze Aktion bei Social Media gesehen und finde das unglaublich cool. Und da die Strecke an meiner Haustür vorbeigeht, dachte ich, ich fahre ein Stück entgegen und laufe bis nach Hause mit und guck mir mal an, was hier so gemacht wird.
3: Ich bin jetzt gestern angereist und laufe jetzt 7 Marathons mit. Heute ist der 2. von 7. Ich komme aus Süddeutschland, aber ich finde es auch hier ganz toll zu laufen. War gestern total überrascht, wie grün das hier alles ist.
1: Natürlich gibt es immer mal wieder Tage und Wochen, Monate und auch Phasen, wo es extrem nervig ist, auch für mich, und wo ich einfach gar keine Lust habe, am nächsten Tag wieder zu starten. Aber ich habe es mir vorgenommen, deswegen ziehe ich das durch. Und egal, wie es sich am Morgen anfühlt, es gibt mindestens immer 3 Kilometer, die gut waren am Tag. Und allein deswegen lohnt es sich, auch jeden Tag weiterzulaufen.
0: Einfach eine unfassbar krasse Leistung. Joyce Hübner ist seit über einem Jahr unterwegs und läuft einfach mal jeden Tag einen Marathon durch Deutschland. Okay, vielleicht laufe ich auch mal wieder ein bisschen mehr.
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1: Das schöne Sommerwetter macht leider weiter Pause. Wir haben viele Wolken, vereinzelt sind auch Schauer möglich. Und in den nächsten Stunden geht das genauso weiter. Auch am Abend und später in der Nacht ziehen weiter viele Wolken durch. Mit den Temperaturen geht's runter auf bis zu 10 Grad. Schauen wir auf morgen, auf den Dienstag. Da geht's dann grau weiter, immer wieder mit Regen. Und im Tagesverlauf kann der Regen auch mal heftiger ausfallen. Auch Gewitter sind möglich. Bis 25 Grad sind dann in der Spitze drin.
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1: Das kurze Update von den Straßen. Ab 10 Minuten haben wir die A3 Köln-Frankfurt zwischen dem Kreuz Bonn-Siegburg und Siebengebirge 2 Kilometer 11 Minuten plus. Eine Viertelstunde auf der A57 Köln-Krefeld zwischen Bowert und dem Kreuz Meerbusch 2 Kilometer Stau. Dann die A59 Duisburg-Dienstlaken zwischen Duisburg-Zentrum und Duisburg-Meiderich 1 Kilometer Stau 13 Minuten plus. Und dann noch die A59 Köln-Bonn zwischen Köln-Wahn und Spich 4 Kilometer Stau 23 Minuten plus. Allen unterwegs eine gute Fahrt, kommt gut an.
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1: Hallo zusammen, Robert Jans ist hier am Montagabend und da könnt ihr euch mal auf die Schulter klopfen. Da habt ihr den ersten Arbeitstag der Woche schon wieder geschafft. Jetzt bin ich am Start und versorge euch mit guter Musik. Los geht's jetzt hier mit Taylor Swift. Hier ist mit Opalites.

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0: Ganz entspannt geht's hier durch diesen Montagabend. Waves habe ich euch gerade gespielt. Und Joggen ist ja eigentlich nur Gehen in anstrengend. Und gerade haben wir schon von Joyce Hübner gehört, die gerade ja jeden Tag einen Marathon läuft und damit alle Städte in Deutschland tatsächlich abklappert. Ganz wichtig dabei, auch für sie, ist natürlich Musik. Die kann tatsächlich helfen, lenkt ab, ne, pusht die Stimmung und durch Musik fühlt sich das Laufen auch ein bisschen weniger nach freiwilligem Leid an. Kollegin Kimberly Klages, die weiß, welche Musik da ja am besten passt.
1: Gut zum Laufen ist Musik, die antreibt, aber nicht komplett eskaliert. Also Songs mit Energie, Rhythmus und möglichst wenig Nervenzusammenbruch. Das hier ist so ein Klassiker dafür. Run, boy, run. This world is not meant for you. Passt natürlich perfekt, schon alleine, weil der Songtitel dir keine Ausrede mehr lässt. Auch Rap funktioniert übrigens super. Guter Beat, läuft einfach mit, ohne dass dein Kopf gleich überfordert ist und man fühlt sich gleich sehr, sehr cool. Schwierig wird's dann bei Musik, die in die falsche Richtung zieht. Traurige Balladen zum Beispiel. Wer beim Joggen plötzlich das hier hört, der läuft nicht weiter, der verarbeitet erstmal sein Leben. Auch nicht ideal, völlig überdrehter Techno. Da muss man ja nach 30 Sekunden das Gefühl haben, gleichzeitig joggen und ein Stromkabel kauen zu müssen. Kurz gesagt, die perfekte Joggingmusik schiebt dich an. Die falsche sorgt dafür, dass du entweder heulst, völlig überdrehst oder einfach nach 800 Metern sehr bewusst wieder nach Hause gehst. Run, boy, run.
0: Jetzt wisst ihr Bescheid. Und da habe ich jetzt auch was für euch mitgebracht. Das ist auch perfekt zum Laufen.
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1: Mit Malte Albrecht, guten Abend. Seit knapp 2 Wochen kann die neue staatliche Förderung für E-Autos beantragt werden. Die Bundesregierung will damit die Elektromobilität in Deutschland voranbringen. Aber es gibt einen Haken. Weil der Staat jetzt zuzahlt, geben die Hersteller selbst offenbar deutlich weniger Rabatte. Das zeigt der neue Marktbericht des privaten Center Automotive Research. Danny Hopper aus dem News-Team, das trifft vor allem kleinere E-Autos.
2: Ja, und vor allem diese kleineren E-Autos passen wohl am besten in das Anforderungsprofil der förderberechtigten Haushalte. Das sagt der Autoexperte Dudenhöfer. Denn sie richtet sich ja an Menschen, deren Haushaltseinkommen maximal bei 80.000 Euro liegt. Die Autobauer testeten gerade offenbar den Markt, sagt Dudenhöfer. Für die neue Studie hat er sich die 20 meistverkauften E-Autos angeschaut und im Januar gab es im Schnitt noch Preisnachlässe von 19,5%. Zuletzt waren es nur noch 18,6%. Und für Dudenhöfer ist klar, das ist eine direkte Folge der staatlichen Förderung.
1: Gleichzeitig wächst aber das Angebot auf dem Gebrauchtwagenmarkt. Da sind inzwischen immer mehr E-Autos zu finden.
2: Ja, das hat das Fraunhofer-Institut für System- und Innovationsforschung herausgefunden. In den ersten 4 Monaten des Jahres wurden demnach knapp 120.000 gebrauchte E-Autos gekauft. Das sind fast 3-mal so viele wie vor 2 Jahren im selben Zeitraum. Also da tut sich was, auch was die Modelle angeht. Vom kompakten Stadtfahrzeug bis hin zum leistungsstarken Mittelklasse-Modell sei da inzwischen alles dabei, heißt es. Und auch was die Batterieleistung der gebrauchten Stromer angeht, gibt das Fraunhofer-Institut Entwarnung. Die modernen Batterien seien sehr langlebig. Nach 5 Jahren hätten die meisten Fahrzeuge noch immer mehr als 95% ihrer ursprünglichen Reichweite.
1: Danny, vielen Dank. Und jetzt Meldungen in Kurzform. Der Iran hat die indirekten Verhandlungen mit den USA über ein Kriegsende ausgesetzt. Grund dafür seien die anhaltenden israelischen Angriffe im Libanon auf die von Teheran unterstützte Hisbollah-Miliz. Das meldet die iranische Nachrichtenagentur Tasnim. Der UN-Sicherheitsrat befasst sich noch heute Abend bei einer Sondersitzung mit der Eskalation des Kriegs im Libanon. Bundeskanzler Merz will sich nicht darauf festlegen, ob das BAföG wie geplant erhöht wird. Zwar ist das im Koalitionsvertrag von Union und SPD vereinbart, ein Regierungssprecher verwies heute aber auf den Finanzierungsvorbehalt. Die Bundesregierung müsse sparen und überlegen, welche Leistungserhöhungen möglich seien. Die AfD in Niedersachsen darf vom Landesverfassungsschutz stärker beobachtet werden. Das Verwaltungsgericht Hannover hat einen Eilantrag der Partei abgewiesen. Bisher galt der AfD-Landesverband als Verdachtsfall. Jetzt darf er vorläufig zum sogenannten Beobachtungsobjekt von erheblicher Bedeutung hochgestuft werden. Taxi ohne Fahrer. In München sind bald autonome Autos von Uber und der israelischen KI-Firma Autobrains unterwegs. In der bayerischen Hauptstadt soll eine gemeinsame Robotaxi-Flotte aufgebaut werden. Das haben die Unternehmen auf einer Technologiekonferenz in Taipeh angekündigt. Das Taxi kommt ohne Fahrer aus und die Passagiere können während der Fahrt schlafen, arbeiten oder Filme ansehen. Das Taxi darf aber nur in einem vorher festgelegten Bereich fahren. Und das waren die Nachrichten mit Malte Albrecht.
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3: Viele Wolken, hier und da kämpft sich aber auch nochmal die Sonne durch am Abend. Vereinzelt kann es auch nochmal Schauer geben. Das ist das Programm für jetzt. Später am Abend und in der Nacht ziehen dann weiter viele Wolken durch. Tiefstwerte haben wir zwischen 16 und 10 Grad. Morgen geht es grau weiter, immer wieder mit Regen. Und im Tagesverlauf sind auch Gewitter mit Starkregen möglich. Bei bis zu 25 Grad in der Spitze.
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3: 19 Uhr ist durch. Ab 5 Minuten Zeitverlust haben wir die A2 Dortmund-Oberhausen zwischen Oberhausen-Königshardt und dem Kreuz Oberhausen. 1 Kilometer Stau, 7 Minuten plus. Ungefähr genauso lang dauert es auf der A3 Köln-Frankfurt zwischen dem Kreuz Bonn-Siegburg und dem Siebengebirge. 2 Kilometer Stau. Dann die A57 Köln-Krefeld zwischen Bowert und Krefeld-Oppum. 1 Kilometer, 6 Minuten plus und 7 Minuten auf der A59 Duisburg-Dienstlaken zwischen Duisburg-Zeitverlust. Zentrum und Duisburg-Meiderich, 1 Kilometer Stau. Allen unterwegs eine gute Fahrt, kommt gut an.
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3: Hi zusammen, Robert Jantz ist hier. Einen schönen guten Abend wünsche ich euch. Schön, dass ihr mit am Start seid. Und jetzt habe ich euch hier Musik mitgebracht von Sophie and the Giants und Purple Disco Machine, Paradise.

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0: Neue Musik war das Good Old Days von Chris de Serendi. Und es ist kaum zu glauben, aber heute war es soweit. Heute war Beginn des Sommers. Jedenfalls meteorologisch. Kalendarisch gibt's ja auch noch. Und Comedian Hannes Höfer, der ist dadurch einfach nur verwirrt.
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2: Wann fängt denn jetzt der Sommer an? Ich check's nicht. Meteorologisch, kalendarisch oder gehen wir einfach danach, wann die ersten Bekloppten kurze Hose tragen? Ja, weil dann ist ab Februar Sommer. Ich meine, ich krieg das schon nicht mit dem Uhrenumstellen hin. Wie war das nochmal? Die Uhr stellt sie von O bis O. Ja, außer im Schaltjahr, da fällt Ostern auf den Mittwoch. Ach Leute, es ist doch alles zu kompliziert. Wer soll denn da noch mitkommen? Schoko-Nikoläuse gibt's ab August zu kaufen. Die Fußball-WM in Katar war damals auf einmal an Weihnachten und in der Ostsee hatten wir jetzt plötzlich einen Buckelwal. Früher war das einfacher. Sobald das Freibad auf hatte, war Sommer. Fertig. Aber wo gibt's heute noch ein Freibad? Wusstet ihr, dass Alaska der nördlichste, der westlichste und der östlichste Staat der USA ist? Ja, ich weiß, ich kriege auch einen Knoten in den Synapsen. Aber stimmt. Und immer dran denken, heiß ist, wenn du beim Atmen schwitzt.
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1: Ja, das wunderschöne Sommerwetter, das macht erstmal weiter Pause. Es sind viele Wolken am Himmel und so bleibt es auch in den nächsten Stunden und auch in der Nacht. Auch da ziehen weiter viele Wolken durch. Mit den Temperaturen geht es runter auf bis zu 10 Grad. Schauen wir schon mal auf morgen. Da geht es dann auch eher grau weiter, immer wieder mit Regen und im Tagesverlauf.

Schön, dass ihr dabei seid, und jetzt habe ich Musik für euch von R.E.M. und da habe ich letztens bei TikTok ein Video gesehen, da war ein Song von R.E.M. und darüber ein Foto von Donald Trump, und ja, ich muss irgendwie gestehen, allein stimmlich ist da irgendwie so eine ganz kleine Parallele, und hat jetzt das furchtbare Ergebnis bei mir, dass wenn ich R.E.M. höre, ich immer auch so ein bisschen Donald Trump höre. Es tut mir leid, jetzt ist es bei euch wahrscheinlich genauso.

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0: Lanzai, Pedro Capó, Georgie Noriega, REC 808, Shadow Towers, Puerto Rico.
1: Jetzt können wir uns noch ein bisschen an den Strand träumen hier am Montagabend. Und wir Erwachsene, ne, wir neigen ja oft dazu, Kindern die Welt zu erklären. Doch es gibt einiges tatsächlich, was Kinder viel besser können als wir Erwachsene. Heute am Internationalen Kindertag, da schauen wir, was wir von Kindern lernen können und warum wir sie zum Vorbild nehmen können. Kollegin Antonia Svalic zum Beispiel in Sachen Fantasie und Kreativität. Ne?
2: Kinder funktionieren den Pappkarton einfach um und dann ist er plötzlich ein Raumschiff. Oder die gesammelten Stöcker sind dann Zauberstäbe. Kinder sind Meister darin, sich eigene Songs auszudenken und eigene Sprachen zu erfinden und sich ihre eigenen Spielwelten auszudenken. Und dieses ganze um die Ecke denken und ohne Begrenzungen sich einfach der Fantasie hinzugeben, das ist was wir als Erwachsene irgendwann verlieren.
1: Na, und ein wichtiges Thema bei uns Erwachsenen ist ja Gesundheit und jung bleiben, ein Schlüssel. Bewegung.
2: Kinder haben so einen natürlichen Bewegungsdrang. Die spielen, die toben, die tanzen und die machen damit eigentlich die ganze Zeit Sport. Die denken nur nicht drüber nach und müssen sich auch nicht überwinden. Das Gute daran, durch die ganze Bewegung vernetzen sich die Gehirnhälften. Serotonin und Dopamin wird ausgeschüttet und das Stresslevel sinkt. Kinder sind also durch ihre ganze Bewegung sehr viel glücklicher als Erwachsene.
1: Okay, und dann schauen wir mal auf die Psyche.
2: Kinder sind wahre Achtsamkeitsprofis. Die brauchen jetzt keine Meditations-App oder ein langes Wellness-Wochenende. Beim Spielen können sie völlig versinken in ihr Spiel und die Welt für mehrere Stunden um sich herum vergessen. Und Kinder sind natürlich auch super Beobachter. Die gehen mit offenen Augen durch die Welt, fragen ständig, warum ist das so, wieso passiert das? Und das alles ohne Vorurteile und ganz offen. Zuletzt, und das finde ich ist der wichtigste Punkt, Kinder lachen so viel mehr als Erwachsene. Es gibt Studien, die sagen, dass Kinder bis zu 400 Mal am Tag lachen und Erwachsene hingegen nur 20 Mal am Tag.
1: Also wir sollten uns definitiv mehr von Kindern abschauen. Ich glaube, das haben wir jetzt gerade gemerkt. Ist gesund und macht uns alle glücklich.
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1: Ich bin Doc Zeitler. Der UN-Sicherheitsrat befasst sich noch heute bei einer Sondersitzung mit der Eskalation des Kriegs im Libanon. Das Treffen sei auf Antrag Frankreichs für 21 Uhr angesetzt, heißt es aus Diplomatenkreisen in New York.
2: Eigentlich herrscht auch zwischen Israel und dem Libanon eine Waffenruhe, aber israelische Angriffe eskalieren den Krieg. Die fortgesetzten Attacken sind dem Iran ein Dorn im Auge und US-Medien berichten, dass der Iran verkündet hat, alle diplomatischen Gespräche abzubrechen und die Straße von Hormuz komplett zu sperren. Auch zwischen den USA und dem Iran gab es über das Wochenende gegenseitige Militärschläge, auch auf Kuwait. Der Iran bombardierte einen US-Stützpunkt in der Region und traf ihn nach US-Medienberichten empfindlich. Aus den USA, Tina Eck.
1: Der Tankrabatt scheint inzwischen zu wirken. Tanken hatte Mai deutlich weniger gekostet als noch im April. Laut ADAC kostete ein Liter Super E10 im Schnitt rund 13 Cent weniger. Diesel war sogar etwa 27 Cent günstiger. Inzwischen wird die Steuersenkung, die 2 Monate lang gilt, zumindest bei den Benzinsorten E5 und E10 nach Angaben der Monopolkommission vollständig weitergegeben. Die verurteilte Rechtsextremistin Mala Svenja Liebig soll von Tschechien nach Deutschland ausgeliefert werden. Das hat das Landgericht im tschechischen Pilsen angeordnet. Liebig kann gegen die Entscheidung Beschwerde einreichen.
3: Liebig war in Deutschland wegen Volksverhetzung, übler Nachrede und Beleidigung zu 1,5 Jahren Gefängnis verurteilt worden. Fast 3 Jahre ist dieses Urteil her. Danach ließ Liebig den persönlichen Geschlechtseintrag von männlich in weiblich ändern, worin Kritiker einen Missbrauch des Selbstbestimmungsgesetzes sehen. Zum für den vergangenen Sommer festgelegten Haftantritt im Frauengefängnis Chemnitz erschien Liebig nicht, wurde deshalb zur Fahndung ausgeschrieben und schließlich in Tschechien festgenommen. Jan Henner Reitzer, Nachrichtenredaktion.
1: Die Suche nach einem vermissten 2-Jährigen aus Berlin ist beendet. Das Kind sei in Kreuzberg angetroffen worden, teilte die Polizei mit. Eine Frau habe den 2-Jährigen in der U-Bahn der Linie U3 am Schlesischen Tor wiedererkannt. Daraufhin betätigte sie die Notbremse und verständigte die Polizei. Die Beamten nahmen den Jungen in Obhut und den Ex-Lebensgefährten der Mutter, der den Jungen begleitete, am Ort fest. Der Mann kam in ein Polizeigewahrsam und soll morgen einem Ermittlungsrichter vorgeführt werden. Und das waren die Nachrichten mit Doc Zeitler.
4: Das Wetter. Es ist weiter bewölkt und so bleibt es auch in den nächsten Stunden. Später am Abend und ja, später in der Nacht ziehen weitere Wolken durch. Tiefstwerte haben wir zwischen 16 und 10 Grad. Da pendeln sich die Temperaturen ein und schauen wir auf morgen. Da geht es dann insgesamt grau weiter, immer wieder mit Regen. Und im Tagesverlauf sind dann auch Gewitter und auch wirklich mal starke Regenfälle möglich. 25 Grad sind in der Spitze drin.
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4: 20 Uhr ist durch und da habe ich 3 Meldungen jetzt gerade für euch. Einmal die A1 Köln-Dortmund zwischen dem Kreuz Leverkusen und Burscheid, 2 Kilometer, 10 Minuten plus. Genauso lang dauert es auf der A1 Münster-Osnabrück zwischen Lattberg und Lengerich, 2 Kilometer. Und dann noch die A3 Arnheim-Oberhausen zwischen Dienstlaken-Süd und Oberhausen-Holten, 1 Kilometer, knapp 3 Minuten. Allen unterwegs eine gute Fahrt, kommt gut an.
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0: guten Abend, Rolf. Nanu, heute keine Kommentare zur Wetterlage.
1: Aber Olli, wenn wir jetzt im Juni noch über Kälte meckern, dann ist hier die ganze Erderwärmung zum Teufel.
0: Ja, sehe ich ein, ja. Apropos Erwärmung, wir setzen auch noch einen drauf. Und wir bieten hier im Kanzeltrain sogar heiße Musik, nämlich Top-Songs aus dem Süden der USA. Eine Auswahl an Titeln, die dort in den Country-Sendern rauf und runter gespielt wird. Das präsentieren wir. Denn wir vom Niersradio starten dazu nämlich jetzt den Country-Train. Voll beladen mit Country-Musik und Rock'n'Roll. Zugestellt wird alles jetzt gleich an den Niederrhein. Rolf lässt zum Start das schon fast weltbekannte Signal hören.
1: Wie immer unüberhörbar.
0: Und wir rollen los.

0: Das klang so typisch nach Country, die Stimme ließ jedoch zusätzlich aufhorchen. Richtig, Ringo Starr, Ex-Beatle, natürlich aus Liverpool und seit mehr als 50 Jahren mit Solo-Projekten ausgelastet. Ringo stellte vor wenigen Wochen sein neues Album Long Long Road vor. Seine soeben gespielte Single daraus trägt die Aufforderung Choose Love, also wähle Liebe.
1: Ach, und was wählst du?
0: Na, hier im Country-Train bevorzuge ich denn doch unsere Titelauswahl. Wir beabsichtigen ja erneut, den Großraum Mönchengladbach eine satte Dreiviertelstunde lang mit erstklassiger Musik zu verwöhnen. Wir setzen dabei auf einige der derzeit im US-Radio meistgespielten Country-Songs, die sich in den Airplay-Charts tummeln. Wir erlauben uns auch wieder einen Blick um 10 Jahre zurück. Und zu guter Letzt geben wir Empfehlungen zum Besuch von Top-Veranstaltungen hier am Niederrhein. Die Technik liegt in den Händen von Rolf, der den PC aus dem FF beherrscht.
1: Und die Moderation liegt in den Händen von Uli, der die Manuskripte fast auswendig kennt.
0: Ja, und daher auf Anhieb die Position 54 zitieren kann. Aus Texas stammt die junge Lady. Casey Musgrave ist 37 Jahre jung und startete bereits vor 20 Jahren mit Live-Auftritten und selbstproduzierten Alben. Und seit rund einem Dutzend Jahren steht sie bei großen Plattenfirmen unter Vertrag. Heute, vor einem Monat, erschien ihr brandneues Album Middle of Nowhere. Und in ihrer Single daraus behauptet sie, das einsamste Mädchen zu sein.
1: Ausgerechnet Casey? Glaube ich nicht.
0: Ja, dann hör mal rein in Loneliest Girl.

0: Oh, wer ist denn hier mit MM abgekürzt? Etwa?
1: Nein. MM steht hier nicht für Marilyn Monroe. Genau heute wäre sie übrigens 100 Jahre alt geworden. Doch hier stehen die beiden M für Megan Maloney aus Georgia. Sie fährt gerade auf der Erfolgsspur. Ihr Album Cloud 9 verkauft sich bestens und mit dem Titel Medicine schickt sie gerade eine weitere Single ins Rennen. Diese Woche auf Rang 46. Nun überspringen wir locker ein paar Plätze und landen elegant auf der Position 24. Ein Treffen mit Luke Combs ist angesagt. Der Mann aus North Carolina steht dort in dieser Woche mit einer weiteren Auskopplung aus seinem Album The Way I Am und der Titel verspricht Be By You.

0: Sein letztes Album erschien vor bereits 2 Jahren. Seine letzte Single bevölkerte im vorigen Jahr die Country Charts. Unser Freund Kenny Chesney aus Tennessee. Und soeben lief sein neuester Vorgeschmack auf das nächste Album. Von 0 direkt auf Platz 20 eingestiegen. Kenny mit seiner Aufforderung Carry On. Den Titel finden wir sicherlich in Kürze noch wesentlich weiter oben.
1: Und was finden wir jetzt in unseren Veranstaltungshinweisen?
0: Leider nicht, Kenny, aber dafür mehrere andere hochkarätige Stars der Szene. Wie man ja gleich hört, zum Beispiel am 5. Juni Übach-Palenberg auf dem dortigen Rasthausplatz. Comeback ab 18 Uhr zu hören. Wichtig, wenn auch nicht mit Musik, ist am 11. Juni der Start der WM in den USA, nicht vergessen. Dann am 17. Juni in Köln im Luxor Lakeview, das aufstrebende Country-Duo aus Nashville mit einer einzigartigen Mischung aus Metalcore und moderner Country-Musik. Die spielen dort um 19 Uhr. Am 23. Juni im E-Werk in Köln The Cost of Going Up Tour mit Max McNown. Der startet um 20 Uhr. Er ist einer der spannendsten neuen Stimmen der Country-Musik und hinterließ beim Country-to-Country-Festival 2025 einen überzeugenden Eindruck und kommt jetzt nach Deutschland zurück. Am 24. Juni in Mönchengladbach im Sparkassenpark Deep Purple um 19.30 Uhr. Da geben wir am Ende der Sendung noch einen kleinen Vorgeschmack. Weiter im Text, 25. Juni in Kerken, der Eilersee ruft, das Rennschaus ruft mit, und zwar zum Spare Ribs Evening. Auch am 25. Juni in Köln im Karlsberg Victoria, Kip Moore und Jackson Dean ab 19 Uhr. 27. Juni in Förde, in der evangelischen Familienbildungsstätte Rebel Tell ab 18 Uhr. Auch am 27. Juni in Jüchen diesmal, Schmölderpark Hochneukirch, Booster ab 19 Uhr. 1. Juli in Jülich, Marktplatz, Feierabendmarkt, Julina Karl ab 18 Uhr. Und am 2. Juli in Bochum bei Bochum Total, Bobbin B um 19.30 Uhr. Leider nicht bei den Auftritten in unserer Nähe vorgesehen ist Superstar Morgan Wallen aus Tennessee. Doch sein aktueller Titel klettert dafür diese Woche bereits auf die Nummer 12 und steckt natürlich in seinem Doppelalbum I'm the Problem. Es ist Morgans Überlegung Don't We.

Georgia, die Single mit der Warnung Don't Tell On Me erschien im Februar und das zugehörige Album Songs About You folgte Ende April. Die Single steht diese Woche auf Rang 10 mit deutlichem Drang weiter nach oben. Einen Platz darüber wartet erneut Megan Maroney auf weiteres Fortkommen. Ihr Album Cloud 9 verkauft sich, wie schon erwähnt, bestens. Und ihre Single hört man auf quasi allen Radiostationen in den USA. Sie schwärmt von den schönen Dingen, also den Beautiful Things.

0: Seit 2 Jahren räumt Ella Langley alle möglichen Preise ab. Und die 27-Jährige aus Alabama punktet auch in den Charts. Denn mit der Aufforderung Be Her aus ihrem neuen Album Dandelion klettert sie diese Woche auf den Rang 4 der in den USA meistgespielten Country-Titel. Bei Dandelion handelt es sich um eine höchst erfolgreiche Scheibe.
1: Wie die E-Mail mit den Albenverkäufen beweist, die Liste liegt neben dir.
0: Ja, und hier stehen sie, die meistverkauften Country-Alben der Vorwoche. Ja, bewertet als CDs oder als Vinylscheiben oder als sonstige Medien. Also, auf der 5 Luke Combs mit The Way I Am. Auf der 4 Kacey Musgraves mit Middle of Nowhere. Auf der 3 Morgan Wallen mit One Thing at a Time. Auf der 2 ebenfalls Morgan Wallen mit I'm the Problem. Und auf der 1, wie gerade angedeutet, Ella Langley mit Dandelion. Nur geringe Bewegungen diese Woche, aber es stehen ja noch viele interessante Veröffentlichungen an. Doch diese sind jetzt im wahrsten Sinne des Wortes noch Zukunftsmusik. Realität waren dagegen die Ereignisse vor 10 Jahren. Wir werfen einen Blick zurück, mitten hinein in den Juni 2016.
1: Und welches Thema verschaffte damals spannende Momente?
0: Im Vereinigten Königreich stimmten die Bewohner bezüglich für oder gegen den Brexit ab. Die Mehrheit befürwortete diesen. Damit war der Austritt aus der EU besiegelt.
1: Oh ja, und was geschah Interessantes im Sport?
0: Im französischen Saint-Denis startete die 15. Fußball-Europameisterschaft der Männer. Erstmals nahmen 24 statt wie zuvor 16 Mannschaften teil.
1: Ja, und wer siegte denn?
0: Das stand im Juli fest. Verraten wir also erst in der nächsten Sendung.
1: Oh, verstehe. Und vor 10 Jahren in Nashville, top oder flop?
0: Absolut top natürlich. Denn im Juni enterte mit Tim McGraw, ein damals wie heute höchst angesagter Interpret, zum wiederholten Male die Spitzenposition. Tim stammt aus Louisiana und kann bereits seit den 90er Jahren auf eine lange Liste an Erfolgen verweisen. Musikalisch, darstellerisch und auch familiär. Denn er ist ja verheiratet mit Kollegin Faith Hill und die beiden sind stolze Eltern 3er Töchter. Im Juni 2016 durfte Tim also nochmal besonders stolz sein. Die Auskopplung aus seinem vergoldeten Album Damn Country Music war eine Woche lang der in den USA und in Kanada im Radio meistgespielte Country-Song. Er erarbeitete sich 4-fachen Platinstatus und trug den freundlichen Titel Humble and Kind.

0: Aus Kalamar im Pazifikstaat Washington stammt Tucker Whitmore mit seinen 26 Jahren noch am Beginn einer großen Karriere. Er landete bereits einige Single-Hits und mit What Not To erschien im Vorjahr sein erstes Album. Daraus schickte Tucker die Single Brunette ins Rennen. Erfolgreich, denn der Song lauert diese Woche auf Platz 3. Ob er denn vielleicht noch den Sprung ganz an die Spitze schafft?
1: Naja, aber den Spitzenplatz eroberte diese Woche jemand ganz anderes.
0: Ja, tatsächlich. Wir verraten den Betreffenden auch gleich. Doch zuerst noch unsere Fahrplanauskunft. Abfahrt des nächsten regulären Country-Trains ist am Montag, 6. Juli. Und er rollt dann wieder ab kurz nach 20 Uhr durch Gladbach, Reit, Viersen und Korschenbroich. Aber jetzt wünschen wir natürlich angenehme Sommerabende mit gegrilltem und gebrautem und vor allem mit fetziger Country-Musik. Und natürlich mit tollen Spielen der deutschen Herrenfußball-Nationalmannschaft bei der WM.
1: Ja, gut, gut. Aber jetzt verrate doch endlich noch den neuen Spitzenreiter.
0: Na klar, er kommt aus Texas. Er feierte vor 10 Tagen seinen 39. Geburtstag und landet diese Woche zum dritten Mal eine Nummer 1. Mehr als ein ganzes Jahr benötigte Cody Johnson mit The Fall, um bis zur Spitze vorzustoßen. Und der Titel steckt auf der Deluxe-Version seines Albums Leather. Das erwarb ja übrigens inzwischen Platin-Status. Ende des Monats gibt es denn auch eine neue CD von Cody. Und die ja noch ausreichende Restzeit nutzen wir für einen der ersten Erfolge der englischen Rockband Deep Purple, deren Auftritt im hiesigen Sparkassenpark ja nur noch wenig mehr als 3 Wochen entfernt liegt. Diese zweite Single der Musiker erschien 1968, geschrieben von Neil Diamond, unter anderem aufgenommen von Waylon Jennings. Ja, da präsentierten Deep Purple eine fantastische Version der Kentucky Woman, doch zuerst Cody Johnson.

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1: Ich bin Dirk Zeitler. Die Zahl der Asylanträge in Deutschland geht weiter zurück. Im Mai wurden bundesweit gut 5.500 Asylanträge gestellt. So wenige wie seit dem Corona-Jahr 2020 nicht mehr. Bundesinnenminister Dobrindt sieht darin einen Erfolg der aktuellen Flüchtlingspolitik.
2: Die Entwicklung zeichnet sich schon länger ab. Bereits im April wurden deutlich weniger Asylanträge gestellt als ein Jahr zuvor. Ganz unumstritten ist die aktuelle Bewertung aber nicht. Migrationsforscher verweisen darauf, dass der Rückgang auch mit der Lage in wichtigen Herkunfts- und Transitländern zusammenhängen könnte, etwa in Syrien, dem Iran oder der Türkei. Dobrindt hält dagegen und spricht von einer fortgesetzten Migrationswende. Zoe Tessovali, Nachrichtenredaktion.
1: Nach tagelangen Spekulationen über einen möglichen Wechsel an der Spitze der Bundesregierung haben Bundeskanzler Merz und der als sein möglicher Nachfolger gehandelte NRW-Ministerpräsident Wüst ihren Zusammenhalt demonstriert. Bei einem Treffen nordrhein-westfälischer CDU-Politiker im Sauerland sicherte Wüst Merz seine volle Unterstützung zu. Für den Terroranschlag auf feiernde Menschen in Bielefeld ist der Attentäter zu lebenslanger Haft verurteilt worden. Das Düsseldorfer Oberlandesgericht sprach den Syrer wegen vierfachen versuchten Mordes schuldig, stellte die besondere Schwere seiner Schuld fest und ordnete Sicherungsverwahrung an.
3: Das Gericht verhängte damit die Höchststrafe und folgte dem Antrag der Bundesanwaltschaft. Die hält den Syrer wegen seiner radikal-islamischen Gesinnung weiter für gefährlich. Er hatte vor gut einem Jahr vor einer Bar in Bielefeld feiernde Menschen mit einem Messer angegriffen. Vier wurden lebensgefährlich verletzt. Der Täter soll bereits in Syrien jahrelang für die Terrormiliz IS tätig gewesen sein. 2023 kam er dann nach Deutschland. Hier sollen sich laut einem Gutachten seine psychischen Probleme noch verstärkt haben. Thomas Brock, Nachrichtenredaktion.
1: Bei einem Frontalzusammenstoß eines Autos mit einem Lastwagen sind in Thüringen zwei Frauen und zwei Kinder ums Leben gekommen. Am Nachmittag war die 20 Jahre alte Autofahrerin laut Polizei auf einer Landstraße in Kaltennordheim auf die Gegenfahrbahn geraten. Der 63-jährige Lkw-Fahrer habe eine Kollision nicht mehr verhindern können. Die 20-Jährige, ihre 25-jährige Beifahrerin und zwei Kinder im Alter von jeweils anderthalb Jahren seien an der Unfallstelle verstorben. Und das waren die Nachrichten mit Dirk Zeitler.
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4: Wir gehen endgültig rein in den Abend und auch da sind weiter viele Wolken unterwegs. Die Temperaturen, die gehen jetzt spürbar zurück. Es pendelt sich ein zwischen 16 und 10 Grad. Morgen geht's dann wieder grau los, immer wieder mit Regen und im Tagesverlauf sind auch Gewitter mit Starkregen möglich. Es bleibt aber warm, bis 25 Grad sind drin.
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4: Die A524 Breitscheid in Fahrtrichtung Duisburg-Süd. Die ist aktuell zwischen Lintorf und Duisburg-Rahm gesperrt. Dort wird eine Ölspur beseitigt. Dann habe ich noch zwei weitere Meldungen für euch. Einmal die A1 Köln-Dortmund zwischen dem Kreuz Leverkusen und Burscheid. 1 Kilometer, 10 Minuten plus und 5 Minuten obendrauf kommen auf der A3 Köln-Oberhausen zwischen Mettmann und dem Kreuz Rating-Ost. 1 Kilometer Stau dort. Allen unterwegs eine gute Fahrt und kommt gut an.
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4: Hallo zusammen, Robert Jantz ist hier. Einen schönen Abend wünsche ich euch. Ich hoffe, ihr habt eine entspannte Zeit und keine Hektik, weil die können wir nicht gebrauchen. Ich spiele euch jetzt erstmal Musik von Mark Forster und zwar ein Lied. Ja, also der Song, der heißt so. Ein Lied. Schön.

0: Ich musste letztens was klären mit einer Behörde, hab dann online geschaut und hab gesehen, man kann da auch einfach eine E-Mail hinschreiben. Hab ich da also eine E-Mail hingeschrieben und hab mir gedacht, warum dauert das so lange, bis eine Antwort kommt? Und was passierte? Die Antwort auf meine E-Mail kam per Post. Ja, die Digitalisierung in Deutschland, ne, ist gerade, wie gesagt, bei so behördlichen Sachen immer noch ein Sorgenkind. Du willst ein Dokument einreichen, musst du das erstmal ausdrucken, da ist da nichts mit online abschicken oder die Antwort auf die Mail kommt, wie bei mir, per Post. Genau für dieses Problem wurde 2011 der E-Mail-Service DE-Mail eingeführt. Ja, und da konnte man dann eben vertrauliche Dokumente sicher per E-Mail hin und her schicken. Das Problem, es hat irgendwie keiner genutzt, weshalb das Ganze ja jetzt auch zum Ende des Jahres tatsächlich wieder eingestellt wird. Ja, Stefan Rejek über DE-Mail und ja, andere Flops.
1: Doch mal Hand hoch, wer hat hier schon mal was von DE-Mail gehört? Hier dieses super sichere Mail-System von der Bundesregierung, meine ich. Das konnte hier, ich kann das jetzt nicht so gut erklären, aber dafür haben die ja damals extra so mega authentische Werbeclips gedreht.
2: Ab morgen werde ich DE-Mailer. Da kriegt man Dokumente, die man normalerweise per Post bekommt, in DE-Mail-Online-Postfach. Und da ist dann alles schön ordentlich und man findet alles sofort.
1: Tja, gefunden wird das Ganze dann aber doch nur von den wenigsten. Aber nicht nur DE-Mail ist grandios gefloppt. Die Geschichte hat wirklich endlos viele Fälle, bei denen man sich einfach nur denkt, was haben die da im Marketing eigentlich geraucht? Zum Beispiel 1985 zu Zeiten der Cola Wars, als die Pepsi-Rebellen fast so viel Cola verkauften wie das Coca-Cola-Imperium. Da hat Coca-Cola einfach mal die Rezeptur verändert.
3: Nee. Wow.
1: Ja, und diese innovative Idee hielt dann genau 79 Tage. Dann gab's wieder die ganz normale Coca-Cola mit dem peppigen Namen Coca-Cola Classic. Oder hier Google Plus, das sollte ja eine Alternative zum damals noch gigantischen Facebook sein. Aber mal ehrlich, hat das irgendwer von euch genutzt? Ne, ich auch nicht. War dann auch der Grund, das Ganze wieder einzustampfen. Und mein persönliches Highlight ist ja der grüne Ketchup von der Marke Heinz. Ja, einfach mal Shrek auf die Pommes kotzen lassen. Geil. Wurde dann aber auch nach ein paar Jahren wieder vom Markt genommen.
4: Grün heißt nein, nein, nein.
1: Tja, könnte man heute easy als Dubai Ketchup verkaufen. Vielleicht sind das ja auch alles gar keine Flops, sondern einfach Dinge, die ihrer Zeit voraus waren.
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1: Jetzt und später in der Nacht ziehen weiter viele Wolken durch. Tiefstwerte haben wir zwischen 16 und 10 Grad. Morgen geht's grau weiter, immer wieder Regen und im Tagesverlauf sind auch Gewitter mit Starkregen möglich. 25 Grad sind in der Spitze drin, aber zumindest die Temperaturen, die sind noch ganz ordentlich.
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1: Der schnelle Blick auf die Straßen, da haben wir weiter die A524 Breitscheid in Fahrtrichtung Duisburg-Süd. Die ist zwischen Lintorf und Duisburg-Rahm aktuell gesperrt. Dort wird eine Ölspur beseitigt. Und dann noch zwei weitere Meldungen. Einmal die A1 Köln-Dortmund zwischen dem Kreuz Leverkusen und Burscheid. 1 Kilometer, 5 Minuten plus und 10 Minuten länger dauert es auf der A3 Köln-Oberhausen zwischen Mettmann und dem Kreuz Ratingen-Ost. 1 Kilometer Stau dort. Allen unterwegs eine gute Fahrt und kommt gut an.
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1: Hi zusammen, Robert Jans steht hier vor euch im Studio. Ich versorge euch weiter mit guter Musik. Also egal, wo ihr gerade seid, wenn ihr gerade unterwegs seid, vielleicht aber auch zu Hause chillt oder vielleicht seid ihr auch gerade auf der Arbeit, ne? Spätschicht oder auf dem Weg.

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0: Ace of Base war das mit The Sign und ich sag euch eins, Leute, es wird wieder bunt, laut und einfach einzigartig.
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0: 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Und jetzt natürlich ein Song von Felix Jehn, ist ja klar, zusammen mit Cascada.
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1: Ich bin Tine Klimach. Der nordrhein-westfälische Ministerpräsident Hendrik Wüst hat alle Spekulationen über einen möglichen Kanzlertausch erneut zurückgewiesen. Bei einer CDU-Tagung im Sauerland, an der auch Friedrich Merz teilnahm, sicherte Wüst dem Kanzler seine volle Unterstützung zu.
2: Passend dazu lieferten die beiden auch die Bilder, auf die viele gewartet hatten. Gemeinsamer Auftritt, Händeschütteln, viel Einigkeit. Merz selbst ging auf die Debatte nicht weiter ein. Stattdessen sprach er über die anstehenden Reformen und zeigte sich optimistisch, dass die Bundesregierung die Wirtschaft wieder in Schwung bringen kann. Genau daran wird der Kanzler in den kommenden Wochen auch gemessen. Bis zur Sommerpause wollen Union und SPD zentrale Reformen, etwa bei Steuern, Rente, Pflege und Bürokratieabbau, auf den Weg bringen. Zoe Tassovali, Nachrichtenredaktion.
1: Israel und die pro-iranische Hisbollah-Miliz im Libanon werden laut US-Präsident Trump ihre gegenseitigen Angriffe zunächst stoppen. Zudem werde Israel keine Truppen in die libanesische Hauptstadt Beirut entsenden, schrieb Trump auf der Plattform Truth Social. Außerdem seien alle Soldaten, die unterwegs gewesen seien, zurückbeordert worden. Der Entscheidung seien Telefonate mit dem israelischen Präsidenten Netanyahu und mit ranghohen Vertretern der Hisbollah vorangegangen, teilte Trump weiter mit. Die verurteilte Rechtsextremistin Mala Svenja Liebig soll von Tschechien nach Deutschland ausgeliefert werden. Das hat das Landgericht im tschechischen Pilsen angeordnet. Liebig kann gegen die Entscheidung Beschwerde einreichen. Die Entscheidung ist noch nicht rechtskräftig.
3: Liebig war in Deutschland wegen Volksverhetzung, übler Nachrede und Beleidigung zu 1,5 Jahren Gefängnis verurteilt worden. Fast 3 Jahre ist dieses Urteil her. Danach ließ Liebig den persönlichen Geschlechtseintrag von männlich in weiblich ändern, worin Kritiker einen Missbrauch des Selbstbestimmungsgesetzes sehen. Zum für den vergangenen Sommer festgelegten Haftantritt im Frauengefängnis Chemnitz erschien Liebig nicht, wurde deshalb zur Fahndung ausgeschrieben und schließlich in Tschechien festgenommen. Jan-Henner Reitzer, Nachrichtenredaktion.
1: Die Europäische Union macht den Weg frei für Rückkehrzentren in Drittstaaten und die Verschärfung weiterer Asylregeln, um mehr Abschiebungen zu ermöglichen. Das sieht eine Einigung vor, die Vertreter des Europaparlaments und der Regierungen der Mitgliedsländer nach Angaben der zyprischen EU-Ratspräsidentschaft am Abend erzielten.
4: Und das waren die Nachrichten mit Tine Klimach.
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5: In der Nacht geht's mit den Temperaturen weiter zurück. Die Temperaturen pendeln sich ein zwischen 16 und 10 Grad. Morgen, der Dienstag, der startet grau und bleibt auch insgesamt eine graue Nummer. Immer auch wieder nass. Im Tagesverlauf sind auch Gewitter mit Starkregen möglich. 25 Grad sind in der Spitze drin, dann ist Schluss.
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5: 22 Uhr ist durch und da beschäftigt uns immer noch die A524 Breitscheid in Fahrtrichtung Duisburg Süd. Da ist dieser Abschnitt zwischen Lindorf und Duisburg-Rahm weiterhin gesperrt. Dort wird eine Ölspur beseitigt. Dann gibt es noch eine Meldung, die kommt von der A3 Köln-Oberhausen zwischen Mettmann und dem Kreuz Ratingen-Ost. 2 Kilometer Stau, da verliert ihr 10 Minuten. Sonst keine Meldungen, allen unterwegs eine gute Fahrt und kommt gut an.
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5: 22 Uhr ist durch, die Sonne ist weg und jetzt geht das ganz, ganz schnell und dann stecken wir drin in der Nacht. Ich bleibe auf jeden Fall für euch hier im Studio und halte die Stellung und versorge euch weiter mit guter Musik. Also wenn ihr gerade unterwegs seid, macht euch keine Sorgen, das wird nicht leise hier. Jetzt Musik von Luis Capaldi, hier ist er mit Forget Me.

0: alle Farben war das mit A Baby Goodbye. Ja, das kennt jeder von uns, der schon mal in so einem Hotel war, ne, wenn es da ein Buffet gibt. Ach, das ist einfach schön, ne? Schwer, da irgendwie nicht zu naschen. Aber ich sag mal so, wenn das Buffet dann auch noch auf einem Kreuzfahrtschiff steht, man also gar nicht weg kann, man nicht abhauen kann, dann wird früher oder später sogar ein Asket wie Atze Schröder schwach. Hier kommt jetzt die Beichte aus seinem aktuellen Podcast.
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2: Ja, nee, ist klar. Seit gestern bin ich von der AIDA runter. Ja, auch wenn ich da beruflich war. Ich habe satte 4 Kilo zugenommen. Obwohl ich darauf geachtet habe, mich immer genügend zu bewegen, ey. Ja, so ein Buffet kennt, glaube ich, jeder von euch. Der Buffet ist echt der Endgegner, wenn man einigermaßen auf Linie bleiben will, oder? Ja, die ersten 2 Tage schaffst du es da im Restaurant noch, sich zusammenzureißen. Aber so ab 3. Tag, ich habe das an mir selber genau beobachtet, ne, da brechen so langsam die Dämme. Ja, dann gehst du mal öfter zu den einzelnen Stationen. 2-mal eine Vorspeise, ist dann auch kein Problem mehr. Und ich hatte mir vorgenommen, während der ganzen Reise nicht an die Nachspeisen zu gehen, keine Desserts. Aber ab Tag 5 war das auch vorbei. Ey, vorgestern Abend, warte, lass mal überlegen, da hatte ich den Kaiserschmarrn mit Vanillesoße. Zusätzlich habe ich noch 3 Kugeln Eis draufgepackt. Ja, plus Schokoraspeln. Ja, und Schuss Sahne, muss ja schon sein, ey. Man ist ja nur einmal jung. Und vor allem, in dem Moment habe ich das auch für eine super Idee gehalten. Tja, und jetzt bin ich eben wieder zu Hause auf die Waage gestiegen. Eieiei, das gibt's doch gar nicht. Gestern Morgen im Flieger habe ich sogar den obersten Knopf an der Jeans aufgemacht. Aber ich dachte, das lägt daran, dass die im Trockner war. War es aber gar nicht. Meine Perle hat nur noch gegeiert. Sie sagte so ganz leise, ach Schatzi, ich mag dich auch fett. Was eine Frechheit, ey.
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1: Die gute Nachricht zu Beginn, auch morgen wird's wieder recht warm. 25 Grad sind in der Spitze drin. Die schlechte Nachricht, es ist eher grau und vor allem auch nass. Es kann auch mal Starkregen und auch Gewitter geben. Also das sieht morgen alles gar nicht mal so schön aus. Jetzt in der Nacht haben wir so Tiefstwerte zwischen 16 und 10 Grad. Und auch da kann immer mal wieder Regen runterkommen.
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1: Die A524 Breitscheid in Fahrtrichtung Duisburg Süd ist weiter zwischen Lintorf und Duisburg-Rahm gesperrt. Dort wird eine Ölspur beseitigt. Dann habe ich noch drei Meldungen für euch. Einmal die A3 Köln-Oberhausen zwischen Mettmann und dem Kreuz Ratingen Ost. 1 Kilometer Stau, 2 Minuten plus. Eine Viertelstunde auf der A3 Köln-Frankfurt zwischen Lohmar und Siebengebirge. 2 Kilometer Stau dort. Und dann nochmal dichten Verkehr aktuell auf der A43 Recklinghausen-Wuppertal zwischen dem Kreuz Recklinghausen und dem Kreuz Herne aktuell knapp 5 Minuten on top. Allen unterwegs eine gute Fahrt, kommt gut an.
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1: Das ist die Montagnacht. Hi zusammen, Robert Janz ist hier und jetzt würde ich sagen, träumen wir uns an dieser Stelle mal zurück ins Wochenende. In den Club oder keine Ahnung, wo ihr auch immer feiern wart. Hier ist Bibi Rexha mit New Religion.
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1: Ich bin Tine Klimach. Die Europäische Union verschärft ihre Migrationspolitik. Künftig soll es Rückkehrzentren in Drittstaaten geben. Es werden auch weitere Asylregeln verschärft, um mehr Abschiebungen zu ermöglichen. Am Abend einigten sich darauf Vertreter des Europaparlaments und der Regierungen der Mitgliedsländer. In die speziellen Rückkehrzentren außerhalb der EU sollen abgelehnte Asylbewerber kommen, die nicht in ihre Herkunftsländer zurückgebracht werden können. Wo sie entstehen sollen, ist noch unklar. Der UN-Sicherheitsrat befasst sich zur Stunde bei einer Sondersitzung mit der Eskalation des Kriegs im Libanon. Das Treffen sei auf Antrag Frankreichs angesetzt, heißt es aus Diplomatenkreisen in New York.
2: Eigentlich herrscht auch zwischen Israel und dem Libanon eine Waffenruhe, aber israelische Angriffe eskalieren den Krieg. Die fortgesetzten Attacken sind dem Iran ein Dorn im Auge und US-Medien berichten, dass der Iran verkündet hat, alle diplomatischen Gespräche abzubrechen und die Straße von Hormuz komplett zu sperren. Auch zwischen den USA und dem Iran gab es über das Wochenende gegenseitige Militärschläge, auch auf Kuwait. Der Iran bombardierte einen US-Stützpunkt in der Region und traf ihn nach US-Medienberichten empfindlich. Aus den USA, Tina Eck.
1: Im Streit um die geplante BAföG-Reform macht die SPD jetzt Druck. Fraktionsvize Wiebke Esther wirft dem Kanzleramt vor, junge Menschen unnötig zu verunsichern. Hintergrund sind neue Zweifel aus der Union und aus der Bundesregierung, ob die geplanten Verbesserungen beim BAföG wie angekündigt umgesetzt werden können.
3: Die Reform ist längst vereinbart und auch finanziert, sagt SPD-Fraktionsvize Esther. Wer den Kompromiss jetzt wieder in Frage stelle, verschiebe kurz vor dem Ziel die Ziellinie. Auslöser der Debatte sind unter anderem Aussagen von Regierungssprecher Cornelius. Er hatte darauf verwiesen, dass alle Vorhaben im Koalitionsvertrag unter Finanzierungsvorbehalt stehen. Auch Forschungsministerin Bär und Unionsfraktionschef Spahn hatten zuletzt Zweifel an der Umsetzung der BAföG-Reform geäußert. Zoe Tassovali, Nachrichtenredaktion.
1: Der Tankrabatt und gesunkene Rohölpreise haben die Autofahrer im Mai beim Spritkauf entlastet. Nach dem teuersten Tankmonat April waren die Kraftstoffe wieder günstiger zu haben, wie eine Bilanz des ADAC für den Monat Mai ergab. Demnach kostete ein Liter Super E10 im Schnitt rund 13 Cent weniger. Diesel war sogar etwa 27 Cent günstiger. Der Tankrabatt endet Ende Juni.
4: Und das waren die Nachrichten mit Tine Klimach.
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5: Es ziehen weiter viele Wolken durch und die können auch immer mal wieder Regen mit dabei haben. Tiefstwerte haben wir zwischen 16 und 10 Grad. Morgen geht's grau weiter, immer wieder Regen und im Tagesverlauf sind auch Gewitter mit Starkregen möglich. Bei 25 Grad ist morgen Schluss.
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5: 23 Uhr ist durch. Da habe ich einmal die Meldung für euch von der A524 Breitscheid in Fahrtrichtung Duisburg Süd. Da ist die Autobahn zwischen Lindorf und Duisburg-Rahm gesperrt. Es laufen da weiterhin Aufräumarbeiten bzw. Reinigungsarbeiten. Dann die A3 Köln-Oberhausen zwischen Mettmann und dem Kreuzratingen Ost. Dichter Verkehr, knapp 3 Minuten kommen da oben drauf. Und 7 Minuten auf der A3 Köln-Frankfurt zwischen dem Kreuz Bonn-Siegburg und Bad Honnef-Linz. 5 Kilometer Stau dort. Unterwegs, eine gute Fahrt, kommt gut an.
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5: Robert Janz ist hier. 23 Uhr ist durch, das heißt, wir starten jetzt rein in die letzte Stunde an diesem Montag. Und ab dann heißt es Hallo Dienstag. Aber das ist, wie gesagt, bis dahin haben wir noch ein bisschen Zeit. Und die füllen wir unter anderem mit ganz, ganz toller Musik. Da starten wir rein mit einem richtigen Klassiker. Hier ist Falco mit Out of the Dark. Mhm.

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0: mit Musik von Leonie geht's hier durch die Nacht. Das war sie mit Don't Worry. Und heute war es soweit, tatsächlich an diesem Montag. Heute ist der Sommer an den Start gegangen. Jedenfalls meteorologisch. Ne? Kalendarisch gibt's ja auch noch. Darf man auch nicht vergessen. Und Comedian Hannes Höfer, wenn er das hört, der ist da einfach nur noch verwirrt.
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2: Wann fängt denn jetzt der Sommer an? Ich check's nicht. Meteorologisch, kalendarisch oder gehen wir einfach danach, wann die ersten Bekloppten kurze Hose tragen? Ja, weil dann ist ab Februar Sommer. Ich meine, ich krieg das schon nicht mit dem Uhrenumstellen hin. Wie war das nochmal? Die Uhr stellt sie von O bis O. Ja, außer im Schaltjahr, da fällt Ostern auf den Mittwoch. Ach Leute, es ist doch alles zu kompliziert. Wer soll denn da noch mitkommen? Schoko-Nikoläuse gibt's ab August zu kaufen. Die Fußball-WM in Katar war damals auf einmal an Weihnachten und in der Ostsee hatten wir jetzt plötzlich einen Buckelwal. Früher war das einfacher. Sobald das Freibad aufhatte, war Sommer. Fertig. Aber wo gibt's heute noch ein Freibad? Wusstet ihr, dass Alaska der nördlichste, der westlichste und der östlichste Staat der USA ist? Ja, ich weiß, ich kriege auch einen Knoten in den Synapsen. Aber stimmt. Und immer dran denken, heiß ist, wenn du beim Atmen schwitzt.
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1: Ja, so ein bisschen haben wir noch an diesem Montag, aber wettertechnisch ist das wenig spektakulär. Also viele Wolken sind noch am Himmel. Es kann auch noch mal hier und da ein bisschen nass werden. Tiefstwerte 16 bis 10 Grad. So pendelt sich das in den nächsten Stunden und in der Nacht ein. Morgen geht's dann ja leider grau weiter, immer wieder Regen und im Tagesverlauf sind auch Gewitter mit Starkregen möglich. 25 Grad sind in der Spitze drin. Das ist die gute Nachricht. Es bleibt also weiter relativ warm.
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1: Der schnelle Blick auf die Straßen. Die A524 Breitscheid in Fahrtrichtung Duisburg Süd ist zwischen Lindorf und Duisburg-Rahm gesperrt. Dort laufen Reinigungsarbeiten. Und dann noch eine Meldung von der A3 Köln-Frankfurt zwischen dem Kreuz Bonn-Siegburg und dem Siebengebirge. 4 Kilometer Stau, 5 Minuten plus. Allen unterwegs eine gute Fahrt, kommt gut an.
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1: Robert Jantz steht hier im Studio. Ein bisschen Zeit haben wir noch gemeinsam und die nutzen wir, würde ich sagen, unter anderem für diesen tollen Song hier. Ich spiele euch jetzt von Alex Warren, Fever Dream. Kommt gut durch diese Nacht, wenn ihr gerade unterwegs seid. Kommt gut

0: So kommt man doch mal ganz entspannt durch diese Nachtviben. Das war DJ Lost Frequencies mit The Feeling. Mein Name ist Robert Janz. Ich sag an dieser Stelle jetzt tschüss. Gleich nach Mitternacht macht hier meine Kollegin Laura Potting weiter und begleitet euch durch die Nacht. Tschüss.
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2: Ich bin Tine Klimach. Das EU-Parlament und die Mitgliedstaaten haben sich auf eine härtere Migrationspolitik geeinigt. Künftig soll es Rückkehrzentren in Drittstaaten geben. Es werden auch weitere Asylregeln verschärft, um mehr Abschiebungen zu ermöglichen. In sogenannten Return-Hubs außerhalb der EU sollen abgelehnte Asylbewerber kommen, die nicht in ihre Herkunftsländer zurückgebracht werden können. Das kann der Fall sein, wenn das Herkunftsland die Einreise verweigert oder zu dem Staat keine diplomatischen Beziehungen bestehen. Israel hält an seiner harten Linie gegenüber der pro-iranischen Hisbollah-Miliz im Libanon fest, ungeachtet des von US-Präsident Trump verkündeten Stopps gegenseitiger Angriffe. Ministerpräsident Netanyahu teilte am Abend auf der Plattform X mit, er habe mit Trump gesprochen und ihm mitgeteilt, dass Israel Terrorziele in der libanesischen Hauptstadt Beirut angreifen werde, sollte die Hisbollah ihre Angriffe auf israelische Städte nicht einstellen. Der nordrhein-westfälische Ministerpräsident Hendrik Wüst hat alle Spekulationen über einen möglichen Kanzlertausch erneut zurückgewiesen. An einer CDU-Tagung im Sauerland, an der auch Friedrich Merz teilnahm, sicherte Wüst dem Kanzler seine volle Unterstützung zu.
3: Das Treffen in Meschede war schon lange geplant. Eigentlich eher unspektakulär wurde nun, nach den Medienberichten über angebliche Gedankenspiele in der Union, den Kanzler Merz durch Wüst zu ersetzen. Neue Nahrung bekamen die Spekulationen aber nicht. Wüst sagte nochmal, dass das Ganze Quatsch sei und dass Merz die aktuell großen Herausforderungen entschlossen anpacke. Im Gegenzug lobte Merz die Arbeit von Wüst in NRW. Für beide gab es bei der internen Klausur langen Applaus. Aus Berlin, Thomas Brockt.
2: Zum Sport. Heute beginnt für die deutsche Fußballnationalmannschaft die WM-Mission. Am Nachmittag geht es von Frankfurt am Main aus in die USA. Dort trifft das deutsche Team am Samstag im letzten Testspiel auf den Gastgeber USA.
4: Rund 9 Stunden Flugzeit sind es von Frankfurt nach Chicago. Durch die Zeitverschiebung fliegt das Team am Nachmittag los und kommt auch am Nachmittag an. Die ersten Tage gilt es also, den Jetlag zu überwinden. Das Klima ist sommerlich heiß. Bundestrainer Nagelsmann will die kommenden Tage nutzen und so viel wie möglich trainieren, um den Feinschliff vorzunehmen für den WM-Start. In Chicago stößt dann auch Stürmer Kai Havertz zum Team und macht den 26-Mann-Kader perfekt. Thomas Bremser, Nachrichtenredaktion.
2: Die Fußballweltmeisterschaft in den USA, Kanada und Mexiko startet am 11. Juni.
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5: Viele Wolken, zum Morgen hin auch mehr Regen möglich. 15 bis 11 Grad nur noch diese Nacht. Tagsüber dann heute bis 25 Grad. Dazu weiter eine dicke Wolkendecke und immer wieder Schauer möglich. Heute auch ein Gewitter ist drin. Mittwoch sieht es ähnlich aus, da dann bis 22 Grad.
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6: Zurzeit liegen uns keine Meldungen vor. Wir wünschen allen unterwegs gute Fahrt.
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5: Der Dienstag ist noch ganz frisch heute. Kommt gut durch die Nacht mit uns. Wir begleiten euch dadurch. Schön, dass ihr zuhört. Das hier ist Musik von Lola Young. Das ist Messi.

0: Endlich ist es offiziell, Leute. Stunde um Stunde haben wir auf die Erlaubnis gewartet, T-Shirts tragen zu dürfen. Jetzt ist es soweit. Gestern hat der Sommer offiziell angefangen. Jedenfalls meteorologisch, kalendarisch gibt's ja auch noch. Und Comedian Hannes Höfer, der ist irgendwie jetzt einfach nur noch verwirrt.
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2: Wann fängt denn jetzt der Sommer an? Ich check's nicht. Meteorologisch, kalendarisch oder gehen wir einfach danach, wann die ersten Bekloppten kurze Hose tragen? Ja, weil dann ist ab Februar Sommer. Ich meine, ich krieg das schon nicht mit dem Uhrenumstellen hin. Wie war das nochmal? Die Uhr stellt sie von O bis O. Ja, außer im Schaltjahr, da fällt Ostern auf den Mittwoch. Ach Leute, es ist doch alles zu kompliziert. Wer soll denn da noch mitkommen? Schoko-Nikoläuse gibt's ab August zu kaufen. Die Fußball-WM in Katar war damals auf einmal an Weihnachten und in der Ostsee hatten wir jetzt plötzlich einen Buckelwal. Früher war das einfacher. Sobald das Freibad aufhatte, war Sommer. Fertig. Aber wo gibt's heute noch ein Freibad? Wusstet ihr, dass Alaska der nördlichste, der westlichste und der östlichste Staat der USA ist? Ja, ich weiß, ich kriege auch einen Knoten in den Synapsen. Aber stimmt. Und immer dran denken, heiß ist, wenn du beim Atmen schwitzt.
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1: Viele Wolken jetzt in der Nacht, die bringen auch mal Regen, dazu 15 bis 11 Grad. Tagsüber bleibt heute die dicke Wolkendecke und kann weiter Regen oder auch mal ein Gewitter bringen, bis 25 Grad. Morgen dann bis 22 Grad und auch hier Schauer und Gewitter möglich.
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2: A1 Köln-Dortmund zwischen Kreuz Leverkusen und Burscheid. 1 Kilometer Stau. Und A46 Heinsberg-Düsseldorf zwischen Grevenbruch und Kapellen. 1 Kilometer stockender Verkehr. Wir wünschen allen unterwegs gute Fahrt.
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1: Guten Morgen, gute Nacht oder einen sehr, sehr späten guten Abend, wie auch immer ihr das halten wollt. Hallo an diesem frühen Dienstag. Wir begleiten euch durch die Nacht. Schön, dass ihr

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0: Habt ihr schon von der Frau gehört, die sie an der Schweizer Grenze angehalten haben? Die war auf dem Rückweg aus dem Urlaub, ne, mit einem Lieferwagen, wurde vom Zoll angehalten. Die hatte 55 Koffer dabei. Und die haben die Koffer dann auch gescannt und untersucht. Aber es waren tatsächlich nur persönliche Gegenstände drin. Also die Frau hatte nichts Illegales dabei, sondern war wirklich einfach mit 55 Koffern im Urlaub. Naja, gut. Also ich meine, was brauchst du, ne? Pullover brauchst du, diverse Schuhe, Teppiche, Ballkleider, Badeklamotten und genügend Schlüppis. Schlüppis sind wichtig, immer einen Schlüppi mehr, falls du dir spontan in die Hose machst, ne? Zum Glück war die Frau mit dem Auto unterwegs und nicht mit dem Flieger. Den Gepäckzuschlag will ich mir gar nicht vorstellen.
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1: Ich bin Tine Klimach. Die EU einigt sich auf Verschärfungen in der Migrationspolitik. Künftig soll es Rückkehrzentren in Drittstaaten geben. Die Zahl der Abschiebungen war in der EU im vergangenen Jahr gestiegen. Gleichzeitig sank die Zahl der Asylanträge kontinuierlich, auch in Deutschland. Im Mai wurden bundesweit gut 5.500 Asylerstanträge gestellt, so wenige wie seit 2020 nicht mehr.
2: Ganz unumstritten ist die aktuelle Bewertung aber nicht. Migrationsforscher verweisen darauf, dass der Rückgang auch mit der Lage in wichtigen Herkunfts- und Transitländern zusammenhängen könnte, etwa in Syrien, dem Iran oder der Türkei. Dobrindt hält dagegen und spricht von einer fortgesetzten Migrationswende. Sein Ziel ist es, die Zuwanderung besser zu steuern und die Belastung für Städte und Gemeinden weiter zu verringern. Zoe Tassovali, Redaktion.
1: Die SPD pocht angesichts zurückhaltender Äußerungen des Regierungssprechers auf geplante BAföG-Erhöhungen. Dass das Kanzleramt die Einigung beim BAföG in Frage stelle, verunsichere junge Menschen. Das sei unnötig, teilte die Vizevorsitzende der SPD-Bundestagsfraktion Wiebke Ester mit. Zuvor hatte Regierungssprecher Cornelius gesagt, der Koalitionsvertrag stehe wie in all seinen Elementen unter Finanzierungsvorbehalt. Die verurteilte Rechtsextremistin Mala Svenja Liebig soll von Tschechien nach Deutschland ausgeliefert werden. Das hat das Landgericht im tschechischen Pilsen angeordnet. Die Entscheidung ist noch nicht rechtskräftig.
3: Liebig war in Deutschland wegen Volksverhetzung, übler Nachrede und Beleidigung zu 1,5 Jahren Gefängnis verurteilt worden. Fast 3 Jahre ist dieses Urteil her. Danach ließ Liebig den persönlichen Geschlechtseintrag von männlich in weiblich ändern, worin Kritiker einen Missbrauch des Selbstbestimmungsgesetzes sehen. Zum für den vergangenen Sommer festgelegten Haftantritt im Frauengefängnis Chemnitz erschien Liebig nicht, wurde deshalb zur Fahndung ausgeschrieben und schließlich in Tschechien festgenommen. Jan-Henner Reitzer, Nachrichtenredaktion.
1: Die Pünktlichkeit der Fernzüge der Deutschen Bahn hat sich im Mai auf niedrigem Niveau stabilisiert. Nach internen Unternehmensdaten erreichten 61,3% der ICE- und Intercity-Züge ihr Ziel pünktlich. Als verspätet gilt ein Zug nach Bahndefinition ab einer Verzögerung von 6 Minuten. Zugausfälle werden in der Statistik nicht berücksichtigt.
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4: Es kann jetzt vor allem zum Morgen hin immer mal wieder regnen, dazu 15 bis 11 Grad nur noch. Tagsüber heute dann wieder warm, bis 25 Grad. Dazu kann es aber immer mal wieder regnen und auch mal gewittern. Am Mittwoch dann ähnlich. Viele Wolken, Gewitter sind auch drin, bis 22 Grad.
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5: Zurzeit liegen uns keine Meldungen vor. Wir wünschen allen unterwegs gute Fahrt.
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4: Guten Morgen an diesem sehr, sehr, sehr, sehr, sehr, sehr, sehr, sehr frühen Dienstag. Das waren viele Sehrs. Wo auch immer ihr gerade seid, wir begleiten euch durch die Nacht. Voll schön, dass ihr zuhört. Ich habe jetzt Musik für euch von Joan Osborne. Das ist One of Us.

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0: Das ist so krass, ne? Mehr als 15.500 Kilometer hat sie bereits zurückgelegt und das alles zu Fuß. Joyce Hübner ist seit über einem Jahr unterwegs und läuft jeden Tag einen Marathon. Sie läuft durch ganz Deutschland, gerade ist sie in NRW unterwegs. Das ist einfach der Wahnsinn. Und heute holt sie sich damit den Weltrekord für die meistgelaufenen Marathons hintereinander. Und sie ist auch lange noch nicht am Ziel. Und das Ganze, also diese ganze Idee für diese Sache, kam mir übrigens auf dem Klo.
1: Entweder beim Trinken, irgendwo lustig mit Freunden, kommt man auf die besten Ideen. Oder man setzt sich halt auf die Kloschüssel und kommt dann auf die besten Ideen. Und zweiteres war es an dieser Stelle. Ich laufe alle Städte in ganz Deutschland ab. 2059 Stück sind es insgesamt. Entweder laufe ich quer durch oder streife nur die Stadtgrenze. Aber irgendwie erwische ich sie alle. Das Highlight machen tatsächlich die Mitläufer aus oder ja, die Menschen drumherum. Ich hatte ein Altersheim, an dem ich vorbeigelaufen bin, wo ich glaube 15 oder 20 Omis und Oppis vor der Tür saßen und alle mit Fähnchen gewedelt haben. Die haben sich wahnsinnig gefreut. Das war super süß und wirklich rührend.
2: Ich habe die ganze Aktion bei Social Media gesehen und finde das unglaublich cool. Und da die Strecke an meiner Haustür vorbeigeht, dachte ich, ich fahre ein Stück entgegen und laufe bis nach Hause mit und guck mir mal an, was hier so gemacht wird.
3: Ich bin jetzt gestern angereist und laufe jetzt 7 Marathons mit. Heute ist der 2. von 7, komme aus Süddeutschland. Aber ich finde es auch hier ganz toll zu laufen. War gestern total überrascht, wie grün das hier alles ist.
1: Natürlich gibt es immer mal wieder Tage und Wochen, Monate und auch Phasen, wo es extrem nervig ist, auch für mich. Und wo ich einfach gar keine Lust habe, am nächsten Tag wieder zu starten. Aber ich habe es mir vorgenommen, deswegen ziehe ich das durch. Und egal, wie es sich am Morgen anfühlt, es gibt mindestens immer 3 Kilometer, die gut waren am Tag. Und allein deswegen lohnt es sich, auch jeden Tag weiterzulaufen.
0: Das nenne ich mal Durchhaltevermögen. Mega cool. Sie läuft also weiter. Joyce Hübner will heute den Weltrekord brechen für die meistgelaufenen Marathons hintereinander. Riesenrespekt dafür.
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1: Viele Wolken, zum Morgen hin auch mehr Regen möglich. 15 bis 11 Grad nur noch diese Nacht. Tagsüber dann heute bis 25 Grad. Dazu weiter eine dicke Wolkendecke und immer wieder Schauer möglich. Heute auch ein Gewitter ist drin. Mittwoch sieht es ähnlich aus, da dann bis 22 Grad.
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2: A30 Osnabrück-Bad Oeynhausen zwischen Bad Oeynhausen-Ost und Kreuz-Bad Oeynhausen. 2 Kilometer Stau. Wir wünschen allen unterwegs gute Fahrt.
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1: Der Dienstag ist noch sehr, sehr früh. Falls ihr noch auf der Schicht seid, haltet durch. Und ansonsten kommt gut an, wo auch immer ihr gerade unterwegs seid. Und kommt vor allem gut in den Tag mit uns.

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0: Hallo zusammen. Zählt ihr eure Schritte so am Tag? Wie viele macht ihr da so? Das würde mich auch bei Joyce Hübner interessieren, was da so draufsteht auf ihrer Uhr. Jedenfalls sind es schon mehr als 15.500 Kilometer, die sie gelaufen ist, seit einem Jahr. Joyce Hübner habe ich euch eben ja schon vorgestellt. Sie ist seit über einem Jahr unterwegs, läuft jeden Tag einen Marathon. Sie läuft durch ganz Deutschland, gerade ist sie in NRW unterwegs. Und heute holt sie sich den Weltrekord für die meistgelaufenen Marathons hintereinander. Und ich frage mich ja, ne, wenn die da dann so unterwegs ist auf ihrem Marathon, was, also ich meine, irgendwas wird doch immer langweilig, irgendwas muss sie doch hören, ja? Was hat die da auf den Ohren, während sie so viel läuft? Kim Klages hat sich mal Gedanken gemacht über die besten Songs fürs Joggen.
1: Gut zum Laufen ist Musik, die antreibt, aber nicht komplett eskaliert. Also Songs mit Energie, Rhythmus und möglichst wenig Nervenzusammenbruch. Das hier ist so ein Klassiker dafür. Run, boy, run. This world is not bad for you. Passt natürlich perfekt, schon alleine, weil der Songtitel dir keine Ausrede mehr lässt. Auch Rap funktioniert übrigens super. Guter Beat, läuft einfach mit, ohne dass dein Kopf gleich überfordert ist und man fühlt sich gleich sehr, sehr cool. Schwierig wird's dann bei Musik, die in die falsche Richtung zieht. Traurige Balladen zum Beispiel. Wer beim Joggen plötzlich das hier hört, der läuft nicht weiter, der verarbeitet erstmal sein Leben. Auch nicht ideal, völlig überdrehter Techno. Da muss man ja nach 30 Sekunden das Gefühl haben, gleichzeitig joggen und ein Stromkabel kauen zu müssen. Kurz gesagt, die perfekte Joggingmusik schiebt dich an. Die falsche sorgt dafür, dass du entweder heulst, völlig überdrehst oder einfach nach 800 Metern sehr bewusst wieder nach Hause gehst. Run, boy, run.
0: Ja, dann habe ich jetzt für Kim und für Joyce und alle anderen Läufer da draußen neuen Input, brandneue Mucke, eignet sich perfekt zum Joggen.
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